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0: Tja, ich bin auch aufgewacht. 10 Sekunden später. Inzwischen ist es 7:37 Uhr. Mein Name ist Rudolf Arnold. Ihr hört Happy Morning bei Radio Free FM. Und heute ist Freitag, der 29. Mai.
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1: Ich gebe euch schon mal einen kleinen Überblick, was ihr heute so hören werdet. Ah ja, erstmal den Nahverkehr, dann das Wetter, Veranstaltungstipps und auch wieder den Gesundheitstipp der Woche. Heute geht es dann um den Bluthochdruck. So, erstmal Musik, bisschen den Bluthochdruck runterbringen.

Inzwischen ist es 7:07. Ich kann mich erinnern, als ich noch vor vielen, vielen Jahren nach Ulm zur Schule gefahren bin von Herrlingen aus, da fuhr der Zug genau um 7:07. So, aber jetzt wohne ich in Ulm und mich interessiert jetzt eher der Nahverkehr. Ein Blick drauf im Moment, man glaubt's nicht, alles wirklich im grünen Bereich.

Wie sieht's mit dem Wetter aus? Ein Blick genügt. Es ist warm im Moment, allerdings noch ein bisschen frisch. 12 Grad, es soll bis auf 28 hochgehen, ganzen Tag total sonnig. Woanders ist es im Moment ein bisschen wärmer. In Paris, da hat es tatsächlich schon 17 Grad, in London auch. Wenn man dann ein bisschen nach Marseille geht, also runter an die Mittelmeerküste, 20 Grad, Rom auch 20 Grad. Rekordhalter im Moment, Athen mit 25 Grad. Muss man allerdings ein bisschen relativieren, denn in Athen, das liegt weiter östlich, da geht die Sonne ein kleines bisschen früher auf.

Okay, jetzt schauen wir mal so ein bisschen in die Veranstaltungen für heute rein, zumindest was der FreeFM-Kalender so hergibt. Da ist um 17 Uhr die Mitmacherei gemeinsam Schönes gestalten für alle. Und zwar im Rahmen der Engagiert in Ulm-Reihe. Und das Ganze findet in der Radgasse 8 statt. Eine offene Kreativrunde zwischen 17 und 19 Uhr. Einfach Schönes gestalten.

Jetzt habe ich mir gerade ein Croissant reingeschoben, deswegen ein, zwei Sekunden später den Regler hochgezogen. Okay, inzwischen 7.19 Uhr. Wir machen weiter mit den Veranstaltungen aus dem FreeFM-Kalender. Heute gibt es um 21 Uhr ED Jam im Studentencafé. Ja, was ist ED Jam? Das meint Electronic Devices. Und da könnt ihr eure eigenen Sachen mitbringen. Alles Mögliche, was elektronisch ist und Musik macht. Synthesizer, Drum Machine, Sampler, Grooveboxen, Controller und so weiter und so fort. Auch Geräte werden vor Ort gestellt. Einfach mal kommen, wenn ihr Lust habt, da ein bisschen rumzuspielen. Also, wie gesagt, 21 Uhr ED Jam im Studentencafé.

Könnt ihr euch noch daran erinnern, letzten Freitag habe ich euch erzählt, dass der internationale Tag der Biodiversität ist und ihr glaubt's nicht, aber als ich heimgelaufen bin durch die Ehinger Anlagen, da waren eine ganze Menge junger Leute, Schülerinnen waren das und Schüler vom Scholl-Gymnasium. Und die haben alles mögliche Zeug eingesammelt. Also die sind mit so Art Keschern rumgelaufen, wie man es vielleicht aus solchen Abenteuerfilmen kennt. Und dann waren noch zwei etwas ältere, nein, im Vergleich zu mir junge Herren dabei. Einer war vom Ökomobil Baden-Württemberg und der andere, das war ihr Bio- und Chemielehrer. Und die haben tatsächlich diesen Tag begangen und haben da tolle Sachen eingesammelt. Und auch ein bisschen was erzählt, leider wollten sie vom Mikrofon nichts sagen, aber war trotzdem interessant. Also auch zum Beispiel über solche Vorrichtungen mit Löchern drin für die Wespen und so weiter und so fort. Also war ganz spannend und ich habe versucht, die ein bisschen zu animieren. Vielleicht machen die so ein Projekt und kommen mal bei uns in die Plattform. Hoffentlich, wäre toll.

Manchmal suche ich nach Überleitungen, manchmal gelingt's, manchmal nicht. Im Moment ist mir tatsächlich was eingefallen für das nächste kleine Thema. Kennt ihr diesen Spruch, der leidet am Balsen-Syndrom? Ja, richtig, der geht einem auf den Keks. Was hat es jetzt mit dem heutigen Tag der vielmehr der kuriosen Feiertage zu tun? Heute ist der Biscuit Day in Großbritannien, also der Kekstag in England, mal ganz kurz gesagt. Biscuit, ja, warum heißen die so? Die sind zweimal gekocht, also B und Q. Okay, wollen wir jetzt nicht weiter vertiefen. Es gibt aber noch ein paar andere, in meiner Ansicht nach noch kuriosere Feiertage, zum Beispiel in den USA, den Leg dein Kopfkissen auf den Kühlschrank-Tag. Komisch. Naja, vielleicht, dass es was mit dem Wetter zu tun hat. Man sollte vielleicht aber auch über nachdenken, ob man das Kopfkissen eventuell in den Kühlschrank legt, wenn es besonders heiß wird. Ja, im Moment, hier geht's noch, bis 28 Grad soll es heute hochgehen. Allerdings Athen oder so, 39 Grad, ist dann schon ein bisschen arg warm. Noch ein kurioser Feiertag zum Abschluss. Heute ist auch der Tag der Büroklammer.

0: Dr. Achim Jörg hat mir gestern wieder einen neuen Beitrag zum Thema gesundes Leben, langes Leben geschickt. Und heute geht es um den Bluthochdruck.
1: Heute möchte ich mit Ihnen über ein Thema reden, das weltweit über 1 Milliarde Menschen betrifft. Und das ist nicht Hunger, es ist nicht Armut, sondern es ist der Bluthochdruck. Generell sprechen wir in der Medizin ja von Bluthochdruck, wenn der systolische, das heißt der obere Wert, größer 130 mm Quecksilbersäule ist oder aber der untere über 80 mm Hg, also Millimeter Quecksilbersäule. Wie gesagt, sind weltweit enorm viele Menschen von Bluthochdruck betroffen und es ist generell für die Herz-Gefäß-Gesundheit der wichtigste Risikofaktor und der führende Risikofaktor, den wir haben. Jede Erhöhung um 20 mm Quecksilbersäule für den oberen Wert, also den systolischen Wert, oder 10 mm Quecksilbersäule für den unteren Wert, den diastolischen Wert, verdoppeln das Risiko für kardiovaskuläre Erkrankungen, also beispielsweise einen Herzinfarkt oder einen Schlaganfall. Also da sehen wir schon, den Bluthochdruck gut zu behandeln und einzustellen, ist ein ganz, ganz wesentlicher Marker für die Präventionsmedizin und ein ganz, ganz großes Asset, das wir da in unserem Portfolio haben. 2025 sind neue Blutdruckzielwerte erschienen und wir wollen ganz generell bei Erwachsenen mit Bluthochdruck und einem hohen kardiovaskulären Risiko einen Blutdruck von maximal 130 zu 80 mm Quecksilbersäule haben. Bei Erwachsenen, die einen Bluthochdruck haben, aber ansonsten kein hohes kardiovaskuläres Risiko, reicht auch 130 zu 80 mm Quecksilbersäule als angemessen vollkommen aus. Im Alter wird man ein bisschen entspannter, was den unteren Wert anbelangt, und man sagt, bei über 65-Jährigen ist es okay, wenn der obere Wert bei 130 ist, und beim unteren Wert ist es eigentlich ziemlich egal, wie der liegt. Auch hier ist nochmal wichtig zu wissen, dass eine Blutdrucksenkung um 10 mm Quecksilbersäule systolisch, also vom größeren Wert, das kardiovaskuläre Risiko und kardiovaskuläre Ereignisse wie den Herzinfarkt und Schlaganfall um 20-30% reduzieren. Also es ist fast ein Drittel. Das ist wirklich, wirklich ein Wort, das wir hier haben. Ganz generell ist es so, dass die Medikamente, die wir zur Verfügung haben, sehr, sehr gut sind und die Nebenwirkungen relativ überschaubar sind. Das sind eigentlich in der Regel milde Nebenwirkungen, mit denen man bei einer guten Einstellung des Bluthochdrucks auch zurechtkommen kann. Warum ist denn der Bluthochdruck generell so ein Problem? Wir haben verschiedene Ebenen, auf denen der Bluthochdruck uns Beschwerden bereitet. Wir haben zum einen das Problem von makrovaskulären Komplikationen, das heißt, wo große Gefäße betroffen sind. Wir haben mikrovaskuläre Komplikationen, wo kleine, die feinen Gefäße im Körper betroffen sind. Und wir haben vor allem Komplikationen für das Herz. Bei den makrovaskulären Komplikationen kennt man wahrscheinlich alle die Krankheitsbilder. Das sind der Schlaganfall, das ist der Myokardinfarkt, also der Herzinfarkt, und aber auch die im Volksmund als Schaufensterkrankheit bezeichnete periphere arterielle Verschlusskrankheit. Die mikrovaskulären Komplikationen, also jene Erkrankungen, bei denen die kleinen Gefäße im Körper betroffen sind, betreffen die chronische Nierenerkrankung, früher hat man auch gesagt die chronische Niereninsuffizienz und das Nierenversagen, aber auch kleinere Hirninfarkte, die vaskuläre Demenz, also eine Demenz, die durch Veränderung der Gefäße hervorgerufen wird, aber auch die Retinopathie, also eine Augenerkrankung. Bei den Komplikationen aufs Herz ist es vor allem so, dass der Bluthochdruck eine gewisse Belastung für das Herz darstellt. Es muss also gegen einen höheren Druck arbeiten und passt sich an. Das heißt, der linke Ventrikel, die linke Herzkammer vergrößert sich, wie das jeder Muskel im Körper tut, der gefördert wird und gefordert wird, was an sich nicht schlimm ist, aber beim Herz gibt es eine kritische Größe und irgendwann kommt das Herz nicht mehr hinterher, sich selbst mit Blut zu versorgen, und man hat dann hier Probleme. Es gibt auch Entspannungsstörungen des Herzens, also das Herz kann sich nicht mehr so gut mit Blut füllen, und generell kann eine Herzinsuffizienz, also eine Herzschwäche aus hohem Blutdruck, resultieren. Deswegen ist es ganz wichtig, dass man den Blutdruck therapiert. Hier hat man zum einen natürlich Medikamente zur Verfügung, aber auch Lebensstilmodifikationen. Die wichtigsten sind die Gewichtsreduktion. 5-10% Gewichtsverlust führt ungefähr zu 5 mm Quecksilbersäule systolischer Blutdrucksenkung. Das heißt, man sollte, wenn man Bluthochdruck hat, ungefähr 1-2 Kilo am Anfang pro Woche verlieren, um nachhaltige Ergebnisse zu bekommen. Es gibt dann verschiedene Diätformen, die basieren letzten Endes alles auf der mediterranen Kost. Das heißt, viel Obst, Gemüse, Vollkorn, Hülsenfrüchte, magere Proteine, fettarme Milchprodukte, wenig Zucker, vor allem wenig verarbeitete Produkte, wenig Fertigprodukte und wenig Salz. Optimalerweise sollte man 1,5 Gramm Salz pro Tag zu sich nehmen. Das ist echt richtig wenig, aber darauf sollte man achten. Man kann auch normales Kochsalz durch Kaliumchlorid ersetzen. Dann hat man hier auch noch ein bisschen was eingespart. Da gibt es verschiedene Möglichkeiten. Kalium ist überhaupt ganz wichtig und natürlich wenig Alkohol und Sport. In diesem Sinne viel Erfolg bei der Blutdrucksenkung.
0: So, ob es euch bei dem folgenden Titel den Blutdruck senkt oder hochtreibt, keine Ahnung. Jedenfalls mal ein Klassiker.

Also bei mir treibt so ein Stück den Blutdruck hoch, allerdings in einem positiven Kontext, denn diese Musik, da muss ich mich einfach bewegen, auch wenn es morgen früh um 7 Uhr und 42 Minuten hier bei Radio Free FM ist. So, das nächste Stück, das ist vielleicht wirklich was zum den Blutdruck runterkriegen. Also wenn ihr noch im Bett liegt, bleibt ein bisschen liegen, genießt You Do von Amy Mann aus dem Soundtrack von dem Film Magnolia.

Manchmal laufen Sachen nicht so geplant, wie eigentlich sollten. Zum Beispiel wollte ich euch die Sideshows vorstellen, Platte der Woche, The Start wollte ich abspielen, aber auf meinem Stick, da war jetzt nichts drauf. Ich weiß nicht, wie das passiert ist. Also müssen wir etwas von der letzten Woche hören. Taj Mahal and Phantom Blues Band Sweet Lorraine, Platte der Woche aus dem letzten, vom letzten Freitag.

0: Gerade ist ein Vogel laut kreischend an meinem Studiofenster vorbeigeflogen. Ich hatte es offen, deswegen habe ich es gut gehört. Und das hat mich daran erinnert, es ist wieder Zeit für den Piepvogel der Woche von Radio Unerhört Marburg, von Hieke und heute die Sule.
1: Heute die Sule. Die Sule ist ein Wellnessbad für etliche Tierarten. Hauptsächlich geht es dabei um Schlamm, in dem Tier sich mit vollem Karacho selbst paniert. Ziel des Suhlens, vor allem von OrnithologInnen, ist auch gelegentlich, dass die mega flutschigen Synthetikfaserschnürsenkel der umweltabweisenden Outdoor-Klamotten nicht mehr dauernd von alleine aufgehen. Spechte nutzen anstelle einer Suhle gerne einen hochaggressiven Ameisenhaufen, Hühner ein sich eher passiv verhaltendes Sandbad. Enten und Wale klatschen zum Suhlen gerne auf das Wasser auf und Wellensittiche suhlen sich in nassgemachtem Möhrengrün.

0: Big Band Birthday Bash, 60 Jahre Joe Kraus und 75 Jahre SWR Big Band. Das Ganze gibt's im Ulmer Zelt ab 20 Uhr, Einlass 19.30 Uhr. Die Preise sind ganz schön hoch, aber klar, etwas Hochklassiges kostet eben Geld. 59 Euro. Ob's noch Tickets gibt, keine Ahnung.
1: Okay, all aboard.

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8:04. Happy Morning bei Radio Free FM am Freitag, dem 29. Mai. Mein Name ist Rudolf Arnold und ich werde euch auch in der zweiten Stunde begleiten mit allem Möglichen, zum Beispiel dem Wetter. Im Moment sind es jetzt 15 Grad und es geht heute wieder bis auf 27 hoch. In Athen leider bis auf 39, ein bisschen arg warm. Aber auch in unserem Fall Sonnenschutz nicht vergessen.

Euch ist bestimmt schon aufgefallen, dass ich heute wieder allein bin. Leider hat mich mein Co-Moderator verlassen. Naja, verlassen ist ja nicht der richtige Ausdruck. Er hat sich gestern Abend entschieden, heute zusammen mit allen möglichen Leuten von der Hochschule Neu-Ulm an den Bodensee zu fahren und dort bis zum nächsten Freitag zu bleiben. Also nächsten Freitag ist er vermutlich auch nicht da. Wunderbares Wetter, tolle Idee. Man muss ja nicht irgendwo hinfliegen. Bodensee tut's auch eine wunderschöne Location. So, und immer wenn ich an solche Sachen denke, den See, einen Strand, was auch immer, dann fällt mir immer ein Lied ein und das will ich euch jetzt spielen. Ein bisschen ein Klassiker, aber trotzdem.

Und noch ein gute Laune Urlaubsstück aus meiner Schatzkiste. Ich erinnere mich noch sehr gern an Urlaube in Griechenland, besonders auf den Kykladen. Das ist so eine überwiegend felsige Inselgruppe. Naxos, Paros, vielleicht sagt euch das was. Und da habe ich etwas rausgesucht, Fengerades des Kyklades, das heißt Moonshines at the Cyclades, also Mondschein auf den Zykladischen Inseln, und das Ganze ist von Glykeria.

Hey, hör da keine, meine arme Liebe. Okay, das war Lykeria und wir machen weiter bei Happy Morning auf Radio Free FM. Heute ist Freitag, der 29. Mai und mein Name ist Olaf Arnold.

Lichtverschmutzung, das ist so ein lästiges Thema. Lichtverschmutzung, was ist denn? Ja, diese ganzen Straßenlaternen und so weiter, die sorgen dafür, dass man leider den Sternenhimmel nicht mehr so gut sieht. Aber ein paar Sterne, ein paar Planeten, die leuchten besonders hell und die dürfte man auch in Ulm sehen. Da zum Beispiel die Venus, in diesem Fall als Abendstern, und auch den Jupiter, den sieht man bis 23.17 Uhr, also bis kurz vor Mitternacht. Die ISS, die zieht auch vorbei, so man sie den sieht, und zwar um 21.52 Uhr und um 23.26 Uhr als heller Lichtpunkt. Dazu passend eines meiner Lieblingslieder, Space Girl.

Unsere langmonatige Praktikantin Mia Hammes hat heute ihren letzten Arbeitstag. An dieser Stelle ganz herzlich viel Dank für die tolle Arbeit. Und wenn ihr mehr über die Mia und ihre Arbeit bei FreeFM hören wollt, dann geht einfach auf die Mediathek zurück auf den Mittwoch, Plattform 16 bis 17 Uhr.

8:34. Wie geht's nach Happy Morning weiter? Um 10 Uhr Get Up, 12 Uhr High Noon, 13 Uhr die Ulmer Freiheit, dann ab 15 Uhr Radio Mikrowelle, 17 Uhr Ruski Express, 19 Uhr mal so, 20 Uhr Freunden reden Tacheles und dann von 22 bis 0 Uhr Schlecktronic.

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1: Who took the bomb? Wer hat die Bombe genommen? Tja, das waren die Sprints mit Decepticon. Ja, was ist denn das für ein komisches Wort? Ich habe gerade mal nachgeschaut, es stammt aus dem Transformers-Universum und bezeichnet eine primäre Fraktion des der bösen Roboter, die heldenhaften Autobots bekämpfen. So, dieses Stück hat definitiv meinen Blutdruck nach oben getrieben und jetzt kommt nochmal der Gesundheitstipp der Woche von Dr. Achim Jerk.
2: Heute möchte ich mit Ihnen über ein Thema reden, das weltweit über 1 Milliarde Menschen betrifft. Und das ist nicht Hunger, es ist nicht Armut, sondern es ist der Bluthochdruck. Generell sprechen wir in der Medizin ja von Bluthochdruck, wenn der systolische, das heißt der obere Wert, größer 130 mm Quecksilbersäule ist oder aber der untere über 80 mm Hg, also Millimeter Quecksilbersäule. Wie gesagt, sind weltweit enorm viele Menschen von Bluthochdruck betroffen und es ist generell für die Herz-Gefäß-Gesundheit der wichtigste Risikofaktor und der führende Risikofaktor, den wir haben. Jede Erhöhung um 20 mm Quecksilbersäule für den oberen Wert, also den systolischen Wert, oder 10 mm Quecksilbersäule für den unteren Wert, den diastolischen Wert, verdoppeln das Risiko für kardiovaskuläre Erkrankungen, also beispielsweise einen Herzinfarkt oder einen Schlaganfall. Also sehen wir schon, den Bluthochdruck gut zu behandeln und einzustellen, ist ein ganz, ganz wesentlicher Marker für die Präventionsmedizin und ein ganz, ganz großes Asset, das wir da in unserem Portfolio haben. 2025 sind neue Blutdruckzielwerte erschienen und wir wollen ganz generell bei Erwachsenen mit Bluthochdruck und einem hohen kardiovaskulären Risiko einen Blutdruck von maximal 130 zu 80 mm Quecksilbersäule haben. Bei Erwachsenen, die einen Bluthochdruck haben, aber ansonsten kein hohes kardiovaskuläres Risiko, reicht auch 130 zu 80 mm Quecksilbersäule als angemessen vollkommen aus. Im Alter wird man ein bisschen entspannter, was den unteren Wert anbelangt, und man sagt, bei über 65-Jährigen ist es okay, wenn der obere Wert bei 130 ist, und beim unteren Wert ist es eigentlich ziemlich egal, wie der liegt. Auch hier ist nochmal wichtig zu wissen, dass eine Blutdrucksenkung um 10 mm Quecksilbersäule systolisch, also vom größeren Wert, das kardiovaskuläre Risiko und kardiovaskuläre Ereignisse wie den Herzinfarkt und Schlaganfall um 20-30% reduzieren. Also es ist fast ein Drittel. Das ist wirklich, wirklich ein Wort, das wir hier haben. Ganz generell ist es so, dass die Medikamente, die wir zur Verfügung haben, sehr, sehr gut sind und die Nebenwirkungen relativ überschaubar sind. Das sind eigentlich in der Regel milde Nebenwirkungen, mit denen man bei einer guten Einstellung des Bluthochdrucks auch zurechtkommen kann. Warum ist denn der Bluthochdruck generell so ein Problem? Wir haben verschiedene Ebenen, auf denen der Bluthochdruck uns Beschwerden bereitet. Wir haben zum einen das Problem von makrovaskulären Komplikationen, das heißt, wo große Gefäße betroffen sind. Wir haben mikrovaskuläre Komplikationen, wo kleine, die feinen Gefäße im Körper betroffen sind. Und wir haben vor allem Komplikationen für das Herz. Bei den makrovaskulären Komplikationen kennt man wahrscheinlich alle die Krankheitsbilder. Das sind der Schlaganfall, das ist der Myokardinfarkt, also der Herzinfarkt, und aber auch die im Volksmund als Schaufensterkrankheit bezeichnete periphere arterielle Verschlusskrankheit. Die mikrovaskulären Komplikationen, also jene Erkrankungen, bei denen die kleinen Gefäße im Körper betroffen sind, betreffen die chronische Nierenerkrankung, früher hat man auch gesagt die chronische Niereninsuffizienz und das Nierenversagen, aber auch kleinere Hirninfarkte, die vaskuläre Demenz, also eine Demenz, die durch Veränderung der Gefäße hervorgerufen wird, aber auch die Retinopathie, also eine Augenerkrankung. Bei den Komplikationen aufs Herz ist es vor allem so, dass der Bluthochdruck eine gewisse Belastung für das Herz darstellt. Es muss also gegen einen höheren Druck arbeiten und passt sich an. Das heißt, der linke Ventrikel, die linke Herzkammer vergrößert sich, wie das jeder Muskel im Körper tut, der gefördert wird und gefordert wird, was an sich nicht schlimm ist, aber beim Herz gibt es eine kritische Größe und irgendwann kommt das Herz nicht mehr hinterher, sich selbst mit Blut zu versorgen und man hat dann hier Probleme. Es gibt auch Entspannungsstörungen des Herzens, also das Herz kann sich nicht mehr so gut mit Blut füllen und generell kann eine Herzinsuffizienz, also eine Herzschwäche aus hohem Blutdruck resultieren. Deswegen ist es ganz wichtig, dass man den Blutdruck therapiert. Hier hat man zum einen natürlich Medikamente zur Verfügung, aber auch Lebensstilmodifikationen. Die wichtigsten sind eine Gewichtsreduktion. 5-10% Gewichtsverlust führt ungefähr zu 5 Millimeter Quecksilbersäule systolischer Blutdrucksenkung. Das heißt, man sollte, wenn man Bluthochdruck hat, ungefähr 1 bis 2 Kilo am Anfang pro Woche verlieren, um nachhaltige Ergebnisse zu bekommen. Es gibt dann verschiedene Diätformen, die basieren letzten Endes alles auf der mediterranen Kost. Das heißt, viel Obst, Gemüse, Vollkorn, Hülsenfrüchte, magere Proteine, fettarme Milchprodukte, wenig Zucker, vor allem wenig verarbeitete Produkte, wenig Fertigprodukte und wenig Salz. Optimalerweise sollte man 1,5 Gramm Salz pro Tag zu sich nehmen. Das ist echt richtig wenig, aber darauf sollte man achten. Man kann auch normales Kochsalz durch Kaliumchlorid ersetzen. Dann hat man hier auch noch ein bisschen was eingespart. Da gibt es verschiedene Möglichkeiten. Kalium ist überhaupt ganz wichtig und natürlich wenig Alkohol und Sport. In diesem Sinne viel Erfolg bei der Blutdrucksenkung.
1: Viel Erfolg bei der Blutdrucksenkung. Dankeschön für die Tipps. Und Blutdruck geht auch hoch, wenn man aggressiv wird und man kann sich auch wieder abregen. Dazu habe ich euch wieder ein Musikstück ausgesucht. Das stammt aus Monsoon Wedding. 25 Jahre ist es her, dass dieser indische Spielfilm in die Kinos kam. Eine Mischung aus Romanze, Komödie, ein bisschen kritische Dinge sind auch drin. Und aus diesem Soundtrack, da spiele ich euch jetzt Good Indian Girls vor. Einfach zum Blutdruck senken.

Nochmal ein Blick aufs Wetter. Aktuell hat es jetzt 18 Grad, gefühlt sind es dann 20. Es geht bis 27 bis maximal 30 hoch. Im Moment ein leichter Ostwind, 2 km/h, also sehr, sehr angenehm.

Ein Blick in den Nahverkehr. Moment, alles wieder im grünen Bereich oder immer noch. Also klar, es sind Schulferien, viele haben Urlaub. Was soll's auch anderes sein?

Die Frau mit dieser fantastischen Stimme, das ist Souad Massi, sie stammt aus Algerien, lebt und arbeitet in Paris. Wenn die mal in Ulm und Umgebung spielen würde, ja, da würde ich ausnahmsweise mal Karten kaufen und in ein Konzert gehen. Normalerweise mache ich das nicht.

Das war Happy Morning mit Rudolf Arnold, inzwischen 8.57 Uhr. Ihr hört mich in einer Woche wieder, also nur noch 7 Mal schlafen.

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3: Ja, guten Morgen und herzlich willkommen auf der 102,6 zum Get Up, unserer Sendung vom Morgen in den Vormittag hinein. Ich bin Flo und ich bin im Studio heute und ich werde euch auf jeden Fall die nächsten zwei Stunden mit ganz verschiedenen Themen unterhalten. Mein Highlight wird natürlich wieder der Wetterbericht sein, aber auch die Kolumne von Franz um 11 Uhr wird spannend, also bleibt unbedingt dran.

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1: 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Wuff.
2: Jetzt kommt der große Auftritt für den kleinen Nachbarn. Unser Tier des Tages heute ist der Fink. Optisch ist er ein wirklicher Hingucker, wenn während das Buchfink-Männchen mit einer schieferblauen Kappe und einer lachsroten Brust punktet, leuchtet der Stieglitz, der ist auch ein Teil der Finkenfamilie, kunterbunt in Rot, Gelb und Weiß. Ihre wahre Superkraft tragen die Vögel aber im Gesicht. Der extrem kräftige Kegelschnabel funktioniert wie eine biologische Kombizange. Finken können damit einen großen Druck aufbauen, der mühelos die härtesten Baum- und Pflanzensamen knackt. Und die kleinen Kerle sind echte Gesangstalente. Forscher haben nachgewiesen, dass Finken Dialekte singen. Also ein Fink aus dem Schwarzwald klingt dann anders als der aus Berlin. Die Jungvögel lernen das Singen nämlich durch die Nachahmung der älteren Männchen in ihrer Umgebung. Also, wenn ihr das nächste Mal spazieren geht, achtet mal auf den tollen Gesang.

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1: Ja, willkommen zurück auf der 102,6 hier beim Get Up. Ich habe wieder ein kleines Sporttransfer-News für euch vorbereitet, denn der Transfermarkt meldet schon wieder neue Bewegungen. Mittelfeldspieler Tom Kraus bleibt fest beim 1. FC Köln, wo nach seiner Leihe eine Kaufpflicht bis 2029 griff. Die TSG Hoffenheim sichert sich das 18-jährige Austria-Offensivtalent Konstantin Alexa, während Mittelfeldmann Luka Duric weiterhin die Fäden im Unterbau zieht. Defensiv setzt der SC Freiburg auf Kontinuität und verlängert den Vertrag mit Routinier Anthony Jung. Im Sturm setzt der FC Augsburg weiter auf den Portugiesen Rodrigo Ribeiro, der natürlich auch schon wirklich sehr viel Potenzial zeigt. Aber nicht nur in der ersten Bundesliga, sondern auch in der zweiten Bundesliga tut sich viel, so wie der VfL Bochum holt sich Stürmer Daniel Hanslik ablösefrei und Darmstadt 98 bindet Abwehrtalent Grayson Detoni nach seiner vorherigen Bayern-Leihe fest. Zudem vermeldet der FC Magdeburg den Transfer von Sechser Toni Reitz, der jetzt von Dortmund 2, der da Kapitän war, an die Elbe wechselt. Ja, ich denke, wir halten euch weiter auf dem Laufenden, falls sich noch was tut. Wir machen weiter mit Musik. Jetzt kommt Hamburg von Lena und Linus.

Willkommen zurück auf der 102,6. Heute erwartet uns ein echter Traumtag. Die Sonne verwöhnt uns von morgens bis abends und dazu bleibt es trocken bei sommerlichen und warmen 27 Grad. Perfekt fürs Freibad wird es dann morgen am Samstag. Da knacken wir sogar die 30 Grad Marke. Am Nachmittag ziehen zwar ein paar Wolken auf und gegen Abend steigt auch das Risiko für hitzebedingte Schauer oder Gewitter. Die meiste Zeit bleibt es aber trocken und freundlich. Also falls ihr baden gehen wollt, morgen ist das perfekte Wetter nochmal. Denn schon am Sonntag kühlt es wieder ab, 26 Grad. Das Wetter wird unbeständiger. Packt also, falls ihr einen Sonntagsausflug macht, den Regenschirm ein. Es kann wirklich immer wieder Regen durchziehen. Und ich würde auf jeden Fall sagen, ihr müsst morgen nochmal das Wetter genießen, denn nächste Woche wird schon wieder etwas schlechter. Ich denke, wir machen jetzt ein bisschen weiter mit Musik. Jetzt kommt Broke My Heart von Caribou.

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1: Ja, willkommen zurück auf der 102,6 und es ist jetzt kurz nach 11. Das heißt, es ist Zeit für die Kolumne von Franz Kallenbach über Geld in der Politik, die USA und einen Querulanten aus Kentuckys vierten Wahlbezirk. Ich wünsche euch viel Spaß.

Es folgt ein Meinungsbeitrag, eine Kolumne von mir, Franz Keimbach, Kolumnist für FreeFM mit dem Titel Über Geld in der Politik, die USA und einen Querulanten aus Kentuckys 4. Wahlbezirk. Liebe Zuhörende, liebe Menschen, Sie und ihr werdet meinen Titel gehört haben und euch gefragt, also vielleicht, in welchem Zusammenhang steht bitteschön Kentuckys 4. Kongressdistrikt, wo liegt der überhaupt und was hat er mit Israel zu tun? Kentuckys 4. Kongressdistrikt liegt im Norden von Kentucky zwischen Louisville, Lexington und Cincinnati. Ein Distrikt, der zu ca. 90% von sogenannten weißen Menschen bewohnt wird und ein durchschnittliches Haushaltseinkommen von ca. $82.000 hat. Warum erzähle ich euch aber von diesen Daten und warum sind sie später wichtig? Und wo ist überhaupt eine pointierte, wohlformulierte Meinung? Was in diesem Distrikt passiert ist, ist zu groß, um es euch nicht zu erzählen. Jeder Mensch soll nach Möglichkeit seine eigenen Schlüsse daraus ziehen. Grundlegend für euch außerdem zu wissen. Das Gesetzgebungssystem der USA besteht aus den drei Branches of Government, aus denen auch die sogenannten Checks and Balances resultieren. Das sogenannte Haus, die Parlamentskammer, die untere Parlamentskammer mit 435 Abgeordneten, die alle 2 Jahre komplett neu gewählt wird. Wenn man von Gerrymandering spricht, betrifft das die Sitze der sogenannten Representatives, denn nur ihre Wahlkreise können zugeschnitten werden. Sie werden wie alle Ämter in Amerika durch sogenannte Primaries, also parteiinterne Vorwahlen, nominiert, um dann im November alle 2 Jahre auf dem Wahlzettel, auf dem Ticket der Republikaner oder Demokraten zu stehen. Den Senat, die obere Parlamentskammer mit ca. 100 Senatoren, jeweils 2 aus jedem Bundesstaat, die alle 2 Jahre jeweils zu einem Drittel gewählt wird. Eine Amtszeit eines Senatoren dauert also 6 Jahre. Aber warte, heißt das, dass jeder Bundesstaat also 2 Senatoren hat, dass zum Beispiel Wyoming ca. 500.000 Einwohner, Klammer auf und zu, im Vergleich zu Kalifornien ca. 40 Millionen Einwohner total überrepräsentiert ist und dass eine Stimme in Wyoming viel mehr wert ist als zum Beispiel in Kalifornien? Ja, natürlich hat Kalifornien dafür mehr Representatives und Bundesstaaten wie Wyoming oder Vermont nur eine N. Allerdings sind die Stimmen von denen vergleichsweise aufgrund ihrer größeren Anzahl gar irrelevanter als zum Beispiel die Stimmen der Senatoren. Neben Gerrymandering einer von vielen Punkten, warum die USA immer dysfunktionaler werden. Und der dritte Teil der Branches of Government ist, wer hätte es auch ahnen können, der Präsident. Nach dem Winner-Takes-it-All-Prinzip in den Bundesstaaten durch sogenannte Wahlmänner gewählt. Folgende Berichterstattung ist eine rein faktische Berichterstattung. Ich liebe Israel und alle meine jüdischen Freunde. Was da aber passiert ist in Kentucky, muss, egal ob wie vom republikanischen und texanischen Senator Ted Cruz beschrieben, als antisemitisch oder nicht, an die Öffentlichkeit gezerrt werden. Hier beginnt also die Geschichte von Representative Thomas Massey, ein sogenannter Libertärer, der seit 2012 den 4. Kongressdistrikt von Kentucky im Kongress vertritt. Eigentlich ein Konservativer, der den höchsten Freiheitsscore bei der Organisation vom ehemaligen Influencer Charlie Kirk hat. Der hat ihn, als er noch lebte, auch als seinen, Zitat, liebsten Kongressabgeordneten, Zitat Ende, bezeichnet. Kein Mensch, den Menschen wie ich in der Regel gut finden würden. Lasst uns aber anfangen, die Geschichte von Thomas Massey dazu erzählen, wo sie spannend wird. Im November 2025, am 20. November, da verabschiedet der US-Kongress mit überwältigender Mehrheit aus beiden Parteien nämlich ein Gesetz, das die Veröffentlichung aller Epstein-Files vorsieht. Demokraten und republikanische Abgeordnete across the aisle und aus beiden Kammern haben zusammengearbeitet, um dieses Gesetz zu verabschieden. Unter ihnen unter anderem der kalifornische Representative Ro Khanna, ein Name, den ihr euch auch bezüglich einer Präsidentschaftskandidatur 2028 merken könnt, und die aus Georgia stammende und als rechtsradikal titulierte ehemalige Ultra-Trump-Anhängerin Marjorie Taylor Greene, die Trump, so Greene bei CNN, extra in den sogenannten Situation Room bestellt hat, um ihr mitzuteilen, dass dieses Gesetz, Zitat, seinen Freunden wehtun wird, Zitat Ende. Marjorie Taylor Greene hat den US-Kongress bzw. ihr Amt als Representative
zum 3. Januar 2026 zurückgegeben und ist jetzt mit Ro Khanna, so beide bei CNN, Zitat, auf der Suche nach einer neuen politischen Mitte, weil die aktuelle offensichtlich kaputt ist, Zitat Ende. Aber zurück zu Thomas Massie. Der hat circa ungefähr 2024 den Fehler gemacht und vielleicht beginnt auch schon da das Unheil, öffentlich beim ultrakonservativen Podcaster Tucker Carlson zu sagen, dass APEC PolitikerInnen kauft. Was ist aber APEC und was passiert im Internet gerade diesbezüglich? APEC steht für American Israel Public Affairs Committee und gilt als einer der einflussreichsten Lobbygruppen Amerikas. Jedenfalls mochten die gar nicht gerne, dass er das so laut gesagt hat und in einem der wohl einflussreichsten Podcasts in Amerika. Also standen sie bereit, wer auch immer gegen Massie antreten würde, mit Geld zuzuschütten. Nächster Punkt, warum er beim US-Präsidenten in Ungnade gefallen ist. Von Massie stammt folgendes Zitat. Ich zitiere: If legislators always vote with the president, we have a king. If legislators always vote with the prevailing wind, we have a mob rule. If legislators always vote with the constitution, we have a republic. Sprich, wenn Gesetzgeber immer mit dem Präsidenten abstimmen, haben wir einen König. Wenn die Gesetzgeber immer mit dem feuchten Wind abstimmen, haben wir die Mob-Regel. Wenn Gesetzgeber immer mit der Verfassung abstimmen, haben wir eine Republik. Zitat Ende. Er hat also im Sinne der freien Ausübung seines Mandats zum Beispiel gegen das sogenannte Big Beautiful Bill gestimmt. Warum? Weil es die Steuersenkungen für das obere 1% enthält und nicht gerecht ist? Nein. Weil es ganz viele Staatsschulden hinzufügt und wie wir wissen, ich sage nur Ampel und FDP, mögen Liberale und Libertäre sowas gar nicht. Massie stimmt also nach seinen Prinzipien, egal ob man sie mag oder nicht. Etwas Bewundernswertes. SPD-MDBs weinten beim verstorbenen ehemaligen MDB Marco Bülow darüber, dass sie Zurückweisungen an der Grenze mittragen mussten. Er entgegnete, wer zwingt euch eigentlich? Unter anderem auch deswegen hat Trump ihn als, Zitat, schlechtesten Kongressabgeordneten der US-Geschichte bezeichnet. Massie trägt auch, ich will ihn nicht greenwashen, aber an seinem Sakko keine übergroße USA-Flagge. Er trägt eine Uhr, die er selbst gebastelt hat, die den nationalen Schuldenstand der USA und deren Aufwachs anzeigt. Generell hat Massie ca. 30 Patente und einen Abschluss vom MIT. Unbeliebt gemacht hat er sich auch, nachdem er während Corona nach Washington gereist ist, um auf einer namentlichen Abstimmung für ein 2 Trillionen Dollar Schuldenpaket zu bestehen. Er glaubt an keine weiteren Forever Wars in Israel, im Nahen Osten oder in der Ukraine. Er plädiert für die Ende jeder Entwicklungshilfe, meiner Ansicht nach ein Minuspunkt. Er ist ein klassischer Libertärer. Er glaubt aber auch an Transparenz, wie gesagt, an Frieden, Diplomatie und dass es uns nur durch und mit Frieden am besten geht. Die Punkte, die ich als Linker an einem sogenannten Nachtwächterstaat, also dem kleinstmöglichen Staat, sympathisch finden kann. Dass da geschmackslose Sachen passiert sind, wie das Teilen von Neonazi-Zitaten in seinen frühen Tagen und Bilder unter einem Weihnachtsbaum mit einer Waffe nach einem Amoklauf an einer Schule, gehören mit Sicherheit nicht zu seinen Glanzmomenten. Allerdings müssen wir abwägen. Was wäre denn, wenn zum Beispiel die Epstein-Files nie veröffentlicht worden wären? Können wir da über die ein oder andere Geschmackslosigkeit und auch was weit darüber hinaus geht, wegschauen und auf das Positive darauf, auf die Transparenz schauen, die uns noch mehr Gründe liefert, Ultrareiche und Milliardäre endlich viel stärker zu besteuern, weil wir ja sehen, was daraus resultiert, um nur einen Gedankengang von mir dazu aufzuzeigen. Das möchte ich in den Raum werfen und euch bitten, das für euch zu entscheiden, nicht aber nach moralischen, sondern nach sachlichen Argumenten. Ihr müsst für euch selbst diese Abwägung machen. Ein letzter Punkt. Aktuell kämpft Massie gegen Bayer Monsanto, eine deutsche Pestizidfirma, die für ihr krebserregendes Zeug totale Immunität bekommen soll. Make America Healthy Again ist dann wohl gescheitert. Lol. Wie ist jetzt aber der Vorwahlkampf, die Primary verlaufen und was folgt aus ihr? Nachdem APEC und andere Israel nahestehende sogenannte PACs, PAC steht im Übrigen für Party Action Committee, und sind, wie gesagt, einfach Lobbygruppen, 30 Millionen US-Dollar in diesen Wahlkampf gesteckt haben und ihn in peinlichen animierten AI-Videos Affären mit den linken PolitikerInnen, Menschen, in denen ich im Übrigen viel mehr Punkte übereinstimme als mit Massie,
aber dass am Rande Alexandria Ocasio-Cortez und Ilhan Omar angedichtet würde, wusste Messi und alle Gegner Trumps, dass es Zeit ist, zurückzuschlagen. Und so haben sie unter anderem 15 Millionen US-Dollar für Messi gesammelt, nicht durch Packs, sondern im Grassroots Bernie Sanders-Style. Denn wer Geld von seinen BürgerInnen bekommt und nicht von großen Konzernen, der ist seinen BürgerInnen und nicht Konzernen etwas schuldig. Und so ist es das teuerste Rennen um einen Sitz im US-Repräsentantenhaus in der 250-jährigen Geschichte der USA geworden. Ach so, ja, Messi hat übrigens ca. 1200 direkte finanzielle Donations aus Kentucky bekommen. Sein Gegner, der von Trump handverlesene Spinner Ed Gelwein, ca. 70 bis 80. Und so ist es der israelischen Lobby gelungen und dem Präsidenten der Vereinigten Staaten, der nicht mehr an die Versprechen glaubt, mit denen er Wahlkampf gemacht hat, eine weitere unbequeme Stimme auszulöschen und durch einen gesichtslosen Spinner, Ed Gelwein, zu ersetzen. Messi hat die Vorwahl also verloren, 55-45%, und wird zum 3. Januar aus dem Repräsentantenhaus ausscheiden. Seine Möglichkeit, solange er noch Immunität hat, ist jetzt, die Namen aller Menschen in den Epstein-Falls laut in der Öffentlichkeit zu verkünden. Spannende Dinge passieren also in den Vereinigten Staaten. Und auch hier kaufen Länder, zum Beispiel Aserbaidschan, Europaabgeordnete oder normale Abgeordnete, wie zum Beispiel die verstorbene CDU-Europaabgeordnete Karin Strenz. So viele Länder, und deswegen sollten wir Politik bzw. Geld endlich aus der Politik verbannen. Und wie kann es sein, dass da ein fließender Wechsel von Wirtschaft zu Politik und zurück stattfindet? Man schaue zum Beispiel nur auf unseren ehemaligen Finanzminister Jörg Cookies, der wieder bei Morgan Stanley arbeitet. Politik für Menschen wird nur gelingen, wenn wir Großkonzerne aus der Politik verbannen und nicht den ehemaligen Aufsichtsratsvorsitzenden von BlackRock zum Kanzler wählen und uns dann wundern, warum er keine Politik für Alltagsmenschen wie uns macht. Und jetzt freuen wir uns auf Paganini und La Chassée, Capriccio Nummer 9 in E-Dur von Paganini, genau.

Das war Paganini und Capriccio Nummer 9 in E-Dur La Chassée von Georg Wendel und Paganini. Jetzt freuen wir uns auf an die Kinder des Lichts oder zur brandheißen Neueröffnung der EZB von Martin Pieka. An die Kinder des Lichts oder zur brandheißen Neueröffnung der EZB. Und es macht euch nichts schöner, was ihr mögt, nicht greller, nicht verheißener. 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Ihr wollt Kredit? Zieht lieber eure teuersten Schuhe an, denn ihr geht nicht auf die Knie, nicht vor einem Staat, nicht vor zwei oder vor der Erhabenheit der Kontobewegungen. Wer Einwegprotestler ist, bleibt nicht standhaft. Wer Einwegprotestler ist, vergreift sich. Ein brennendes Auto hat noch niemanden zum Prometheus gemacht. Wann erkennt ihr das? Wann erkennt ihr ihn? Verpiss dich, Idol, du machst alles nur noch schlimmer. Wie Splatterpropheten verblendete TV-Licht. Und was wisst ihr? Haltet euch die Ohren zu. Ich schlage den TV in seinen Scheißscreen, weil meiner alt ist und ich mir keinen neuen leiste. Die größte Kapitalismuskritik sollte ein bisschen Armut sein, ein bisschen Dumping auf endzeitlich, ein bisschen Discount auf Leben, trollende Krawalliere auf Europa-Tournee. Eure Penetrationsstrategie ist leck. Ich wollte nicht schön sein, ich bin im Schatten zu gern die Stimme. Ich bin ein schwarzer Block, da ist doch keine Vermassung nötig. Ich kann mich selbst revoltieren, mich umarmen und weiter. Wer sein eigener schwarzer Block ist, weiß um den Rückblick des Lichts. Wer Revolution fordert, will vernascht werden. Dafür, wofür ich demonstriere, weiß keiner außer mir. Komm doch her, wenn du mehr wissen willst, wenn du versprichst, mit leeren Händen deine Meinung zu ändern zu können. Das Verreckbare will ich feiern. Es ist, was uns noch erhält, mehr noch, was uns belebt. Auch wieder, lass es in Ruhe. Es verreckt gerade, ihr Kinder des Lichts, lasst euch nicht zu Kapital schlagen, ihr Kinder des Lichts, zieht euer Schwarz aus, es ist keine Meinung noch nötig, ihr habt die Verschiedenheit des Schwarz noch nicht erkannt, folgt mir nicht, es gibt Pfade an Orte, an denen ihr nichts zu sehen habt. Keine Flamme im Auto oder im Auge, keine Banken, fragt Prometheus nach dem Weg und ihr seid entfacht. Das war an die Kinder des Lichts oder zur brandheißen Neueröffnung der EZB von Martin Pieka. Das war ein Meinungsbeitrag von mir, Franz Kalmbach, Kolumnist für FFM mit dem Titel Über Geld in der Politik, die USA und einen Quirulanten aus Kentuckys 4. Wahlbezirk. Ich bedanke mich für eure und ihre Aufmerksamkeit. Bleiben Sie kritisch und bei uns geht es jetzt weiter mit Musik.

Willkommen zurück auf der 102,6 und ich habe jetzt einen kleinen Song für euch, denn vom irischen Militärdienst ist dieser Sänger direkt in die internationalen Charts gegangen. Der Songwriter Dave Lofts sorgt mit seiner neuen Single Holy weltweit für Gänsehaut. Der tiefgründige Indie-Folk-Song verarbeitet persönliche Themen wie mentale Gesundheit, Verlust und es ist einfach ein ehrlicher Sound, der im Netz bereits Millionen begeistert und sogar Hollywood-Star Russell Crowe gefeiert wird. Nach einer spontanen Session mit US-Star Sierra Farrell zieht es den Iren jetzt sogar auf die ganz großen Bühnen. Ist ein toller Song. Ich sag nicht mehr viel weiter. Ich würde sagen, wir spielen ihn. Ich wünsche euch viel Spaß.

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1: Ja, willkommen zurück beim Get Up, das sich jetzt leider schon dem Ende zuneigt. Ich hatte sehr viel Spaß. Ich hoffe, ihr hattet es auch mit dem, was hatten wir, den Wetterbericht, das Tier des Tages und natürlich das Highlight, die Kolumne, die war auch wirklich schön vom Franz. Ich hoffe, ihr bleibt dran. Jetzt kommt gleich das High Noon und danach geht es auch um 13 Uhr weiter mit der Ulmer Freiheit. Ja, ich sage damit Tschüss und Ciao und bis später hoffentlich.

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4: Es ist 13 Uhr und damit herzlich willkommen zurück auf der 102,6 live bei Radio Free FM. Ihr habt es gehört, es ist Zeit für die Ulmer Freiheit, das Nachmittagsmagazin von 13 bis 16 Uhr. Im Studio bin ich, Flo, und heute habe ich wieder viele spannende Themen für euch am Start. Vom Wetterbericht bis zum Tier des Tages ist wirklich alles dabei und die Platte der Woche darf natürlich auch nicht fehlen. Also bleibt unbedingt dran.

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0: Willkommen zurück bei Radio Free FM. Großer Auftritt für den kleinen Nachbarn. Unser Tier des Tages ist der Fink. Optisch ist er ein echter Hingucker, während der Buchfink, also das Buchfink-Männchen, mit einer schieferblauen Kappe und einem lachsroten Brust punktet, leuchtet der Stieglitz, der ja auch zur Finkenfamilie gehört, kunterbunt in Rot, Gelb und Weiß. Ihre wahre Superkraft tragen die Vögel aber im Gesicht. Der extrem kräftige Kugelschnabel funktioniert wie so eine Art biologische Kombizange. Finken können damit so einen richtig großen Druck aufbauen und mühelos die härtesten Baum- und Pflanzensamen knacken. Schon sehr, sehr verrückt. Und die kleinen Kerle sind echte Gesangstalente. Forscher haben nachgewiesen, dass Finken Dialekte singen. Also so ein Fink aus dem Schwarzwald, der klingt dann einfach komplett anders als einer aus Berlin. Die Jungvögel lernen das Singen nämlich durch Nachahmung der älteren Männchen in ihrer Umgebung. Also, wenn ihr das nächste Mal in Berlin spazieren geht und danach im Schwarzwald, dann achtet mal auf den Unterschied.

Willkommen zurück auf der 102,6. Ich bin's Flo, euer Wetterfrosch. Und ich erzähle euch jetzt ein bisschen über das Wetter in den nächsten Tagen, denn heute erwartet uns ein echter Traumtag. Wir haben es ja jetzt schon gesehen, die Sonne verwöhnt uns von morgens bis abends, also wir haben noch genug Zeit, genießt es auf jeden Fall. Dazu bleibt es trocken bei sommerlichen 27 Grad. Perfekt fürs Freibad wird es dann morgen am Samstag, da krachen wir dann schon die 30 Grad Marke richtig warm, also da würde ich baden gehen. Am Nachmittag ziehen zwar ein paar Wolken auf, aber gegen Abend kann auch das Risiko für so ein paar Schauer steigen. Aber die meiste Zeit bleibt es freundlich, also perfektes Badewetter. Denn muss man schon wirklich genießen, weil am Sonntag kühlt es dann schon wieder ab. 26 Grad, das Wetter wird ein bisschen unbeständiger. Packt also für so einen Sonntagsausflug lieber mal den Regenschirm ein. Es kann immer wieder Regen durchziehen. Ich würde sagen, wir genießen auf jeden Fall noch das Wetter heute und morgen, denn nächste Woche wird schon wieder schlechter. Aber macht was draus, geht raus, trefft Freunde, ich weiß nicht was. Genießt das Wetter, wir machen weiter mit Musik. Jetzt kommt Liebeslied zur Weltlage von Luxan Wunder.

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2: Die britisch-finnische Band The Sideshows veröffentlicht ihr selbstbetiteltes Debütalbum und liefert damit rohen Glam Rock'n'Roll der Extraklasse. Die Supergroup vereint Basslegende Sami Yaffa, Songwriter Rich Ragani und Schlagzeuger Simon Maxwell, deren Wege sich schon über die Jahre in der Punk-Szene kreuzten. Das Album entstand innerhalb weniger Tage in Yaffas Studio auf Mallorca und musikalisch knüpft das Trio an das Erbe der 1970er Jahre an und verbindet Einflüsse von The Stooges mit viel Punk-Attitüde und Extravaganz. Inhaltlich betonen die Songs persönliche Themen wie Durchhaltevermögen und den Glauben an sich selbst. Ich sag, ich habe genug geredet, wir hören jetzt mal rein in The Start von The Sideshows.

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2: Willkommen zurück auf der 102,6. Ja, aktuell läuft ja das Ulmer Zelt und wir konnten natürlich auch mit Verantwortlichen sprechen. Alles, was es zu sehen, essen und erleben gibt, das hört ihr jetzt. Viel Spaß. Von Rock, Pop, Klassik und Indie bis zu Kabarett und Theater ist für jeden was dabei. Doch wer noch Tickets haben will, muss sich sputen, denn einige Veranstaltungen sind schon ausverkauft. Bei anderen wird's langsam eng. Eine Ticketampel auf der Homepage des Ulmer Zelts zeigt, wo noch Tickets zu haben sind. Karten gibt es entweder online, im Kartenwagen auf dem östlichen Münsterplatz oder in der Buchhandlung Jastram. Neben dem Hauptprogramm gibt es auch kostenlose Veranstaltungen für Kinder. Ein Highlight ist dabei der Kinderflohmarkt am 4. Juni. Und auch die Lounge bietet kostenlose Auftritte mit Bands aus der Region.
3: Das Ulmer Zelt gibt es bereits seit 1987 und diente zunächst als Zwischenlösung, bis 1989 das Kulturzentrum Roxy eröffnete. Doch das Zelt kam in der Bevölkerung so gut an, dass es bis heute noch besteht. Vor allem die Wohlfühlatmosphäre zwischen Ausee und Donau, bei Vogelgezwitscher und unter Lichterketten und natürlich das bunte und zwanglose Programm kommt bei den Besuchern sehr gut an. Damit alles klappt, helfen jedes Jahr über 100 ehrenamtliche Mitarbeiter und sorgen dafür, dass das Fest ein Erfolg wird. Ein Teil des Engagements fließt dabei auch in Bemühungen für ein nachhaltiges Festival. Und das wurde dieses Jahr auch belohnt, denn das Ulmer Zelt wurde als Green Event BW zertifiziert. Und wir können jetzt mit Anne Mann, der Öffentlichkeitsarbeiterin beim Ulmer Zelt, sprechen. Worauf freuen Sie sich denn besonders in diesem Jahr?
4: Ich freue mich persönlich total, diese große Bandbreite miterleben zu dürfen. Natürlich auch nochmal extra, wir können natürlich einfach mal reinspickeln. Ich freue mich besonders auf Nick West, das ist eine Wahnsinns-Bassistin, tolle Styles, das ist einfach eine Gesamtpersönlichkeit, ein Gesamtkunstwerk. Ich freue mich sehr auf Marlo Großhardt, ein junger Pop-Act, der gerade in den letzten Monaten auf Social Media eine große Reichweite bekommen hat und sehr eindrucksstark und emotional über unseren Rechtsruck der heutigen Zeit, aber auch einfach Themen von jungen Menschen spricht. Da freue ich mich sehr drauf. Und ich glaube, ein Kabarettisten, auf den ich mich freue, ist Sebastian 23. Der hat auch schon den Poetry Slam Preis in Deutschland erhalten und kommt jetzt mit seinem Kabarettprogramm zu uns. Eine wahnsinnig humorvolle Darstellung unserer Zeit, alles zwischen banaler Komik und tiefgründigen Gesellschaftsbeobachtungen ist da dabei. Das sind, glaube ich, so meine persönlichen Highlights.
3: Und was macht das Ulmer Zelt jetzt so besonders?
4: Das Ulmer Zelt ist eine Kombination aus Live-Kulturmomenten, wahnsinnig schöner Atmosphäre und vielfältigen Programm für alle möglichen Zielgruppen, von Familien bis junge Leute, die sich auf ein Bierchen treffen, zu Kabarettkennern, zu politischen Popfans, da ist für alle was dabei. Und diese Vielfalt nicht nur im Hauptzelt, sondern auch drumherum, die macht das Ulmer Zelt so einzigartig. Und gleichzeitig ist natürlich ein siebenwöchiges Festival, das ehrenamtlich geführt wird in Deutschland, sehr, sehr außergewöhnlich. Und darauf sind wir auch stolz.
3: Ja, können Sie das vielleicht nochmal beschreiben, was es alles braucht, damit dieses Event hier möglich wird?
4: Das Ulmer Zelt ist auf jeden Fall eine ganzjährige Kulturinstitution. Wir arbeiten das ganze Jahr dran, wir und eben ungefähr 150 Ehrenamtliche, dass dieses Zelt und das Programm in dieser Art und Weise stattfinden kann. Es ist ein siebenwöchiges Festival, das heißt, es bedarf ganz viel ehrenamtlicher Stunden und Kapazitäten. Leute, die ihre Familie hier mitbringen oder die auch mal bei der Arbeit ein bisschen kürzer treten, die hier jedes Jahr mit einer wahnsinnigen Leidenschaft dabei sind. Zu den 7 Wochen Spielzeit kommen 3 bis 4 Wochen Aufbau und 1 Woche Abbau. Das heißt, insgesamt sind wir, kann man sagen, fast 3 Monate hier unten in der Friedrichsau. Das ist natürlich ein Kraftakt, der aber mit so viel Freude gestemmt wird, dass auch ich in meinem ersten Jahr davon wahnsinnig begeistert bin.
3: Und was hat Sie denn persönlich dazu bewegt, hier aktiv zu werden?
4: Ich bin selber in Ulm aufgewachsen und durfte die vielfältige Kulturlandschaft in Ulm als Kind und Jugendliche als ganz selbstverständlich erleben und habe das sehr, sehr geschätzt. Habe dann verschiedene Stationen hinter mich gebracht und freue mich einfach, das Wissen und die Erfahrung, die ich bisher sammeln durfte, jetzt beim Ulmer Zelt anzubringen, an einem Ort, an dem ich als Gast und als Kind selber schon super gerne war. Das ist natürlich ein schöner Zirkelschluss.
2: Wieso ist Ihnen das kostenlose Programm so wichtig?
4: Als Ulmer Zelt, wir sind ein gemeinnütziger, ehrenamtlicher Verein, schon viele, viele Jahre lang liegt uns das Thema Stadtgesellschaft, Zusammenhalt besonders am Herzen. Und wir möchten ein Ort sein, der ohne große Zugangshürden, ohne Bezahlschranken zugänglich ist. Gerade unser kostenloses Familienprogramm spricht natürlich junge Familien an, die jetzt tendenziell vielleicht nicht immer ganz viel Geld übrig haben. Genauso unser kostenloses Launch-Programm, an dem wir einen Ort schaffen möchten, für Bands aus der Region sich zu präsentieren, vor einem super begeisterten Publikum zu spielen und unsere Möglichkeiten auch anderen zur Verfügung stellen wollen.
2: Was gibt es denn so Besonderes in diesem Jahr im Vergleich zu den letzten Jahren?
4: Neu ist auf jeden Fall, dass das Ulmer Zelt seit diesem Jahr Green Event BW zertifiziert ist. Das bedeutet, wir legen einen großen Wert auf Nachhaltigkeit. Das ist nichts Neues beim Ulmer Zelt, sondern schon lang erprobte Praxis. Dieses Jahr haben wir uns aber entschieden, mit diesem Zertifikat nochmal in einen anderen Austausch zu gehen, gerade mit unseren Partnern, mit unserem Publikum, darzulegen, wo stehen wir denn gerade, was läuft schon gut und was kann aber auch noch verbessert werden, wo müssen wir noch gemeinsam drüber nachdenken, wo freuen wir uns auch über Ideen und über Mitwirkungen, da wollen wir gemeinschaftlich noch weiter rangehen.
2: Welches gastronomische Angebot erwartet uns denn in diesem Jahr?
4: In der Gastronomie sind wir wieder mit 5 Essensständen vertreten, die von schwäbisch traditioneller Küche bis vegan und bio wirklich alles abdeckt. Man kann sich eine Currywurst mit Pommes holen, man kann sich ein veganes Gericht holen, man kann sich ein asiatisches Gericht holen. Da stehen wirklich den Geschmacksnerven, steht da glaube ich nichts im Wege.
3: Welchen Stellenwert hat die Veranstaltung denn für die Region?
4: Das Ulmer Zelt ist eine lang etablierte Kulturinstitution in der Region. Es ist nicht nur in Ulm, sondern auch darüber hinaus bekannt. Wir merken das auch immer wieder im Booking-Prozess, wenn wir KünstlerInnen anfragen. Das Ulmer Zelt ist einfach ein Name und da freuen wir uns natürlich sehr drüber. Auch in Ulm erlebt man natürlich, dass die allermeisten Leute schon mal vom Ulmer Zelt gehört haben oder in ihrem Umkreis sogar Leute haben, die sich ehrenamtlich hier einbringen, auch gegenüber der Stadtgesellschaft, der Stadt an sich, der Presseöffentlichkeit merken wir, dass das Ulmer Zelt sich da in den letzten Jahrzehnten einen sehr guten Ruf etabliert hat, auf den wir jetzt zurückgreifen können.
3: Ja, vielleicht dazu, so hat sich das Ulmer Zelt jetzt entwickelt. Gibt es irgendwelche Visionen für die Zukunft, wo man hinkommen möchte? Vielleicht auch, um die jüngere Generation noch irgendwie mitzubekommen.
4: Als 40-jähriger Verein ist das natürlich eine Aufgabe, die uns in den nächsten Jahren und Jahrzehnten auf jeden Fall begleiten wird. Viele Vereine und Initiativen, die aus einer soziokulturellen Gründungszeit kommen, stehen ja jetzt vor so einem Generationenübergang und auch bei uns wird das sicher in den nächsten Jahren Thema werden und da arbeiten wir intern auch dran, sind da dabei, diesen wahnsinnigen Erfahrungs- und Wissensschatz, die Leute mitbringen, die zum Teil sogar das Zelt mitgegründet haben und immer noch dabei sind, den Stück für Stück weiterzugeben, um das Ulmer Zelt auch in Zukunft stabil und attraktiv zu halten. In unserem Programm versuchen wir für alle Zielgruppen durch unterschiedliche Abende was Interessantes abzudecken. Manches trifft dann eben eher, ich sag mal, 18- bis 25-Jährige. Anderes trifft vielleicht eher Ü-60-Jährige. Und so mit diesem Anspruch buchen wir das Programm.
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1: Willkommen zurück auf der 102,6. Die Gießener Band OK Kid veröffentlicht mit Farbfilm einen Vorboten auf ihr neues Studioalbum.

Das Trio, das für seine Mischung aus Indie-Pop, gesellschaftskritischen Texten bekannt ist, greift im Titel eine bekannte Referenz der deutschen Musikgeschichte auf. Inhaltlich setzt sich der Song mit der Vergänglichkeit von Erinnerung auseinander. Hier sind OK Kid mit ihrer aktuellen Single Farbfilm.

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1: Willkommen zurück auf der 102,6. Es ist Freitag, kurz vor drei und damit Zeit für eure Lieblingssendung. Schnappt euch ein Kaltgetränk, macht das Radio lauter. Die Kids von der Mikrowelle werden euch ab 15 Uhr richtig entertainen. Ich sag damit Tschüss, damit endet auch für heute leider schon die Ulmer Freiheit. Ich hoffe, ihr hattet genauso viel Spaß wie ich mit dem Wetterbericht. Toll, immer schön den zu machen. Und auch dem Tier des Tages und natürlich auch dem Ulmer Zelt. Ein toller Beitrag, schaut es euch auf jeden Fall nochmal an auf der Webseite vom Ulmer Zelt, was es alles zu sehen gibt. Ja, ich verabschiede mich für heute. Es kommt nochmal ein bisschen Musik, bevor es losgeht. Ich wünsche euch viel Spaß.

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3: Hallo, hier ist Gabriel am Mikrofon, hier bei der Radio Mikrowelle. Jetzt gebe ich weiter an meinen Kollegen Juri.
4: Ja, also heute am Freitag, wir haben eine Sendung zusammengestellt über Boote. Wir haben uns mehrere Boote angeschaut, die bei uns in Ulm so auf der Donau rumschippern. Und ja, wollen euch jetzt davon erzählen.
5: Once was a ship that put to sea, the name of the ship was a Bully of Tea. The winds blew up her bowed up down, oh below my bully boys blow.
6: Am Mikrofon stehen Alma
3: und Gabriel
4: mit Juri.
7: Mit dabei ist auch Lennart.
8: Außerdem ist mit dabei Leo.
9: Und auch Jonas.
10: Außerdem steht auch vor dem Mikrofon Annette.
11: Und Matthias ist auch mit.

0: Stichwort Boote. Was fällt Ihnen dazu ein?
1: Segelboot.
2: Was fällt Ihnen ein zum Stichwort Boote?
3: Ja, hier in der Donau, so die alten Kähne.
4: Ha ja, was soll ich jetzt? Da ist so schön Boot fahren in der Donau. Auch bei schlechtem Wetter, wenn man richtig warm angezogen ist.
5: Das Stichwort Boot, denke ich sofort an Meer, Urlaub.
6: Zum Beispiel das Donauschiff, da waren wir früher mit den Kindergartenkindern.
7: Segelschiff, Bodensee, Wasser, Kapitän, Seeleute, Matrosen.
1: Wir brauchen ja nicht immer einen Bodensee fahren, sondern kann man in der Donau auch Boot fahren. Prima.
2: Was fällt Ihnen denn ein zum Stichwort Boot?
8: Ruderboot, Kajak.
2: Fällt euch was zum Stichwort Boot ein?
9: Die Donau als allererstes. Da wurde ja auch schon sehr, sehr lange wurde Schifffahrt betrieben, gerade von Ulm, die Donauschwaben aus, die mit den Ulmer Schachteln runtergefahren sind bis ins Donaudelta.
10: Bei mir vor allem diese Sportruderer, die wir hier gerade beim Angeln immer sehen, die hier hoch und runter fahren und einfach, ja, das gehört so einfach zur Donau dazu und auch die Ulmer Schachteln, das gehört dann einfach zu Ulm so ein bisschen dazu.
2: Was macht ihr denn hier?
10: Ja, wir angeln hier gerade auf Forellen und Saiblinge.
2: Habt ihr was gefangen?
10: Er hat vorhin 3 Forellen gefangen, aber ich bisher noch nichts.
2: Was passiert mit denen? Isst ihr die?
9: Ja, die essen wir.
11: Was fällt Ihnen ein zum Stichwort Boot?
12: Zum Boot hin, der trägt was aus.
11: Wenn du ein Boot wärst, welches wärst du dann? Schlauchboot, Motorboot, Polizeiboot, Ruderboot, Segelboot oder ein Solarboot? Auf jeden Fall unsinkbar. Wir machen uns in dieser Sendung schlau rund um das Thema Boote. Denn auf der Donau und der Iller ist ganz schön was los.
2: Wir besuchen eine Bootswerkstatt, fahren mit der Wasserwacht Donau aufwärts, schauen uns Drachenboote aus der Nähe an und erzählen euch etwas über die berühmte Ulmer Schachtel. In unseren Interviews stellen wir Kinderreporter wasserdichte Fragen.
0: Wisst ihr eigentlich, warum Boote schwimmen? Das funktioniert nämlich so. Wenn ein Gegenstand im Wasser liegt, drückt er Flüssigkeit weg. Doch das Wasser will diesen Platz zurückhaben und je mehr nun das verdrängte Wasser wiegt, desto stärker drückt das Wasser von unten gegen den Gegenstand, der es verdrängt. Diese Kraft ist der Auftrieb und hält das Boot über Wasser. Leider ist das bei uns Menschen nicht so. Und wenn wir uns nicht bewegen, gehen wir unter. Dann ertrinken wir.
2: Und die Wasserwacht muss uns dann mit ihren Booten retten.
11: Stimmt, genau. Mit ihren Booten sind sie jede Zeit einsatzbereit.
2: Was für Boote gibt es eigentlich bei der Wasserwacht?
11: Na, auf jeden Fall ein schnelles Boot. Und auf eines, mit dem man auf das Grund des Sees schauen kann.
2: Sascha und Caroline von der Neu-Ulmer Wasserwacht wissen, wie man Rettungsboote steuert. Sascha ist schon dort, seit er denken kann. Denn sein Vater war auch schon bei der Wasserwacht. Und ihn hat es immer schon fasziniert.
11: Wir treffen ihn an der Donau und stellen ihm viele Fragen. Und wir dürfen mit ihm auch auf dem Motorboot fahren.
13: Jeder von euch kriegt so eine Rettungsweste. Falls ihr ins Wasser fallen solltet, was wir nicht vorhaben, löst sich da eine Brausetablette auf und dann bläst sich diese Rettungsweste komplett auf und ihr kommt wieder an die Wasseroberfläche. Sollte das nicht der Fall sein, gibt es hier unten so einen roten Böppel, der da raushängt, dann kann man da dran ziehen. Das heißt, wenn ihr jetzt an dieser Rettungsweste so einen Böppel seht, bitte nicht dran ziehen. Das ist teuer und kostet viel Arbeit, diese Rettungsweste wieder zusammenzufalten. Ob die Rettungsweste okay ist, seht ihr hier an diesem grünen Punkt. Die testet sich praktisch automatisch selber. Und solange das grün ist, ist alles gut. Die Caroline und ich, wir ziehen euch jetzt jedem so eine Rettungsweste an. Und sobald wir die anhaben, gehen wir Richtung Boot. Ganz wichtig, auf dem Boot hat der Bootsführer das Sagen. Das heißt, keiner von euch macht irgendwas auf diesem Boot, ohne dass der Bootsführer euch das sagt.
11: Der Bootsführer hat auf dem Boot das Sagen. Klar, wir wollen ja nicht kentern. Brav ziehen wir unsere Westen an und los geht's, Donau aufwärts.
13: Kannst du die Leinen losmachen und reinkommen.
14: Stellen Sie sich bitte mal vor.
15: Ich bin die Caroline, ich bin 20 Jahre alt und ich bin in der Wasserwacht Neu-Ulm die stellvertretende Jugendleiterin.
10: Ich bin der Sascha, ich bin 34 Jahre alt und bin der technische Leiter der Wasserwacht Ortsgruppe Neu-Ulm.
14: Was für Boote haben Sie?
10: Also, wir haben ganz verschiedene Boote. Wir haben zum einen mal hier unser großes neues Boot. Das ist ein sogenanntes K2-Boot, das heißt, es ist bis 6 Meter groß. Wir haben noch ein kleines Schlauchboot, das ist nur 3,50 Meter groß. Und an den Naherholungsseen in Ludwigsheid und im Pfuhl haben wir noch mal zwei Aluboote, die ungefähr um die 5 Meter groß sind.
14: Was bedeutet K2?
10: K2, das heißt, das sind die Größen. Es gibt die Kategorie 1 Größe, das heißt, die Boote sind bis 5 Meter groß. Es gibt die Kategorie 2, die sind bis 6 Meter groß. Und dann gibt es noch die Kategorie 3, die sind dann bis 8 Meter oder irgendwie sowas groß. Und danach kommen die Sonderboote, das sind dann relativ große Boote, wie auf dem Bodensee, der Seewolf von der Wasserwacht.
14: Was genau ist ein Sonarboot?
10: Das heißt, dieses Boot verfügt über ein Sonargerät, mit dem wir unter Wasser suchen können. Unser neues Boot, wie gesagt, das haben wir jetzt seit November bekommen. Das hat bereits einen Sonargeber hinten dran. Da müssen wir das nicht nachträglich hinbauen. Und mit diesem Sonargeber können wir den Grund eines Gewässers absuchen, um untergegangene Personen zu orten oder zu finden.
14: Wie schnell kann so ein Motorboot fahren?
10: Kommt immer ganz drauf an, was hinten an Motorgrößen dranhängt. Also wir haben Boote, die haben nur 25 PS, in Anführungszeichen nur. Mit denen schafft man so um die, ja, ich sag mal 30 km/h. Es kommt natürlich auch immer drauf an, wer auf dem Boot sitzt. Also mit mir wird es jetzt langsamer fahren wie mit der Caroline, weil es einfach tiefer im Wasser ist. Jetzt an dem Boot haben wir es schon geschafft mit dem 100 PS Motor, der da hinten dran hat, auf 64, 67 km/h. Aber in der Schifffahrt spricht man eigentlich von Knoten und nicht von km/h.
14: Wie viel km/h hat ein Knoten?
10: Also ein Knoten entspricht ungefähr einer Seemeile und umgerechnet in Kilometern sind es 1,8 Kilometer. Das heißt, für einen Knoten Geschwindigkeit legen wir 1,8 Kilometer zurück, also 1,8 km/h.
14: Wie schnell darf man eigentlich auf dem Wasser fahren?
10: Oh, das kommt immer ganz darauf an, wie nah man am Ufer ist und auf was für ein Gewässer man ist. Auf dem Bodensee darf man anders schnell fahren, also weiter draußen darf man schnell fahren. Aber in Ufernähe darf man nur Schrittgeschwindigkeit bzw. so 10 km/h ungefähr fahren, also 5 Knoten und sowas. Hier bei uns auf der Donau gilt es eigentlich genau das Gleiche. 20 Meter vom Ufer weg dürften wir 20 km/h fahren. Wenn ihr die Donau euch mal anschaut, so groß ist sie hier gar nicht, dass wir da 20 Meter auf jede Uferseite anhalten könnten.
14: Was für eine Ausrüstung ist auf den Booten?
15: Wir haben verschiedene Ausrüstungen auf dem Boot. Einmal haben wir gesetzliche Ausrüstung, die jedes Motorboot haben muss. Dazu gehört zum Beispiel, dass wir einen Erste-Hilfe-Koffer dabei haben müssen. Wir haben einen Bootshaken, mit dem man sich am Ufer abstoßen kann. Wir haben Fender, die man rauswerfen kann, damit man irgendwas dagegen dotzt mit dem Boot. Wir haben einen Feuerlöscher an Bord, müssen wir dabei haben, einen Anker. Und dann haben wir natürlich noch Material, das wir als Wasserwacht dabei haben, falls wir jemanden retten müssen. Das heißt, ihr könnt da oben an der Stange sehen, dass wir eine Rettungsboje dabei haben. Wir haben auch ein Spineboard, nennt sich das. Das ist ein Brett, mit dem man jemanden schnell aus dem Wasser rausheben kann. Und das Material ist eben als Wasserwacht zum Retten dabei.
14: Wie viele Personen passen in ein Boot?
15: Das kommt ganz drauf an, wie viele Personen auf das Boot zugelassen sind, das heißt, wie viele man mitnehmen darf. Bei unserem größten Boot hier ist es so, dass 10 Personen drauf dürfen oder eine Tonne. Das heißt, es kommt auch immer auf die Beladung an, wie viel Beladung. Wenn man viel Beladung dabei hat, dürfen nicht ganz so viele Personen mehr drauf.
14: Muss jeder bei der Wasserwacht das Boot fahren können?
15: Nein, es muss nicht jeder fahren können. Wir haben da eine spezielle Ausbildung, die Ausbildung zum Bootsführer oder zur Bootsführerin. Die kann man machen, wenn man 18 Jahre alt ist und wenn man bei uns in der Wasserwacht die Grundausbildung Wasserretter gemacht hat. Die hat eigentlich jeder, der zum Beispiel auf Einsätzen mitfährt. Und manche haben dann eben noch diese Weiterbildung zum Bootsführer oder Bootsführerin.
14: Haben Sie beide diese Art Führerschein für das Bootfahren?
15: Ja, wir haben beide einen Bootsführerschein. Der Sascha schon ein bisschen länger, ich habe den erst seit einem Jahr.
16: Auf unserer Fahrt erleben wir nichts Ungewöhnliches. Wir werden zu keinem Einsatz gerufen und das ist gut.
17: Jetzt fahren wir aber mal schnell.
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0: pfeift da drauf.
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4: Ihr hört 8 Kinderreporter aus dem Ferienprojekt der Etage Medienbildung.
5: Sascha und Caroline von der Neu-Ulmer Wasserwacht wissen, wie man Rettungsboote steuert.
2: Wie fühlt man sich, wenn man gerade nach einem Einsatz einem Menschen das Leben gerettet hat?
6: Ohne dass das jetzt blöd klingen soll, aber das ist ein sehr gutes Gefühl. Wenn man jemanden das Leben retten konnte, egal ob es sanitätsdienstlicher Seite, was die Wasserwacht ja auch macht, am Badesee ist, oder jemanden wirklich vor dem Ertrinken retten konnte, das ist ein absolut einmaliges Gefühl und das, ja, doch, das beflügelt einen dann auch ein bisschen.
2: Wollten Sie schon immer als kleines Kind so Wasserwacht werden?
6: Sagen wir so, mir blieb keine andere Wahl. Mein Vater ist in der Wasserwacht gewesen und ich bin, seit ich 5 Tage alt bin, in der Wasserwacht. Also seit über 34 Jahren bin ich jetzt Mitglied in der Wasserwacht. Ich durfte meinen Bootsführer damals noch mit 16 machen. Das heißt, ich habe schon sehr lange meinen Bootsführerschein und bei solchen Zahlen merkt man schon mal, wie alt man wurde.
2: Wann und wo werden überhaupt die Boote eingesetzt?
6: Die Boote, die werden immer dann eingesetzt, wenn wir sie benötigen. Wenn Personen hier zum Beispiel in der Donau, hier kann man ja Wassersport machen, mit zum Beispiel mit dem SUP fahren oder sowas. Wenn die in Not geraten, dann kommen wir mit unseren Booten und holen die praktisch von der Donau. Ansonsten werden wir sie auch zu Vermisstensuchen verwenden, wenn man einfach Gewässer absuchen muss. Oder auch im Sommer zu unseren Wachdiensten, wenn da ein Schwimmer in Not gerät, dass wir den praktisch vom Ertrinken retten können und ans Ufer wieder bringen können.
2: Wo passieren die meisten Unfälle?
6: Das kann man so nicht sagen, weil die Leute ja unterschiedlich an die Seen gehen. Aber ich würde sagen, die meisten Einsätze von uns sind hier an der Donau.
2: Wann war die letzte Rettung?
6: Unser letzter Einsatz ist jetzt ungefähr knapp eine Woche her.
2: Was war da genau?
6: Da war ein Herr vermisst und den hat man gesucht.
2: Und hat man ihn gefunden?
6: Nachdem ausgeschlossen werden kann, dass er im Wasser ist, hat man ihn wohl am nächsten Tag, hat die Polizei ihn dann gefunden.
4: Wann werden Schlauchboote und wann Motorboote eingesetzt?
6: Das kommt immer auf das Gewässer drauf an. Wenn wir jetzt zum Beispiel hier die Donau haben, ihr seht hier, haben wir einen Bootskran, da können wir die großen Boote reintun. Auch vom Gewässer her ist hier das große Boot eher angebracht. Wenn wir jetzt an irgendwelche kleineren Seen gehen, hier im Pfuhl hinten draußen gibt es ja viele Kiesseen. Und sollte da mal jemandem was passieren, dann können wir dieses Boot dorthin tragen. Auch durch den Wald haben wir auch schon alles gemacht, um an dieses Gewässer zu kommen.
4: Gibt es auch Kinder und Jugendliche bei der Wasserwacht?
7: Kinder und Jugendliche gibt es bei uns natürlich auch, genau. Wir haben ein Jugendtraining, das heißt, wir haben verschiedene Stunden, in denen auch Kinder und Jugendliche bei uns schwimmen lernen, ihre Schwimmfähigkeiten immer verbessern und irgendwann natürlich auch unsere wasserwachtspezifischen Sachen lernen, also auch in Ausbildungen gehen. Und wir bieten auch einige Freizeitaktivitäten für unsere Kinder und Jugendlichen an.
2: Woran erkennt man ein Wasserwachtboot?
6: Ein Wasserwachtboot ist ganz einfach. Das hat immer eine orangene Bauchbinde, dass man einfach eine große Signalwirkung hat, dass man es auch zum Beispiel beim Nahbaden, kennt ihr ja wahrscheinlich alle, erkennen kann, dass das kein Themenboot ist, wo man jetzt Wasser drauf rumspritzen, sondern dass dies ein Rettungsboot ist. Unter anderem haben wir auch ein Blaulicht auf dem Boot.
2: Hatten Sie schon mal einen Einsatz beim Nahbaden?
6: Beim Nahbaden? Es kommt drauf an, was zählst du als Einsatz?
2: Also zum Beispiel, wenn jetzt, da kann es ja auch passieren, dass zum Beispiel jemand von seinem Boot runterfällt und dann ertrinken könnte.
6: Also toi toi toi, Ertrunkene haben wir beim Nahbaden bis jetzt noch nie gehabt. Allerdings kommt es natürlich schon immer wieder mal vor, weil die Leute ja sehr viel Alkohol trinken, dass sie sich gegenseitig verlieren und mal einen vermissen. Die sind aber bis jetzt immer alle aufgetaucht, ob zu Hause oder am Ufer, bei Freunden oder sonst was. Die haben bis jetzt immer wieder zusammengefunden.
2: Rettet die Wasserwacht auch Tiere?
6: Auch das machen wir. Sollte das mal der Fall sein, dass zum Beispiel der Hund in den Illekanal rutscht und man da nicht runterkommt, dann kommt entweder die Feuerwehr oder die Wasserwacht und holt den dann da raus. Auch verletzte Tiere. Wir mussten mal in Elchingen einen Schwan versuchen zu fangen, was nicht so von Erfolg gekrönt war, der einen Angelhaken im Schnabel hatte. Aber den haben wir leider nicht gefangen.
2: Wie kommt ein Boot eigentlich durchs Eis, wenn der See gefroren ist?
6: Wenn der See gefroren ist, dann brauchen wir ja kein Boot. Dann haben wir in unserem anderen Einsatzfahrzeug einen sogenannten Eisrettungsschlitten. Beim zugefrorenen See haben wir meistens nur ein Loch, wo eventuell jemand reingefallen sein könnte. Da fahren wir dann mit diesem Eisrettungsschlitten auf dem Wasser. Das ist dann wie eine kleine Badeplattform mit 2 Kufen. Fahren wir an dieses Loch hin und schicken da dann Taucher rein, um dieses Loch abzusuchen. Im Winter, wie gesagt, bei den zugefrorenen Seen brauchen wir kein Boot.
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2: Da wir jetzt schon mal auf einem Boot aus Aluminium fahren durften, wollen wir über das Bauen von solchen Alu-Rettungsbooten sprechen. Dazu besuchen wir die Bootswerft Barrow in Kelmünz. Dort werden verschiedene Alu-Boote entwickelt und gebaut.
3: Stefan kann es auch beantworten.
4: Schweißkrieg!
3: Ja, jetzt volle Deckung. Schauen wir bei der Firma Barrow Bootsbau in Kelmünz an der Iller. Mein Name ist Michael Sauter. Ich bin der Inhaber und Geschäftsführer der Firma Barrow Bootsbau. Bin 61 Jahre alt, verheiratet und habe zwei Kinder. Die Firma besteht seit 1955, damals noch in Vöhringen gegründet. Man hat am Anfang, das werdet ihr euch jetzt gar nicht vorstellen können, ganz viele Tretboote gebaut. Tretboote aus Aluminium. Und die sind in den 50er und 60er Jahren in Deutschland an alle möglichen Gewässer verkauft worden, weil die Leute damals noch nicht so viel Geld hatten, dass sie nach Italien ans Wasser fahren konnten. Und deshalb haben die Städte und Gemeinden gesagt, wir wollen die Wasserflächen erschließen und haben dann Tretboote gekauft. Dann beende ich jetzt meine Begrüßungsrunde und warte auf eure Frage.
5: Was für Boote machen Sie hier?
3: Wir bauen Boote aus Aluminium und in erster Linie sind das Rettungsboote für die Feuerwehr und fürs DLRG und für die Wasserwacht. Und wir bauen aber auch Arbeitsboote, also Leute, die auf dem Wasser zum Beispiel

0: pro Jahr?
1: Ja, das sind zwischen 60 und 80 Boote. Kommt drauf an, ob das kleine sind oder große. Wenn wir jetzt nachher in die Halle gehen, dann seht ihr große Boote. Davon sind es dann natürlich nicht so viel. Wie gesagt, je nachdem, was nachgefragt wird.
0: Wohin gehen die Boote?
1: Also wir liefern Boote nach ganz Deutschland, einschließlich Nord- und Ostsee, in die Schweiz und nach Österreich. Hat damit zu tun, dass wir nicht Französisch sprechen können, sonst würden wir auch noch ab und zu eins nach Frankreich liefern.
0: Wie lange dauert es, bis ein Boot fertig ist?
1: Ja, da kommt es wirklich ganz arg drauf an, von was für einem Boot wir sprechen. Wenn wir so ein Ruderboot haben für einen Angler mit 4 Meter Länge, wo im Grunde genommen nur noch eine Sitzbank reinkommt und die Ruder, dann haben wir das in einer Woche gebaut. Aber wenn es um ein großes Rettungsboot geht, wie wir jetzt nachher in der Halle sehen werden, mit einem Innenbordmotor mit über 200 PS, mit ganz viel Elektronik, dann geht das schon zwischen 8 und 12 Wochen.
2: Wie macht man so ein Boot?
1: Also, wir bauen die Boote komplett hier im Haus. Das heißt, es kommt ein Spediteur, der bringt von einem Großhändler Aluminiumbleche. Dann werden die Bleche zugeschnitten, das sehen wir nachher in der Halle. Und dann kommen sie in eine große Biegemaschine. Und die Biegemaschine, die macht dann, wir nennen das Sicken. Das sind so Falten in die Bordwände und in die Bootsböden. Und dadurch wird das Material nochmal wesentlich stabiler. Dann die zugeschnittenen und mit Sicken versehenen Teile werden dann geheftet. Das heißt, der Bootsbauer nimmt ein Schweißapparat und macht da nur einzelne Punkte. So lang, bis man weiß, das Boot hat jetzt die richtige Form und hat die richtigen Abmessungen. Und dann werden aus den Punkten durchgezogene Schweißnähte und das macht das Boot dann wasserdicht.
2: Wie viele Mitarbeiter hat die Firma hier?
1: Ja, wir haben 12 Leute insgesamt und das sind zu wenige. Wir suchen ständig Mitarbeiter und deshalb machen wir auch heute dieses Interview. Vielleicht kann ja einer von euch hier mal eine Ausbildung machen und Bootsbauer werden.
2: Wie groß ist Ihr größtes Boot?
1: Das größte Boot, das sind wir gerade draußen dran vorbeigelaufen, die Sieglinde. Das ist ein Boot, was einer Wasserwacht gehört hat und wurde dort jetzt ausgesondert. Und die haben das an eine Universität weitergegeben. Und das Boot ist 9 Meter lang und 2,50 Meter breit. Das ist das größte Boot, was wir bauen können.
3: Wer gibt dem Boot einen Namen und wie heißen die?
1: Also, das ist eine ganz traditionelle Angelegenheit mit den Booten, mit den Namen der Boote. Der Bootseigner gibt dem Boot den Namen. Und nach altem Brauch darf der Name nicht bekannt sein, öffentlich, bis zur Taufe. Also, man hält es geheim, wenn das Boot zum Beispiel Elisabeth heißt. Und dann schreibt man das zwar drauf, aber macht dann nochmal einen Kleber drüber. Und erst wenn das Boot dann getauft wird, dann macht man den Kleber weg. Und dann wissen die Leute, dass das Boot Elisabeth heißt.
2: Fahren Ihre Boote auch auf dem Meer?
1: Ja, das tun sie. Das Aluminium, da kommen wir wieder auf die Frage zurück, warum bauen wir die Boote aus Aluminium? Sie vertragen auch das Salzwasser. Das heißt, sie rosten da nicht oder gehen kaputt. Und wir haben vor 3-4 Monaten ein großes Fischerboot gebaut an einen Fischer, der auf Rügen ist. Das ist ja eine deutsche Insel, die in die Ostsee reinragt. Und der fährt da flott auf der Ostsee mit diesem Boot rum.
3: Was passiert mit einem Boot, das nicht mehr fahren kann?
1: Also ich gehe jetzt davon aus, du meinst, wenn ein Boot ganz alt ist und man kann es nicht mehr reparieren. Da sind wir noch bei dem weiteren Punkt, warum Alu so gut geeignet ist. Dann kann dieses Aluminium von dem Boot komplett eingeschmolzen werden und man kann wieder was Neues draus machen. Alufolie oder Kugelschreiber oder sonst was.
3: Wie viel kostet denn so ein Boot?
1: Das kleinste Boot, was wir bauen, das kostet heute so etwa 3.500 Euro. Und das größte, was wir bauen, kostet rund 200.000 Euro.
3: Ist schon mal einer Ihrer Boote untergegangen?
1: Nein, Gott sei Dank nicht, weil alle Barrow-Boote sind unsinkbar. Das heißt, die haben Auftriebsmittel drin, sodass selbst wenn das Boot voller Wasser innen drin ist, dann geht es nicht unter und hält sogar noch die Personen, die drin sitzen, über Wasser.
2: Wie viel wiegt denn ein Boot?
1: Das leichteste Boot, was wir bauen, wiegt 80 Kilo. Und das schwerste, was wir bauen,

0: wiegt 2500 Kilo.
1: Was würde denn passieren, wenn das Boot doch untergeht?
0: Also nehmen wir an, das Boot befindet sich in einem Sturm und würde voll Wasser schlagen und dann praktisch durch den direkten Wasserdruck von der Welle unter Wasser gedrückt, dann würde es wieder auftauchen, weil ja diese Auftriebszellen drin sind.
2: Können die Auftriebszellen kaputt gehen oder bleiben die für immer?
0: Ganz gute Frage. Es sind absichtlich eben mehrere Auftriebszellen. Bei einem Boot, was Selbstlenzer ist, das führt jetzt aber ein bisschen zu weit, macht nichts, aber wir haben dann trotzdem mehrere luftdichte Abteilungen, nennt man das, sodass wenn jetzt das Boot vorne zum Beispiel auf einen Felsen fahren würde und es würde einen Riss bekommen, ja, dann würde diese eine luftdichte Abteilung voll Wasser laufen, aber die zwei anderen könnten das Boot immer noch über Wasser halten.
3: Gibt es auch Leute, die bei Ihnen Boote bestellen mit Sonderwünschen, wenn ja, welche?
0: Ich zeige euch nachher ein Foto von jemand, der hat ein Boot bei uns gekauft und hat sich dann eine Dampfmaschine reingebaut. Und das ist das einzige dampfbetriebene Barrowboot, was es gibt.
2: Was machen die gerade?
4: Boote bauen. Wir bauen gerade ein Klappverdeck. Da kommt dann eine Plane drauf und das dient dann als Schutz vor Wetter, Wind.
2: Und sind Sie fertiger Bootsbauer?
4: Ja.
2: Wie lange dauert so eine Ausbildung?
4: 3,5 Jahre.
2: Und was macht Spaß an der Arbeit?
4: Immer was Neues. Das sind alles individuelle Boote. Immer auf Sonderfertigungen angepasst.
2: Können Sie so ein Boot auch fahren?
4: Ja.
2: Müssen Sie das testen?
4: Manche Boote werden Probe gefahren, ja.

0: Hey, Peng.
1: Yo.
0: Ich hab ein paar Fragen an dich.
1: Okay.
0: Die erste ist, was ist braun und schwimmt im Wasser?
1: Easy, Digga. Ein U-Boot.
0: Okay, der war vielleicht ein bisschen zu leicht.
1: Das ist auch wirklich ein bisschen einfach gewesen.
0: Was ist orange und geht die Berge hinauf?
1: Eine Mandarine?
2: Was

0: Zeug sitze.
1: Eine Zappelsine.
0: Was ist gelb, krumm im Wasser und schwimmt.
1: Eine Schwanane.
0: Was ist weiß, hell, braun im Wald und springt.
1: Ja, ein Champignon.
0: Was ist grün, fliegt durch den Weltraum und blinkt.
1: Selbstverständlich ein Salatelli.
0: Was ist grün, berühmt, singt und ist blind.
1: Warte mal, warte mal. Kiwi Wonder.
0: Was hat Haare und wird in der Pfanne gebraten?
1: Bartkartoffeln.
0: Was ist rot und steht am Kopierautomaten?
1: Ah, eine Paprikantin.
0: Was?

0: ein Dummibärchen.
1: Was ist rot? Sitzt auf dem Klo und ist rund.
2: Eine Tomate.
1: Was ist braun? Süß, lecker und gesund.
0: Easy, eine Joggolade.
1: Was ist

0: in dem Schlaf.
1: Eine Freuschnecke?
0: Was ist schwarz, weiß und hüpft im Weiß?
1: Ah, ein Springuin.
0: Was schwimmt im Wasser und sieht alles verpeilt?
1: Mann, ein Schielpferd.
2: Was?
1: Alter, ein Schielpferd.
3: Das versteckt sich im Nil.
1: Naja, klar.
3: Zwischen dem Schief.
1: Check das.
0: Ach, da

0: Okay. Vier Fragen hätte ich noch. Hast du noch Lust, weiterzumachen?
1: Aha.
0: Okay, pass auf. Was liegt am Strand und hat einen Sprachfehler?
2: Vollkommen logisch, ein Nuschi.
0: Was liegt erkältet am Strand und hat einen Sprachfehler?
2: Das ist eine Nies.
0: Was ist groß, grau und telefoniert aus Afrika?
1: Ein Telefon.
0: Was ist durchsichtig, stinkt und ihm ist alles egal?
2: Ein Schnurz?

0: Jo.
1: Okay, pass auf, einen habe ich noch.
0: Aha.
1: Was ist wohlhabend und springt von Ast zu Ast? Scheichhörnchen.
0: Okay, ich habe auch noch einen. Was ist gesund, kräftig und spielt den Beleidigten?
1: Weiß ich nicht.
0: Schmollkornbrot.
1: Ah, kennst du den? Was ist braun, klebrig und läuft in der Wüste rum? Ein Karamell.
0: Okay, was ist rosa und hangelt sich von Tortenstück zu Tortenstück? Ein Tarzipan.
1: Okay, pass auf.
0: Es ist ja der letzte.
1: Ja, es ist jetzt der letzte. Ja. Was ist lässig und hat Euter? Eine Cool.
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0: Charles Rhodes ist erster Vorstand der Kanufahrer und des Drachenbootvereins, welcher gerade 101 Mitglieder zählt. Und mit ihm stehen wir gerade auf einer Wiese des Ulmer Kanufahrervereins, neben der Donau, an einem wunderschönen Drachenboot.
1: Der Drachenbootsport ist ein Mannschaftssport. Im Drachenboot haben 20 Paddler Platz. Außerdem sitzt ein Trommler oder eine Trommlerin vorne und gibt den Takt an. Und hinten sitzt ein Steuermann oder eine Steuerfrau und lenkt das Boot.
0: Drachenboote kommen ursprünglich aus China und die Geschichte dieser Boote ist richtig interessant. Ein Drachenboot ist ein ganz langes und offenes Paddelboot. Viele sind an den Seiten bemalt. Man sieht tolle Schnitzarbeit. Vorne, das nennt man Bug, sieht man einen Drachenkopf. Die rechte Seite am Boot heißt übrigens Steuerbord und Backbord ist die linke Seite.
1: Herr Charles Rhodes kommt ursprünglich aus Amerika. Mit leichtem Akzent erzählt er uns die Geschichte der Drachenboote. Denn ursprünglich ist das Drachenboot ein Fischerboot.
2: Und es kommt originell aus China. Der erste Mal sind wir solche Boote gefahren, war ungefähr der 4. Jahrhundert vor Christus.
3: Können Sie uns ein bisschen was zur Geschichte der Boote erzählen?
2: Es gab in dem Jahr 400 vor Christus, gab in China, wo es alles herstammt, ein Philosoph, der war als sogenannte Beweger und Denker. Er hat immer die Leute oder die Volk von China geliebt und der Volk hat ihn geliebt. Aber der Kaiser von China war nicht so. Und er hat ihn verbannt. Der war verbannt für dieses Land und da war einer, wollte der Kaiser herabsetzen. Und dadurch ist er zurückgekommen und wollte die Volk unterstützen. Aber der Kaiser hat seinen Krieg gewonnen und dann war Tu Quan, so hieß der Philosoph, ganz erschüttert. Und der war so traurig, ist er hinausgegangen in Mitte einem Fluss und hat er sie absunken mit einem Stein und hat Selbstmord begangen, weil er so traurig war. Die ganze Leute hat ihn so geliebt, die ganzen Fischer sind in ihre Boot gesprungen, die ganze Zivilisten war da dabei und sind mitgegangen. Und dass der Fisch ihm nicht esse und die ihn retten könnte, sind die mit ihrer Boote geschmuckt als Drachen, um die Geister zu vertreiben, hat die Reis genommen und hat es in Wasser geschmissen für der Fische, dass die ihm auch in Ruhe lässt, aber es war alles viel zu spät. Danach war der ganze Leute traurig. Aber hinterher, jedes Jahr ungefähr Mitte Juni, sind die hergegangen, um ihm zu ehren, hat die Rinnen gefahren. Auf der Stelle, wo er umgekommen ist oder wo er gestorben ist. Und immer die, wo es erstens angekommen sind, hat der große Fischfang für der Jahr. Das hat praktisch Glück gebracht. Damals der Rinnen gilt alles. Die hat Steine aufeinander geworfen und hat einander pokst mit Bambusrohr, einfach zu gewinnen. Und er hat Unglück gebracht, wenn nicht jemand in der Rinne gestorben wurde. Heutzutage ist es nicht mehr so brutal. Da stirbt niemand, da fliegt keiner ins Wasser. Aber wir tun die Situation trotzdem feiern. Und in China ist es wirklich ganz große Aktionen für Drachenbootrennen.
1: Das Drachenboot ist ein Freizeitboot, ein Mannschaftssport mit viel Konzentration. Denn die Paddler müssen alle gleichzeitig paddeln. Paddeln die jetzt eigentlich nach vorne oder nach hinten? Oder ist das beim Rudern so? Wer paddelt jetzt eigentlich wie? Bin ganz durcheinander. Herr Rhodes, wie ist das genau? Was ist der Unterschied zwischen Rudern und Paddeln?
2: Paddeln tun wir vorwärts paddeln. Wir sehen, was voraus ist. Und Rudern rudert rückwärts. Das ist der große Unterschied daran. Beide sind Leistungssport und beide hat Weltmeisterschaften, Europameisterschaften und deutsche Meisterschaften.
4: Wie schnell fährt so ein Boot?
2: Ein Boot mit einer Leistungsmannschaft fährt 20 km/h. Das ist so schnell, dass man sogar einen Skifahrer hinterher ziehen kann. Unterschied daran ist, die hat Motorkraft und wir haben nur Muskelkraft, was das Boot vorantreibt.
4: Aus was für Material ist es gemacht und wie lang ist es?
2: Das ist 12,49 Meter lang und das ist aus ein GFK, das ist ein sonderer Kunststoff. Ursprünglich war das alles aus Holz. Es gab damals kein Kunststoff oder Plastik. Damals war gebaut aus Baumstämme und. Original, die alle Orsten, war eigentlich Fischerboote.
5: Wie viel kostet ein Boot?
2: Ein komplettes Boot, so wie er da steht, mit Steuer, Kopf, Schwanz, Trommel, kostet 12.000 Euro.
4: Was finden Sie persönlich so toll an diesen Booten?
2: Nicht unbedingt an den Booten, sondern an den Sport selber. An den Sport selber finde ich es toll, weil das kann jeder. Es ist egal, wie alt man sind. Auch ein Opa mit 75 kann fahren. Wie schwer man sind, ob man dick, dünn, groß, klein, kann jeder diesen Sport bewegen. Und bewegen ist das A und O, an Gesundheit zu behalten.
1: Haben die Boote auch eigene Namen?
2: Jeder Boot muss einen eigenen Namen haben, sonst bringt es Unglück. Zum Beispiel dieses Boot, wo gesponsert wurde ist von der Stadtwerke Ulm, heißt Energiedrachen. Passt dort zu der Stadtwerke Ulm, oder?
1: Gibt es auch Kinderdrachenboote?
2: Generell gibt es keine Kinderdrachenboote, aber ja, da gibt es Jugendteams, zum Beispiel da gibt es die Jugendnationalteam. Die fängt an mit 15 zu paddeln und die geht auch auf Weltmeisterschaft. Die gibt es in beide Verbände in Deutschland. Die Deutsche Kanuverband ist einer, wo hat ein Jugendteam. Und die Deutsche Drachenbootverband hat ein Jugendteam. Aber bei uns darf auch Kinder, Jugendliche kommen und paddeln. Das Einzige, was ist bei uns, die hat ein Schwimmwest fliegt.
1: Wozu sind eigentlich die Köpfe vorne an den Booten dran?
2: Das ist eigentlich nur zur Dekoration und da die Respekt zu geben an das, was das Original gedacht war.
0: Vorne am Boot ist ein schöner Drachenkopf und dann sehe ich noch eine Trommel. Wofür ist die denn da?
2: Diese Trommel ist zur Unterstützung, die tagt das ganze Mannschaft. Die Schlagleute, das sind die zwei Personen, wo in der erste Bank sitzt, die gibt den Schlag an und die Trommel tut draufschlagen, wenn die in Wasser eintaucht und es dient dazu, der Rest der Mannschaft zu unterstützen, wenn die das Paddeln in Wasser stecken muss.
0: Das heißt, es gibt keine sprachlichen Kommandos?
2: Nein, das stimmt nicht. Während der Renner, die Trommler kann auch schreien, zählen oder sonst noch was, aber es gibt Do-Kommandos von dem Steuermann hinter, weil der Steuermann hat alles im Blick. Und der Steuermann muss denen sagen, wenn die paddeln muss, wenn die aufhören muss, wenn die anhalten muss. Das wird alles angegeben von der Steuermann, weil der ist praktisch der Schiffskapitän und hat die Verantwortung für das Mannschaft. Und der sieht voraus, ob es Gefahr gibt oder ob die irgendwas Bestimmtes machen müssen.
3: Und nun dürfen auch wir Kinderreporter mal ran ans Paddel. Los geht's! Puh, ganz schön anstrengend. Wir brauchen jetzt eine Pause. Und danach geht es vom Drachenboot, ein Boot mit Tradition, weiter zu einem anderen Boot mit Tradition. Zu einem Boot, was auch mal ein Arbeitsboot und Transportboot war und heute ein Freizeitboot geworden ist. Ein Boot mit Geschichte. Gleich hier im Kinderradio auf 102,6. Thema Boote.
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3: Hallo und zurück im Studioboot der Mikrowelle, der Kinderredaktion von Radio Free FM. Ihr hört 8 Kinderreporter aus dem Ferienprojekt der Etage Medienbildung, eine Sendung über Boote. Von der Wasserwacht zum Bootsbau, über die Drachenboote nun zur Ulmer Schachtel. Die Ulmer Schachtel, Berühmtheit für die Ulmer. Sie ist ein ehemaliges Arbeitsboot und heute eher ein Freizeitboot. Ein Boot mit einer alten und langen Geschichte, die uns jetzt gleich Frau Katinka Engels, die wissenschaftliche Mitarbeiterin des Donauschwäbischen Zentralmuseums, erzählen wird.
4: Wir stehen mit ihr mitten im interaktiven Museum rund um die Donau und der Donauschwaben. Dort kann man spielerisch viele tolle Sachen entdecken und erfahren.
5: Vor einer kleinen Ulmer Schachtel, einem nachgebauten Modell, bleiben wir stehen und wollen nun die Schachtelgeschichte hören.
6: Also mein Name ist Katinka Engels, ich bin wissenschaftliche Mitarbeiterin hier am Donauschwäbischen Zentralmuseum.
4: Die Ulmer Schachtel. Was ist das für ein Boot und welche Geschichte hat sie?
6: Also die Ulmer Schachtel ist ein Schiff, das ab dem 16. Jahrhundert in Ulm gebaut wurde. Ulmer Schachtel ist dabei eigentlich gar nicht die offizielle Bezeichnung, sondern war ein Spottname, den jemand im Stuttgarter Landtag, ich glaube 1840, eingeführt hat. Aber der Name ist dann irgendwann übernommen worden von den Menschen, einfach so, dass sie die Ulmer Schachtel genannt haben. Eigentlich hieß sie Wiener Zille. Das bezog sich darauf, dass die Wien eine der Endstationen war. Und Zille, das waren kiellose Schiffe, die gebaut wurden. Also daher kam dieser Name. In Wien wiederum nannte man die Wiener Zille Ulmer Plätte, weil man dann vom Startpunkt ausging. Daher kam dann der andere Name. Und die Schachteln wurden einerseits als Transportschiffe benutzt. Also sie wurden auf Initiative von Weinhändlern eingeführt, weil die ihren Wein auf sicheren Wegen Richtung Österreich und Südosteuropa schicken wollten. Und gleichzeitig waren die Ulmer Schachteln aber auch die Schiffe, auf denen die Donauschwaben nach Südosteuropa ausgewandert sind. Also sie sind hier in Ulm auf die Ulmer Schachteln gestiegen und damit dann Richtung Wien gefahren.
4: Wozu wird die Schachtel heute benutzt?
6: Heute sieht man die Schachteln, glaube ich, wir haben da vorne auch ein Foto, hauptsächlich beim Nahbader hier in Ulm. Also sie dienen als Ausflugsschiffe. Und transportieren dann Touristen oder halt beim Nahbader Menschen die Donau hinab. Und genau, die Ulmer Donaufreunde, das ist ein Verein, der sich nach wie vor mit den Ulmer Schachteln beschäftigt, machen damit auch immer wieder Reisen entlang der Donau und bis nach Serbien, Rumänien oder Ungarn fahren sie noch, genau. Aber sie wird nicht mehr zum Transport von Gütern oder Personen verwendet.
5: Wie lange reist man mit einer Schachtel?
6: Also die Donau ist fast 3000 Kilometer lang, aber ich glaube, die fahren heute nicht mehr bis zum Donaudelta, das müsste ich jetzt auch nachgucken.
5: Wie lang ist die Ulmer Schachtel?
6: Wie lang? Die hat unterschiedliche Längen gehabt. Also die Schiffe waren, die Ulmer Schachteln waren tatsächlich 14 bis 15 Meter lang, wurden aber mit der Zeit immer länger und die letzte Zille, die 1897 abgelegt hat, hatte tatsächlich 30 Meter Länge.
4: Die Ulmer Schachtel wurde aus Tannen- oder Fichtenholz gemacht. Und ganz besonders war die Bauart der Schachtel. Das Bauen nannte man Schoppern, Frau Engels erklärt.
6: Die Menschen, die Schachteln gebaut haben, hießen Schoppern. Und Schoppern bezog sich wiederum darauf, wie das Boot abgedichtet wurde. Man hat die Fugen in den Brettern, mit denen der Bootrumpf gebaut wurde, mit Moos abgedichtet. Und dieses Moos wurde mit einem sogenannten Schopperkeil in die Ritzen geschlagen. Und das nannte man dann Schoppern. Und daher kamen halt dann die Schoppermeister, das waren die Schiffsbauer. Und das kam halt eben durch dieses Moos, das in die Ritzen geschlagen wurde und anschließend mit einer kleinen Leiste abgedichtet wurde. Und das war eben was Besonderes für die Ulmer Schachteln dort. Heute macht man das wohl nicht mehr so. Also die aktuellen Schachteln sind, glaube ich, aus Metall gebaut tatsächlich, weil das einfach haltbarer ist.
5: Bis 2011 gab es in Ulm noch die Schopperwerkstatt des Herrn Eugen Heilbronner, ein Schachtelbauer. Die Werkzeuge aus dieser Werkstatt sind heute hier im Donauschwäbischen Zentralmuseum zu sehen.
7: Werden heute noch Schachteln gebaut?
6: Ja, es gibt die Ulmer Schachtelfreunde oder Donaufreunde, die bauen immer wieder mal Schachteln, aber nicht mehr ganz nach den, die regelmäßig im Einsatz sind, die sind aus Metall. Und die bauen hin und wieder noch Schachteln. Aber es gibt zum Beispiel in Ulm keinen traditionellen Schoppermeister mehr.
5: Wie wurde eine Schachtel eigentlich gebaut? Wir erklären das mal.
4: Es wurden erstmal Bretter ausgesägt für den Boden und die Seitenwände. Dann wurde das schön auf dem Boden ausgelegt und mit einer Zugwinde und sogenannten Windhaken wurde diese Seitenteile dann hochgezogen.
5: Und dann wurden Spanten eingesetzt. Das waren Teile von Bäumen, Wurzeln oder Äste. Die wurden mit Dechsel und Ziehmesser bearbeitet und dann eingesetzt, um den Boden mit den Seitenwänden festgemacht. Mit Nägel und Holzstäben wurde alles festgemacht und dann im letzten Schritt wurde dann geschoppert, also das Moos in die Fugen gesetzt und das Ganze wasserdicht gemacht.
4: Die Ulmer Schachtel war ein Einwegboot, ein sogenanntes Recyclingboot.
6: Was noch besonders war an den Schachteln, war, dass das Einwegboote waren. Die wurden nicht wieder zurückgetreidelt oder zurückgeschickt, sondern die wurden hier zusammengebaut, eben aus diesen Materialien Holz. Und dann vor Ort wieder in Wien oder weiter östlich wieder auseinandergebaut. Und das Holz wurde entweder als Feuerholz verwendet oder eben als Baumaterial.
4: Auf den Schachteln sind viele Menschen damals auf der Donau gereist. Nach Wien oder Ungarn oder nach Serbien. Eine Luxusfahrt war dies allerdings nicht. Ganz schön eng und nicht jeder hatte einen guten Platz. Reich und arm getrennt.
5: Die Ulmer Schachtel, ein Boot mit Geschichte. Das war ein Interview mit Frau Engels vom Museum der Donauschwaben. In dieser Kinderstunde heute haben wir euch viel über Boote erzählt. Wir haben uns die Rettungsboote der Wasserwacht aus der Nähe angeschaut. Und wir dürfen mit der Wasserwacht auf der Donau schippern. Wir bekamen einen Einblick, wie man Aluminiumboote baut, bei der Bootsbauwerkstatt Baru in Kelmünz.
8: Wir saßen in einem Freizeitboot, einem Drachenboot, und haben der Geschichte der Drachenboote zugehört. Und zum Schluss durften wir eine kleine Zeitreise mit der Ulmer Schachtel machen. Unsere Gäste waren Sascha und Caroline von der Neu-Ulmer Wasserwacht, Herr Sauter von der Firma Baro, Charles Wolders vom Drachenbootverein und Frau Engels vom Donauschwabenmuseum Ulm. Durch die Kinderstunde führten Leo, Alma, Annette, Jonas, Gabriel, Matthias, Juri und Lennart. Verantwortlich von dieser Sendung war Claudia Schwarz. Radio Ahoi und tschüss bis zum nächsten Mal.
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7: Herzlich willkommen, Ulm. Добро пожаловать, Ulm und unsere wunderbare Region. Ich bin Nathalie Wenzel. Und wie gewohnt am Freitag 17 Uhr begrüße ich Sie im Studio. Und heute an Bord ist ein ganz spannender junger Mann mit schon einer langen persönlichen Geschichte, auf die wir alle jetzt gespannt sind. Nikita Haidt aus Berlin ist heute bei uns.
8: Vielen Dank für die Einladung. Ich freue mich, hier zu sein.
7: Heute haben wir wieder ein Leuchtturm. Und für mich sind das Menschen mit einer besonderen Geschichte, die eine Vergangenheit haben, die unbedingt mit Russland oder mit russischer Sprache verankert ist. Oder Menschen, die auch in der Gegenwart etwas Besonderes machen. Und heute ist Nikita Haidt mein Gast. Auf Nikita Haidt wurde ich aufmerksam über eine Ausschreibung. Und zwar in München gab es eine Veranstaltung über Traditionen der Russlanddeutschen zum Osternfest. Und deshalb bist du jetzt, Nikita, nach München gereist. Und deshalb haben wir die Möglichkeit, ein Interview zu führen. Wie war die Veranstaltung? War das jetzt für euch so wie geplant? Wie war die Resonanz?
8: Ich bin jetzt in München mit dieser Dienstreise. Und zwar, wir haben zuerst eine Osterveranstaltung organisiert. Es war gut, es war interessant. Ich glaube, dass es war etwas Neues. Wir haben das zusammen mit HDO gemacht, Haus des Deutschen Ostens. Aber das ist nur eine Veranstaltung, die wir jetzt organisiert haben. Und wir machen es nicht nur mit dieser Veranstaltung, wir machen hier einen Kurs. So, wir werden auch in München seit dieser Zeit, also ab dieser Zeit, sehr stark präsent. Wir machen hier einen Kurs für Spätaussiedler.
7: Jetzt zu deiner Geschichte. Man kommt ja nicht umsonst in Berührung mit solchen Themen. Du bist ein Russlanddeutscher. Du bist ein Kind der 90er. Du bist in Deutschland seit, ja, ich würde sagen, seit vorgestern, 2019. Kannst du deine persönliche Geschichte jetzt kurz skizzieren?
8: Ich bin 1995 in Russland, in Moskau geboren und 2019 nach Deutschland gezogen. Ich interessiere mich für das Thema schon seit vielen Jahren. Ich war auch in Russland in Organisationen der Russlanddeutschen aktiv. Aber auch mir interessiert natürlich die Traditionen, die Kultur. Ja, ich bin in Russland geboren, schon nicht mehr in der Sowjetunion, sondern in Russland tatsächlich, in Moskau aufgewachsen, eine ganz normale Familie.
7: Sind deine Eltern Russlanddeutsche? War das jetzt aufgrund deines Namens irgendwie besonders oder irgendwelche Begegnungen, Erfahrungen?
8: Ja, das habe ich verstanden und sogar vielleicht ein bisschen früher von anderen, nicht von mir selbst. Ich habe ich war in der Schule und für mich war mein Nachname so ganz, ganz normal. Und dann habe ich auch bei anderen Schülern bemerkt, dass es nicht der Fall ist. So mit deutschem Namen in Russland, das ist heutzutage, ich glaube, nicht so gefährlich wie früher in der Sowjetunion. Aber doch, das ist manchmal merkt man, insbesondere in Orte, wo es nicht so viel gibt. Mein Nachname ist Haidt, aber auf Russisch ist es Geht. Und als ich Kind war, habe ich auch andere Bullying sozusagen erlebt, weil oft mir wurde so die Menschen, mein Nachname, meine Schule so und so weiter, gekürzt mit drei Buchstaben G. Und das war zum Beispiel ein eine Situation, wo ich gelernt habe, schon in Kindheit, wie es für Minderheiten zu leben, so wie es ist, wie schwierig ist es manchmal für Menschen, die nicht so ähnlich wie andere sind, zu leben. Und das hat mir auch in meinem Leben geholfen.
7: Wir müssen aber jetzt was nachschieben. Nicht viele wissen, dass wenn man dann einige Buchstaben übersetzt oder Begrifflichkeiten, dann wird aus Hamburg, was wir so gewohnt hier zu hören sind, wird Gamburg. Aus Hamburger, also aus diesem Brotgericht, wird Gamburger. Aus Hans wird ein Gans. Und aus Namenheit wird Geht. Und mit G hast du ja jetzt in Russland, bezeichnet man das Menschen, die homosexuell sind oder ja, vielleicht inbegriffen. Und das ist jetzt bei dieser politischen Ausrichtung oder bei in einem Land, wo man doch ganz viele Nachteile hat dadurch, schon ein Name, der dann manchmal belastend sein kann. Aber du hast daraus Kraft geschöpft.
8: Ja, das ist ganz lustig so zu Nachnamen, ja. Weil, wie du richtig gesagt hast, das wird geändert und in meinem Fall zweimal. Ich glaube, beste Beispiel ist Heinrich. Heinrich ist auf Russisch Genrich. Und das ist genau so, wie ist es bei mir, so H mit G geändert und dann anstatt I diese E. Und es war mit meinem Nachnamen so, es kommt ursprünglich aus Bayern übrigens, aus Franken. Und dann Heid ist zu Gate geworden. Aber das wusste ich schon, das wusste ich von alten Büchern. Und als ich dann später nach Deutschland gezogen bin, habe ich mit meinem Vater, so haben wir zur ursprünglichen Nachname gekommen, so wie es richtig war. Und ja, das hat mir so zu Thema Nachname, das hat mir viel geholfen. Ich sage nicht, weil ich leiden möchte und zum Beispiel in dieser Radiosendung sagen, dass das war ganz schlecht und mein Leben war ganz schlecht und so weiter. Nein, mein Leben ist Gott sei Dank gut und mir gefällt, wie ist mit meinem Leben geworden. Aber das hat mir geholfen, wirklich schon in jungen Jahren verstehen, wie es schwierig Menschen sein können, die quasi andere Ansichten an das Leben haben, ja. Und genau, du hast es auch richtig erwähnt, das hat mir ein bisschen gestärkt, richtig.
7: Nikina Haid, und das ist ja erstmal ein kurzer Überblick über seinen Namen. Es bleibt bei uns spannend und die Geschichte wird ja hier ausgerollt.

0: Willkommen zum Ruski Express. Heute sprechen wir über Identität, Zugehörigkeit und eine Community, die oft übersehen wird, obwohl sie längst Teil unserer Gesellschaft ist. Mein Gast ist Nikita Haidt, Gründer von Rivel. Dazu kommen wir später. Ein junger Mann, dynamisch, mit vielen Interessen, mit Ambitionen, der mir in München begegnete. Und dann kam ich auf die Idee, mit ihm unbedingt ein Interview zu machen. Wir haben über Nikita, seine Wurzeln, ein bisschen gesprochen und haben festgestellt, dass der Name Haidt für Russland nicht so ganz ohne war, weil man aus Haidt Geht macht und aus Geht macht man andere Abkürzungen. Du hast aber einen russischen Vornamen, Nikita. Nikita Haidt. Wie war diese Kombi?
1: Ja, das war sehr lustig. Als ich nach Deutschland gekommen bin, dachte ich, okay, die Probleme jetzt, es gibt kein Problem mehr, weil Nachname ist Deutsch, ganz logisch, Herr Haidt und so weiter. Aber trotzdem bekomme ich manchmal und aber sogar sehr oft Nachrichten. Und eine ist sehr besondere. Ich habe einmal eine Matratze bestellt. Matratze ist nicht angekommen. Ich habe telefoniert und gefragt, Entschuldigung, können Sie bitte mir erkündigen, so was ist los mit dieser Matratze? Und dann die Frau hat mir gesagt, ja, aber ich kann nur Auskunft für Frau Haidt geben, nicht für Herr Haidt. Und dann habe ich herausgefunden, dass Nikita so am Ende A oft hier als weiblicher Name anerkannt wird und Menschen denken, dass ich eine Frau bin, so, obwohl ich in meine E-Mails immer Erin schreibe, schreibt man oft Frau Haidt. Dann habe ich gedacht, vielleicht ändere ich auch meine Vornamen und sage ich anstatt Nikita Nick, das darf ich nach Bundesvertriebenengesetz. Ich habe ein bisschen überlegt und dann gedacht, nein, das ist Teil von meiner Identität und ich bin Nikita Haidt. So.
0: Und das ist wichtig zu verstehen, dass es Teil einer Identität ist. Ja, bei dir ist ja Bombenkombination, man muss das immer noch erklären, aber vielleicht ist es auch ein Gesprächsopener. Sehen wir das doch positiv, Nikita.
1: Ja, tatsächlich. So, das ist eine sehr gute Möglichkeit, um mit Leuten ins Gespräch zu kommen und ich sehe es positiv.
0: Ja. Und bei dir muss man ja keine Mühe machen oder haben, ins Gespräch zu kommen, habe ich das Gefühl. Du hast ja auch in Russland studiert, du hast was mit Sprachen gemacht, mehr oder weniger. Wie war überhaupt dieser Berufsweg? Weil du kamst ja schon nach Deutschland im Jahr 2019, fix und fertig. Also im guten Sinne, du hattest ja schon Abschlüsse mitgebracht und hast sogar, ja, du hast Master gemacht.
1: Ja, das ist richtig. Ich habe unterschiedliche Fächer gelernt und unterschiedliche Sachen gemacht, so gleichzeitig gearbeitet und auch studiert. Ich habe meinen Bachelor im Bereich Wirtschaft gemacht, BWL sozusagen, ja. Aber mein Master war im Bereich Geschichte und ich habe meine Abschlussarbeit war über die Geschichte der Russlanddeutschen in Russland, in USA, in den USA und in Deutschland. Das war so was Interessantes. Und du hast auch richtig erwähnt, ich habe auch mit Sprachen, aber nicht studiert, sondern gearbeitet. Ich habe in einer englischen Schule für Erwachsene ein bisschen gearbeitet als
0: Dozent?
1: Ja, als Dozent.
0: Was hast du noch aus Russland mitgebracht im Jahr 2019? Das war ja kurz vor Corona.
1: Also,
0: war auch spannender Einstieg, würde ich sagen, hier im Land.
1: Ja, das war sehr, sehr, sehr gute Zeit, weil, als ich verstanden habe, Menschen, die kurz danach ziehen wollten, sie haben viele, viele Probleme, auch als Spätaussiedler. So, wir sind noch in guter Zeit nach Deutschland gezogen. Und tatsächlich, ich habe meinen Master abgeschlossen und mein Vater hat einen Aufnahmebescheid erhalten. Und nach einem Monat sind wir schon nach Deutschland gezogen.
0: Du hattest schon auch in deiner Jugend irgendwie eine Motivation gehabt, für deine Wurzeln was zu machen. Ich habe gehört von dir, es waren Aktivitäten für Jugendorganisationen. Kannst du mehr erzählen?
1: Ja, ich bin seit 2016 mit Thematik aktiv. Es war für mich interessant, also ich wusste, dass ich deutsche Wurzeln habe. Ich wusste, dass es von meinem Vater und wir wissen ein bisschen von der Familie, aber natürlich nicht so viel. Und in einem Moment bin ich an deutsch-russisches Haus in Moskau gestoßen. Dort habe ich gesehen, dass es interessante Bibliothek gibt, weil sonst könnte man nicht rein. Dann bin ich reingekommen, dann habe ich Jugendclub kennengelernt und das war sehr interessant. Wir haben viele Reisen durch Russland mit anderen Russlanddeutschen aus unterschiedlichen Regionen gemacht. Und dann war es für mich so interessant, dass ich mich entschieden habe, ich möchte was beitragen. Und sogar es war für mich so interessant, dass ich meinen alten Job mit Englisch abgebrochen habe, weil ich nicht so viel Zeit für ehrenamtliche Aktivitäten habe. So, ich habe sogar für Initiativgruppe der Russlanddeutschen gewählt, anstatt meinen Beruf weiterzumachen.
0: Wie kann ich mir das vorstellen? Spricht man dann Deutsch oder sind da nur Themen irgendwie, die deutsche Wurzeln betreffen?
1: Also das ist unterschiedlich. Es gibt unterschiedliche Kreise der Menschen und Menschen interessieren sich für unterschiedliche Aufgaben. So, für mich war sogar alles interessant. Ich versuche ein bisschen Deutsch zu lernen. Damals habe ich kein Deutsch gesprochen, sondern nur bei ein paar Worte sozusagen. Ja. Und, aber meine also andere Kollegen, sie haben vielleicht mehr Deutsch gelernt. Wir haben mal Geschichte gemacht. Wir haben ein bisschen Geschichte gelernt und für andere Teilnehmende haben wir auch über die Geschichte der Russlanddeutschen erzählt, was eigentlich ist roter Faden bei mir, so ich mache das immer noch. Und, aber das ist, ich finde, das ist auch ganz normal in modernen Community. Identität ist nicht nur die Sprache, Identität ist auch und dein Umkreis, dann kann sehr unterschiedlich und sehr vielfältig sein. Ein Beispiel, was das bestätigt, ist Argentinien. Wir sind jetzt in Argentinien auch präsent und aktiv und dort gibt es wolgadeutsche Community. Zum Beispiel junge Leute sprechen gar kein Deutsch, sie sprechen Spanisch, nicht Russisch, aber Spanisch, so bei dieser wolgadeutschen Community. Aber doch, sie finden Themen sehr interessant und sie machen etwas mit der Geschichte, mit der Familienforschung und so weiter. Ja.
0: Bevor wir hier über Argentinien sprechen und auch erklären, wie die Zusammenhänge sind, müssen wir auch dann später noch über die Aufteilung von Wolgadeutschen, Russlanddeutschen, vielleicht Krimdeutschen hier kurz erzählen. Bleiben Sie bei uns, jetzt wird musikalisch und das ist wie immer die Musikwahl meines Gastes.

0: Der Lehrer in der Schule. Und das wurde von Helena Gold gesungen. Helena Gold ist ein Mensch oder eine Person, der uns verbindet, uns, mich, Nathalie Wenzel und mein Gast Nikita Haidt. Helena Gold und Nikita Haidt sind aus Berlin, Nikita noch nicht so sehr lange, erst seit 2019. Und er hat ganz großen Bezug zum Ruski Express oder hat hier eine spannende Geschichte. Er hat eine Organisation Rivel aufgebaut, etwas später mehr. Wir sind stehen geblieben, jetzt vielleicht erstmal in der Musik. Der Lehrer in der Schule, wie kommst du auf so ein Lied?
1: Ja, das Lied gefällt mir sehr, weil es zeigt aus einer Seite die Kultur der Wolgadeutschen, weil im Lied gibt es so Format Schatzreime, so Tschestuschki. Gefällt mir sehr, weil das wird auf Deutsch durchgesungen und mit Dialektworte. Ja, dann erwähnt man dort auch Orte wie Altenau zum Beispiel, was in Wolgagebiet ein Dorf war, aber auch es gibt viele Witze dort. Deshalb machen wir das bei dem Kurs, bei gemeinsam unterwegs mit Spätaussiedler. Und der Kurs für Spätaussiedler ist eine Möglichkeit, so ein bisschen über die Identität was zu bekommen, was zu lernen. Und Menschen, die nach Deutschland ziehen, mit Spätaussiedlerbezug, haben oft Identitätskrise. Identitätskrise ist sogar das, dass sie zum Beispiel in Länder, ehemalige Sowjetunion, wurden als Deutsche anerkannt. So, viele haben gesagt, dass sie sind Deutsche, sie sind quasi nicht unser Leid. Und dann, als sie später Deutschland ziehen, haben hier ein ganz anderes Problem, auch mit der Identität, dass sie nicht anerkannt werden. Und sie werden vielleicht manchmal als Russe beschimpft oder bezeichnet, obwohl Menschen sogar gar keinen Bezug zu Russland haben, wenn sie aus Kasachstan oder aus der Ukraine kommen und so weiter.
0: Und hier frage ich dich als Historiker, kannst du das ganz kompakt hier erwähnen? Unter dem Begriff Russlanddeutsche werden hier alle geführt. Russlanddeutsche, die damals zu der Zarenzeiten, ganz genau von Ekaterina, wir sprechen hier von 1763, diese ganze große Menschenmenge ist nach Russland gekommen. Sie haben geheiratet, Familien gegründet und so weiter und so fort. Und dann begann diese Geschichte von Russlanddeutschen. Später waren diese Menschen überall verstreut. Trotzdem gibt es Begriff Russlanddeutsche. Was verstehe ich unter dem Wort Russlanddeutsche? Welche Unterrubriken gibt es?
1: Sehr gute Frage. So, das sprechen wir genau bei dem Kurs, weil oft kommt diese Verwirrung. Russlanddeutsche und das Wort Russland in diesem Wort bedeutet nicht Russische Föderation, heutige Russische Föderation. Das wird leider oft anders verstanden. Ja? Russland ist tatsächlich Bezug zum Russischen Reich und Begriff existiert länger als zum Beispiel Russische Föderation. So, der Begriff existiert seit 20. Jahrhundert und auch oft schon in der Zeit von Russischen Reich verwendet. Das ist ein Sammelbegriff. Unter anderem sind Wolgadeutsche, Schwarzmeerdeutsche, also das sind die zwei große Gruppen, eine nach Manifest von Katharina II., andere nach Manifest von Alexander I. Es gibt auch kleinere Gruppen, so wie Krimdeutsche, wie Woliniendeutsche, so manchmal auch. Ich sage so in meinen Unterrichten gestritten, aber Balten, Ostseedeutsche können auch dazu gehören, mit ein paar Ausnahmen, und andere, also wie Kaukasdeutschen und so weiter. Also das ist quasi ein Begriff für die Deutsche. Ja? Wenn wir aber über Menschen, die Russe in Deutschland leben, dann sagen wir eher Deutsch-Russe. So, das ist, diese Begrifflichkeit ist wichtig und Russlanddeutsche ist quasi Teil von deutscher Kultur und Teil der Deutschen.
0: Du hast gemerkt, dass die Leute Identitätsprobleme haben, aber sie haben noch mehr Probleme, wenn sie dann auswandern oder ausreisen, jetzt in dem Fall nach Deutschland. Oder es gibt ja andere Abzweigungen.

0: Paragraph 8, die können quasi keine russlanddeutsche Wurzeln haben, aber sie gehören auch zu unserer Zielgruppe. Und zweitens Russlanddeutsche. Und Russlanddeutsche können manchmal hier in Deutschland auch ohne Spätausländerstatus sein. Ja, es gibt die Fälle, und zum Beispiel die Wolgedeutsche aus Argentinien ist ganz klar, also sie können keine Spätausländer sein. Und
1: was bedeutet Spätausiedler?
0: Spätausiedler, so, es ist die Menschen, die im Sinne von Gesetz, von bundesvertriebenen Gesetz nach Deutschland gezogen sind und die Grundlage, warum sie nach Deutschland ziehen können, ist nicht nur, dass sie Deutsche sind, sondern dass sie Deutsche, die in quasi im Zweiten Weltkrieg wegen deutscher Politik repressiert oder deportiert wurden oder anderes
1: Nachteile
0: andere, ja, benachteiligt wurden. Ja. Deshalb heutzutage haben sie noch die Möglichkeit, nach Deutschland zu kommen. Und das ist, ja, das ist wichtig auch zu erwähnen, sodass es das ist ein Gesetz und das ist kein Programm. Und das ist ein Gesetz, der Kriegsfolgenschicksal, über Kriegsfolgenschicksal spricht.
1: Und betrifft das auch bestimmte Geburtsjahre?
0: Ja.
1: Ist man dann bis zum Beispiel, ich glaube, 49, oder kann das sein?
0: Menschen, die Spätausländer sein wollen, müssen so bis Jahr 1993 geboren. So 31.12.1992, so das ist Stichjahr. Und warum? Weil es geht um Kriegsfolgeschicksal, es gibt nicht über ethnische oder sogar so irgendwelche Repatriierungsprogramme. Es gibt einfach in Deutschland nicht, es gab nie und ja, deshalb gibt es dieser Stichtag. Die Menschen, die vor 93 geboren sind, haben quasi so noch die Kriegsfolgenschicksal erlebt und diejenigen, die später geboren sind.
1: Das ist schon zu weit auseinander.
0: Ja. Der Gesetzgeber wollte das irgendwie beschränken und sagen, das geht um die Kriegsfolgeschicksale, es geht nicht um ethnische oder Repatriierungsprogramme.

0: Mein Gast ist heute Nikita Haidt. Er ist Gründer von Rivel. Diese Organisation ist in Berlin und wird jetzt unser Thema sein. Mit diesem Projekt setzt er sich dafür, die Geschichte, Kultur und Perspektiven der Russlanddeutschen sichtbar zu machen und ihre Rolle in Deutschland neu zu erzählen. Nikita, wir haben schon über einiges gesprochen. Wir haben auch jetzt dieses komplizierten Begriff oder Begrifflichkeit von Russlanddeutschen hier auseinandergenommen. Und ich finde, das ist immer sehr gut zum Verstehen, worüber sprechen wir denn überhaupt. Du hattest seit 2019 hier nach deiner Auswanderung aus Moskau nach Deutschland viele andere Probleme auch wahrscheinlich. Also wenn man neu ins Land kommt, muss man sich ja neu orientieren. Man muss dann irgendwie auch beruflich was machen. Und wie war dein Anfang hier und wann kam diese Idee?
1: Ja, das ist sehr interessant. Das vielleicht verbindet auch mit was ich schon ein bisschen in Russland hatte. Ich habe schon erzählt, dass in Russland ich ein bisschen mit Jugendinitiativen der Russlanddeutschen verbunden war. Ich war auf unterschiedliche Begegnungen, Projekten und so weiter. Und als ich hierher gekommen bin, habe ich doch verstanden, dass das so man ein bisschen allein steht. Ja? Wir waren in Wohnheime, wir waren so in unterschiedliche Unterkünfte mit unterschiedlichen Menschen. Und bei allen Menschen, bei mir selbst, habe ich das Gefühl, dass ja, es fällt ein bisschen mit
0: Zusammenhalt,
1: mit Dialog, mit Freunden und so weiter. Also es gibt nicht so viele Kontakte und man steht ganz allein so manchmal.
0: Wohlwehr Landmannschaft, ja, eine Organisation, die auch ziemlich stark ist, oder zumindest nehme ich sie sehr gut wahr, Landmannschaft der Deutschen aus Russland. Es ist ja auch eine Organisation, die auch sich mit vielen Problemen beschäftigt und auch auf der Bundesebene diverse Aktivitäten hat. Du weißt wahrscheinlich mehr. Und trotzdem hast du das Gefühl gehabt, es gibt nichts oder wir brauchen Dialog und neue Strukturen.
1: Ich weiß es nicht so. Als ich zuerst nach Deutschland gekommen bin, ich habe ab sofort einen Antrag gestellt auf Aufnahme in Landsmannschaft, weil ich dachte, dass es irgendwie wie in Russland, es wird Community sein, es wird Menschen und vielleicht bekomme ich irgendwelche Hilfe zur Integration und so weiter. Ja, ich habe was bekommen. Ich bekomme ein Magazin von Landsmannschaft, heißt Volker auf dem Weg, immer noch. Ich bin immer noch der Mitglied, aber sonst nichts. 28. August war auch manchmal so die Daten der Deportation der Russlanddeutschen. Ja, ich war auch ein paar Mal anwesend, aber sonst, es gibt nicht so viele und es gibt nicht so viele Angebote, zumindest für junge Leute. Deshalb haben wir auch im gleichen Jahr unsere Initiativgruppe Warum bin ich Berlin gemacht, um dort was zu machen. So, das war noch von Rivel. So, wir wollten, so meine Idee war, dass wir ein bisschen über Themen sprechen, weil wie gesagt, so das Problem ist, dass Menschen kommen nach Deutschland und mit all meinen Freunden, die noch in Wohnheim gelebt haben, habe ich das Gefühl, dass sie nicht so viel wissen, wer und warum sind sie hier eigentlich. Ja, es gibt irgendwelche Gesetze, als Deutsche kann man nach Deutschland kommen, so denken sie. Ja. Und ich dachte, okay, vielleicht brauchen wir was und im Laufe der Zeit haben wir später ein interessantes Angebot gesehen beim BAMF-Seite, so dass es gibt eine Maßnahme. Ich habe schon bei einer anderen bei der Job gearbeitet und ich habe das Gefühl, okay, was möchte ich später machen? Ich habe gesagt, okay, ich interessiere mich für das Thema, haben wir Rivel gegründet und wir haben quasi das genommen, was fällt. Und zwar Community, wichtige Fachpersonen, weil wenn Menschen zum Kurs für Spätaussiedlerzons kommen, dann können sie mit anderen Menschen, die gleiche Geschichte haben, sprechen, was im Fall für Spätaussiedler heutzutage schwierig ist. Wir haben immer noch so Spätaussiedler, aber nicht viel, 4.000, 5.000 laut Bundesvertriebengesetz.
0: 4.000 oder 5.000 pro Jahr?
1: Pro Jahr, ja. Mhm. Und Menschen sind in Deutschland verstreut. Sie können auch oft nicht mit anderen Spätaussiedlern in Kontakt sein. Und das ist ein Ort, wo sie mit anderen in Kontakt sein. Aber auch, es gibt viele Fachpersonen. zu unterschiedlichen Themen, von quasi Bildung bis zur Arbeit, bis zur Selbstständigkeit und so weiter. Und für alle neue später aussieht es ein gutes Angebot. Sie sprechen mit allen Fachpersonen und können weiter später mit denen in Kontakt bleiben und vielleicht was gründen oder vielleicht irgendwelche Coaching machen oder vielleicht einfach über Thema Versicherung was wissen zum Beispiel oder über anderes Thema.
0: Also man muss bei euch auch nicht Mitglied sein oder gibt es auch eine Struktur wie im Verein oder Mitgliedsbeiträge? Das ist nicht der Fall.
1: Bis jetzt sammeln wir auch keine Spende. Ich habe immer gedacht, so, es muss ein Angebot für Menschen sein und Menschen müssen nicht so schwierigen Zugang haben. Wir müssen nicht so... Ja, und wir wir versuchen immer noch Finanzierung für andere Projekte zu finden. Wir sind so mit einem Projekt sehr gut finanziert, mit gemeinsam unterwegs, aber mit anderen Projekten zum Beispiel nicht gut. Und wir machen immer noch viel ehrenamtlich und ich investiere viel in meine Freizeit einfach in Sachen, die ich denke gut ist und die uns gefallen. Wir werden vielleicht später irgendwelche Spende einnehmen, ja. Aber sonst finde ich, dass es muss zugänglich sein. Das muss nicht so ein Angebot, bitte zahlen Sie und kommen Sie. Nein, es muss, Russland-Deutsche Community ist heutzutage aus meiner Sicht viel beschädigt. Ja? Es gibt viele, es ist größte Gruppe der Deutschen aus, quasi aus anderen Gruppen. So wir haben die größte Anzahl der Menschen. Aber trotzdem, wir haben leider nicht so starke Strukturen wie bei anderen, zum Beispiel Landsmannschaften. Ja? Und andere Landsmannschaften sind stark verbunden.
0: Du meinst zum Beispiel Karpatendeutschen oder die aus Sudetendeutschen,
1: ja.
0: Die dann aus anderen Schwaben, Ländern,
1: Genau, sie sind quasi
0: kleiner, aber sind besser vernetzt und besser, irgendwie man spürt dann diese Verbindungen, die lebendige Verbindungen.
1: Genau, ja. Und das ist nämlich wichtig, finde ich, weil es gibt viele, viele Sachen, so, die wir sprechen können. Es wird viel, was wir zusammen machen können. Und für Menschen ist es auch wichtig, ja? Weil Geschichte ist schwierig. Zum Beispiel, wir sprechen viel über Thema Deportation. Deportation der Russlanddeutschen, wie wir gelitten und so weiter. Für die junge Generation ist es nicht so interessant, immer zu einem Ort zu kommen und sagen, wie schwierig es in der Sowjetunion war, obwohl es so ist. Und wir machen das Folgende. Am 28. August machen wir das. Wir sagen, das ist ein sehr wichtiges Datum, ja. Tag der Russlanddeutschen und Gedenktag der Russlanddeutschen. In dem Tag sprechen wir über das Thema. Aber mehr sprechen wir über die Zukunft. Weil wenn wir immer über die Vergangenheit sprechen, wie schwierig es war, und immer uns mit einem Thema verbinden, die uns alle leiden macht, dann haben wir leider keine Zukunft. Wir müssen sprechen, was uns in der Zukunft bringt. Und das finde ich wichtig mit Organisationen, was wir machen. Ja.

0: Tasse Tee sprechen wir heute mit Nikita Haidt, Gründer von Rivel, über seine Organisation, über seine Vergangenheit und jetzt auch über die Zukunft. Es ist ein Projekt, was in Berlin gestartet hat und hat einen Namen Rivel. Du bist ja, Nikita, Historiker, bist seit 2019 in Deutschland als Russlanddeutscher. Und irgendwann mal hattest du diese Idee, die Leute haben zu wenig Dialog in diesem Bereich von den Russlanddeutschen. Und dann war diese Rivel oder wurde Rivel geboren. Rivel, jetzt fragen sich viele, was ist Rivel, Rivel? Aber Russlanddeutsche wissen, was das ist. Das kommt von Reiben, oder?
1: Ja.
0: Und das sind ja Krümelchen, die man als Streusel auf einem Kuchen hatte. Und ich weiß noch, aus meiner Kindheit, wir sprachen nicht Deutsch in der Familie, aber Rivelkuchen kannten wir sehr gut. Wie kommt ihr überhaupt auf die Idee, Rivel zu nennen, eure Organisation? Ja. Und welche Hauptbestandteile oder Ziele hat diese Organisation in Berlin?
1: Ja, sehr, sehr interessante Geschichte, zumindest für mich. Der Name ist tatsächlich stammt von was Kulinarisches. Und wir haben das mit einem Telegram-Kanal gestartet. Es war noch nicht der Organisation, es war Telegram-Kanal. In diesem Telegram-Kanal wollten wir tatsächlich was über die Probleme von Spätaussiedler schreiben, welche Herausforderungen gibt und so weiter. Und in dem Jahr 2022 haben wir gedacht, okay, wie kann man Russlanddeutsche meinen, so quasi Menschen aus postsowjetischen Ländern, aber nicht nur, weil es gibt Wolgadeutsche in Argentinien zum Beispiel, und du kannst nicht sagen postsowjetische Deutsche oder sowjetische Deutsche, ja, weil es ist ein bisschen breiter, es gibt auch in Nord- und Südamerika und auch in Deutschland. Und wie kann man das alles nennen, ohne Wort Russlanddeutsche zu nutzen, weil es war in der Zeit so ein bisschen schwierig, und dann kamen wir zu einer Idee, Rivildeutsche zu sagen, so, weil was alle Menschen was alle Deutsche in alle Ländern kennen, sowohl Schwarzmeerdeutsche als auch Wolgadeutsche in alle Bereichen, ja, alle haben irgendwann Rivelkuchen gebackt, ja, und wir haben gedacht, okay, dann Deutsche aus Rivel, Rivel-Deutsche passt hier in diesem Fall gut, weil wir meinen ein Thema und alle wissen, woher es kommt und so weiter. Und das war Zeit von diesem Telegram-Kanal, und es heißt immer noch Rivel-Deutsche. Dann kommt die Idee zur Organisation, und Organisation haben wir gedacht, okay, wir machen eine Abkürzung und nennen wir als Rivel. So, dann kommt der Name Rivel. Unsere Bestandteile und unsere Ziele ist so, wir finden so mit dieser zwei Gruppen zu arbeiten, mit Russlanddeutsche in der Welt eigentlich und mit Spätaussiedler in Deutschland. Und wir haben eine Integrationsmaßnahme gemeinsam unterwegs, aber auch arbeiten wir, um russlanddeutsche Kultur nach vorne zu bringen, so über was Interessantes zu erzählen, über solche Sachen. Wir haben auch zum Beispiel Wolgadeutsche Community in Argentinien, mit denen wir in sehr, sehr guten Kontakt. Wir haben dort vor einem Monat Kongress der Wolgadeutschen organisiert, der anerkannt als Teil der Gesetz, was wir haben. In Argentinien gibt es heutzutage einzigartige Gesetz, wo Wolgadeutsche Dialekt auf gesetzlicher Ebene anerkannt ist. Und wir sind dabei, sie ist unser, in Argentinien sind wir sehr, sehr stark präsent. Wir haben sogar geholfen, um dieses Gesetz zu machen. In Deutschland haben wir auch ein anderes Ziel, so auch ehrenamtlich, so das haben das alles außer dieser Integrationsprojekt ist alles ehrenamtlich. Und diese zweite Sache ist, mit ein bisschen Russlanddeutsche zu helfen, die nach Deutschland noch ziehen wollen, ein bisschen politisch zu arbeiten. Wir haben sogar eine Demonstration in 2023, wenn ich nicht irre, organisiert, um Gesetzänderungen. Damals war ein Problem mit Gegenbekenntnissen. Wer über eine Spätaussiedler-Thematik viel weiß, kennt das. Wir haben eine Demonstration organisiert, aber auch wir sprechen oft mit Beauftragten der Bundesregierung für Aussiedlerfragen und nationalen Minderheiten. Früher war es Frau Nathalie Pavlik, heutzutage ist Herr Dr. Bernd Fabricius. Mit denen sind wir im Kontakt, und wir wollen, dass es die Grundlage für Möglichkeiten für Menschen, so Deutsche aus postsowjetischen Ländern, verbessert wird und dass sie nach Deutschland ziehen können. Heutzutage gibt es eine Sache, so, mit der wir auch sehr verbunden ist, Menschen, die quasi, was wir vorher gesprochen haben, die quasi nach 1993 geboren sind und die nicht mehr nach Deutschland ein später ausgesiedelt sehen können. Und ich sehe und wir sehen in der Organisation, dass von Bundesbeauftragten gibt es sehr starkes Interesse, auch die Möglichkeit für junge Menschen zu geben, nach Deutschland zu ziehen. Vielleicht nicht als Spätaussiedler, vielleicht wie anderes, aber das ist sehr interessant, das möchten wir auch unterstützen.
0: Wo findet man Informationen über eure Organisation? Wie kann man dann vielleicht auch aktiv werden?
1: Gut, ich vergesse immer das zu sagen. Danke, dass du fragst. Es gibt tatsächlich Webseite riwil.eu. Dort gibt es Informationen, aber nicht so viel vielleicht. Andere Informationen gibt es zum Beispiel auch auf Deutsch in unser Instagram riwil.de heißt es. Man kann dort unsere Beiträge finden und ja, was Interessantes auch und vielleicht mitmachen. Dort werden wir auch was veröffentlichen zu Thema, wo wir uns treffen und so weiter. So. Und für die Menschen, die nach Deutschland ziehen wollen, aber jetzt irgendwie nicht können oder wollen auch aktuelle Informationen haben, haben wir tatsächlich Telegram-Kanal Riwil Deutsche. Und Riwil Deutsche im Vergleich mit allen anderen Kanälen ist auf Russisch. So, wir machen Instagram und Webseite und so weiter auf Deutsch. Webseite ist dreisprachig, Deutsch, Russisch, Spanisch. Und Telegram-Kanal ist auf Russisch.
0: Möchtest du noch hier eure Partner nennen? Partnerorganisationen, die bei diesen Projekten mitwirken und euch unterstützen?
1: Ja, genau. Zu Thema, so jetzt kommen wir zurück zu unserer Integrationsmaßnahme, so für Menschen, die in Veranstaltungen und so weiter teilnehmen wollen. Wir haben das in Berlin, so viele, aber seit diesem Jahr machen wir einen Kurs und auch Veranstaltungen in München und das machen wir zusammen mit Organisation HDO, Haus der Deutschen Ostens, mit Frau Dr. Antipov sind wir im Kontakt. Ja, und wir haben auch die Unterstützung von Landsmannschaft aus München gesehen. Das finden wir auch wichtig, dass wir hier nicht allein sind. Und ich denke, zusammen können wir viel machen. Und für die Menschen aus München auch gibt es jetzt die Möglichkeit, was mit uns machen, vielleicht irgendwelche Netzwerke verbinden in München. Das machen wir zusammen mit HDO. Ich glaube, auf der Webseite von HDO gibt es auch die Informationen über unsere Kurs.
0: Nikita, auch wenn wir ziemlich schnell sprechen, vergeht die Stunde sehr schnell und wir müssen noch vielleicht die zwei traditionellen Fragen von Ruski Express ansprechen.
1: Sehr gerne.
0: Und zwar deine Lieblingswörter. Wir haben so eine Wortspardose. Wir sammeln dann Lieblingswörter unserer Gäste und wenn du dann ein Wort reinwerfen möchtest und noch vielleicht mit einer Eselsbrücke, wie ein Deutscher sich sowas merken kann, wäre uns große Hilfe.
1: Für mich ist es ist, ein interessantes Wort. So, mir gefällt es, wenn es Menschen auf Russisch anders sprechen. Und sogar in die Wolke in russlanddeutscher Community in Russland habe ich von Menschen aus Sibirien andere Worte gehört, als ich in Moskau zum Beispiel gelernt habe. Wenn ich irgendwo gehe und dort schlafe, dann sage ich, ich gehe, ja, иду с ночевкой, ночевка. Und das ist für mich sehr typisch. Und dann habe ich erfahren, dass andere Menschen sagen, das ночевая. Und das für mich war wie ein, ja, иду с ночевой. Ich kann das irgendwie nicht wirklich einordnen. Für mich das Wort klingt ein bisschen komisch. Aber ja, das gibt es, diese Vielfalt. Andere.
0: Also Ночевка müssen wir aber jetzt nochmal kommentieren. Ночевка, das bedeutet, es ist ja von dem Wurzel Ночь, die Nacht. Und das ist Substantiv, was bedeutet, man geht irgendwo hin mit einer Übernachtung inklusive. Ночевка. Ночевка ist Lieblingswort von Nikita Haidt.
1: Okay. Anderes ist, zum Beispiel, ich sage oft, wenn ich Dokumente irgendwo sammle, dann ist es eine Feile, ja. Auf Russisch sage ich feilig.
0: Feilig?
1: Feilig.
0: Aber das bedeutet diese Plastikhülle.
1: Genau.
0: Feilig. Hier treffen schon drei, glaube ich, Sprachen aufeinander. Feil ist ja eigentlich Englisch.
1: Ja, aber wie sagst du das?
0: Und ich sage jetzt klassisch volle.
1: Volle. Nee, aber auf Russisch.
0: Also, das war jetzt deine Aufgabe.
1: Ja, das war für mich, ich konnte das nicht glauben.
0: Feilig ist eine Plastikhülle für 2, 3, 5 Seiten Papier.
1: Genau. Aber in Sibirien sagen sie Multifora.
0: Es könnte auch kürzer sein.
1: Multifora, also das.
0: Das hat was wahrscheinlich mit dem Hersteller zu tun und einige Begrifflichkeiten, man denke auch an Pampers oder zum Beispiel an Xerax, genau, ja. Xerit, das bedeutet, also kopieren.
1: Das ist ja kopieren von einer Firma.
0: Das ist natürlich das, was ein Unternehmen, also mehr geht nicht, wenn man dann mit dem Namen dieser Firma die Tätigkeit beschreibt und zwar durchgehend, egal mit welchen anderen Produkten von anderen Firmen. Es gibt ja nicht nur diese Windeln zum Beispiel, gibt es ja nicht nur von Pampers, aber alle diese Windeln heißen jetzt in Russland Pampers, obwohl dann drauf steht Firma Mix & Co. Ja, oder genau so Xerox. Meine nächste Frage, der auch als Standardfrage bei Ruski Express ist, hast du eine Empfehlung, einen Gast, der vielleicht auch im Studio hier was zu sagen hätte?
1: Also ich werde natürlich Menschen, die
0: Dr. Fabrizio,
1: ja, die über Russlanddeutsche was erzählen, so ich kann natürlich unser Bundesbeauftragter Herrn Dr. Fabrizio empfehlen. Er weiß jetzt viel. Er ist bald zum zweiten Mal im Amt und er ist zum zweiten Mal Aussiedlerbeauftragter und er weiß jetzt super viel über Russlanddeutsche. Aber kann ich auch andere Menschen empfehlen? So, ich denke, es ist vielleicht auch Vorgängerin, Frau Natalie Pavlik. Sie ist jetzt Integrationsbeauftragte in Bund. Und sie ist quasi, ich denke, einzige russlanddeutsche Frau, die als Bundesbeauftragte früher war. Und sie ist auch Russlanddeutsche, Wolgadeutsche, Nachkommen von Wolgadeutsche. Und ich glaube, in der Politik, sie hat jetzt höchste Position. Ich denke, es ist sehr, sehr interessant, auch mit ihr zu sprechen.
0: Ich glaube schon. Und das wäre ja ziemlich politisch dann mit solchen Gästen. Ich bin sehr gespannt. Mal schauen, ob wir dann diese Gäste auch ins Studio bekommen. Lieber Nikita, ich habe die Zeit mit dir sehr genossen hier im Studio. Schon ein Anblick von einem jungen Mann, der mit so einer bayerischer Jacke und aber mit einem Hemd von den Wolgadeutschen, und zwar von einer Frau, die auch bei euch in Rivel mitmacht, geschnitten. Diese Kombi, die macht schon für mich diese Aussage über deine Identität. Du bist ein Mix, der nach vorne schaut, der aber auch über seine Wurzeln bestens informiert bist. Danke für deine Informationen, danke für dein Ehrenämter und diesen Wunsch, die Menschen zusammenzubringen. Ich hoffe, dass wir uns nicht aus den Augen verlieren und vielleicht auch Folge Sendungen machen, weil Rivel wird ja größer, zum größeren Streuselkuchen, und da haben wir bestimmt was zu berichten. Und jede Geschichte verbindet, und manchmal reicht schon eine Tasse Tee wie heute, um einander besser zu verstehen. Ich hoffe, Sie haben uns da draußen, unsere liebe Zuhörerinnen und Zuhörer, besser verstanden, was uns Russlanddeutsche rumtreibt, wo wir unsere Schmerzpunkte haben, und hören uns dann wieder in 14 Tagen.

Es ist 19 Uhr Radio Free FM auf den 102,6 MHz und die Sendung mal so, ich bin der Theo Wirt und schwitze im Büchsenstadel, beziehungsweise es muss der Ventilator wohl laufen, es ist anstrengend heiß, wahrscheinlich bei euch auch, ja, Wetter, krass. Und wir wollen gar nicht weiter darüber sprechen, wir hören jetzt schon den ersten Song, Nina und Nur geträumt.

Ihr hört Radio auf den 102,6 MHz und die Sendung mal so, gerade eben haben wir gehört Billy Idol und Dancing with Myself und jetzt kommen die Charlatans und The Only One I Know.

Das war Spencer Davis Group und Gimme Some Lovin'. Und als nächstes möchte ich von dem Konzert berichten, an dem ich gestern war. Das habe ich angekündigt. Packaging hat in der Grathalle gespielt. Das war voll toll. Die Jungs und Mädels kommen aus Seattle und ein paar auch aus Denver. Ich habe später auch mit einem von denen gesprochen, dem Daniel. Voll nett und coole Musik. Also ich könnte es am besten so ein bisschen beschreiben mit, es geht in eine Tim Impala-Richtung, manchmal erinnert es auch an Mac DeMarco, so eine gechillte Mucke mit einer Rhythmusgruppe, die richtig straight durchballert und einem sphärischen Synthesizer dabei und einer coolen sphärischen Gitarre und einem halligen Gesang. Und vielleicht hört ihr einfach selber, gestern war es gewesen, die Band hat jetzt auch gerade eine Europa-Tour hinter sich, mehr oder weniger, oder ist noch ein bisschen am Ende dabei. Aber die haben jetzt den ganzen Mai, also ich habe hier gerade die Liste vor mir, echt den ganzen Mai ab dem 8. Mai in London haben sie angefangen, dann über Manchester, das ganze UK durch, dann waren sie in Paris, in Amsterdam, also echt auch quasi mehr oder weniger jeden Tag, 8., 9., 10., 11., 12., 13., 14., 15., 16., jeden Tag ein Gig und ist eben noch gestern in Ulm und heute in Gießen. Und dann spielen sie noch Berlin und im Juni auch noch ein paar Konzerte. Coole Sache auf jeden Fall. Ich würde sagen, wir hören einfach nochmal rein. Ihr habt ja schon ein paar Songs in den beiden letzten Sendungen gehört. Jetzt hören wir Always Calling von ihrem aktuellen Album Packaging für euch. Schade, wenn ihr nicht da wart. Aber jetzt hört ihr jetzt noch ein bisschen Musik davon.

fetzt doch, oder? Ich finde es richtig cool. Und das war auch gestern Abend einfach das perfekte Konzert des Tages quasi. Also ich könnte mir nichts, kaum was vorstellen, was besser gepasst hätte zu diesem Abend. Wir waren nämlich an der Ille noch schwimmen und baden und haben das tolle Wetter genossen. Und danach haben wir was gegessen und dann waren wir noch in der Kratzer auf dem tollen Konzert eingeladen. Nochmal vielen Dank, gell? Richtig schön und richtig stabil einfach abgeliefert. Und ich kann euch sagen, es klingt ja jetzt hier als Aufnahme schon richtig gut. Aber live fetzt noch mehr. Und einfach Bass und Schlagzeug so stabil. Jetzt würde ich mal sagen, hören wir einfach noch ein Lied von Packaging und dann was anderes. Und was haltet ihr davon? Gute Idee, oder? Wir hören jetzt Say What You Need von Packaging.

Genau. Noch ein Lied von Packaging. Das sind vielleicht kurz was zur Besetzung. Also das sind vier Leute. Aber Keyboard, Synthesizer, Schlagzeug, Bass und Gitarre. Der Gitarrist singt und die Bassistin spielt auch noch Querflöte. Ziemlich cool. Macht live ordentlich was her. Ja. Der Sänger hat mir erzählt, dass er war schon mal in Europa mit einer anderen Band auf Tour, und aber für die meisten war es als auch die erste Tour in Europa oder das erste Mal in Europa sein. So war es wohl. Ja. Genau. Jetzt haben wir noch Lars und Way Out.

So, Kraftwerk haben wir jetzt auch gehört und dann hören wir vielleicht nochmal ein Lied von der tollen Band Packaging, die ich gestern in der Krathalle angeguckt habe. Nämlich habe ich da With My Girl. Das haben wir noch. Da kommt jetzt Musik.

0: So, das war jetzt also nochmal ein Song von Packaging. Vielen Dank an die Promoterin, dass ich da eingeladen wurde, und an Packaging für das tolle Konzert. Thanks a lot. It was great. I enjoyed it really much. And now we're ending. So langsam geht die Sendung mal zu Ende. Und wir hören noch The Celtic Soul Brothers von Dexys Midnight Runners. Und zwar, Ladies and Gentlemen, we present The Celtic Soul Brothers and the Storm Revolt.
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So, es ist 19:58 und 45 Sekunden. Ich beende jetzt die Sendung. Es war schön. Wir hören uns nächste Woche wieder von 19 bis 20 Uhr. Und jetzt kommt noch Stiftischen Ruß.

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4: Ah, der unser Vorgänger Theo, der eine grandiose Sendung macht und wie das alle großen Showmaster zu tun pflegen, überzogen hat. Es waren zwar nur 20 Sekunden, aber trotzdem, naja, wir haben das Tolerieren. Tolerieren kommt ja aus dem Lateinischen tolerare und heißt übersetzt, glaube ich, ertragen. Und wir haben es ertragen und machen jetzt unsere eigene Sendung. Freunde reden Tacheles. Von 20 bis 22 Uhr.
5: Jeden. Das heißt, ihr müsst uns ertragen.
4: Ihr müsst uns ertragen, uns tolerieren.
5: Genau.
4: Aber das würde euch nicht schwerfallen.
5: Ja, tolle Sendungen kann man ja tolerieren.
4: So ist es. Und da hätten wir es schon wieder, das Toll.
5: Eben.
4: So.
5: Quasi Wortspiel.
4: Für euch am Mikrofon, zwei Stunden lang, nicht ununterbrochen, und der Martin.
5: Genau, und was haben wir gerade gehört?
4: Wir haben gerade gehört von einer CD, die beinahe 20 Jahre alt ist, aus dem Jahr 2007, Christian Brommers Drum Lesson. Und da das Lied 8, Theo hat sich das gewünscht, ne?
5: Okay.
4: Claire war der Titel.
6: Überraschend gut.
4: Ja, überraschend gut, danke. Nach 20 Jahren.
5: Ja, ist so ein bisschen wie beim, weiß ich nicht, Lotto.
6: Der Name hat mich aber auch überzeugt.
5: Brömmer, oder wie heißt der?
4: Claire, also der Liedtitel, ne?
5: Okay. Claire de la Lune. Gut, soweit zu gut. Tschüss, Theo.
4: Tschüss, Theo, schönen Abend.
5: Und bevor es bei uns richtig losgeht und
4: ja,
5: wir
4: Musik,
5: richtig oder? Warm sind, spiele ich an.
4: Richtig warm sind? Also ich bin
5: inhaltlich,
4: richtig.
5: Thematisch.
4: Ah, gut. Geistig hochgefahren.
5: Genau, genau. Auf Betriebstemperatur. Spiele ich ein Stück aus der neuen Kevin Morby-Platte, die da heißt Little Wide Open. Die ist, glaube ich, richtig neu. Und das Stück heißt Javelin.

0: Fragen dazu, ne? Bin ich schon auf Sendung?
1: Jawohl.
0: So, Freunde, Irene Tacheles auf 102,6, die Literatursendung bei Radio Free FM, präsentiert Eva Kranenburg, Freunde im Verlag Fischer und Sauerländer erschienen. Dieses Buch kostet, ich kann es leider nicht sagen, steht
1: 18,90
0: hinten drauf, 18,90 und hat über 400 Seiten.
1: Und ist ein Jugendbuch. Und das bekommt einen Jingle.
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1: 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Ja, Eva Kranenburg, Freunde heißt eben, der Christoph hat es ja gerade bereits anmoderiert, dieses Jugendbuch, empfohlen ab 14, würde ich sagen, und vor allem meiner Ansicht nach absolut empfohlen für sozusagen nach oben offen. Also da gibt es für mich keine Altersgrenze bei diesem Buch. Einerseits, weil Eva Kranenburg ganz hervorragend schreibt und andererseits ist es auch ein Thema, das eben alle angeht und somit ist, glaube ich, dieses Einstiegsalter, so würde ich es mal nennen, mit 14 Jahren tatsächlich gut gewählt, weil sehr viel früher sollte man mit so einem harten Thema, ich werde gleich was dazu sagen, natürlich nicht unbedingt anfangen. Ich habe dieses umfangreiche Buch, 448 Seiten, als Hörbuch gehört. Dieses Hörbuch ist erschienen beim Argon Verlag. Die Laufzeit ist 10 Stunden und 13 Minuten. Und da kostet das Hörbuch als unverbindliche Preisempfehlung 29,95. Es ist kein physisches Hörbuch, es ist ein Download und der Sprecher ist Fabian Busch und da werde ich nachher nochmal dazu kommen. Freunde sind vier Personen, später kommt noch eine fünfte Person dazu, wobei ich da nicht unbedingt von einem Freund sprechen würde, aber ich fange vorne an. Ort oder Land dieses Buches, wo das Buch spielt, also sind nicht näher bezeichnet und können meiner Ansicht nach auch nicht wirklich lokalisiert werden. Auch die Zeit ist nicht klar. Und das finde ich sehr, sehr gut, damit diese Geschichte in einem nicht zuordnenbaren geografischen Rahmen und eben auch nicht in einer ganz klar zu benennenden Epoche angesiedelt werden kann. Somit gibt es auch in dem Sinne keine, ich nenne es jetzt mal in Anführungszeichen, Schuldzuweisungen oder sozusagen Parteinahme für gewisse Personen oder Parteien oder Ideologien. Es ist also etwas, was sozusagen darüber steht, da drüber ist so. Und es ist eine Zeit, also es war ein Krieg und die, wie das häufig so ist, wenn man über eine kriegerische Auseinandersetzung spricht oder liest, gibt es am Anfang erstmal als Reaktion dieses bekannte Gut-Böse-Schema. Das haben wir bei uns hier im Alltag in den Nachrichten auch jeden Tag. Und deswegen heißen folglich auch die Aggressoren in diesem Buch heißen die anderen. Und die anderen sind also die Bösen. Und wir sind jetzt in einer, ich würde fast schon sagen, so eine Art postapokalyptischen oder ja, Szenerie. Es ist vieles komplett zerstört und nicht nur, dass alles zerstört ist, es sind natürlich auch alle möglichen Beziehungen zerstört. Familien wurden auseinandergerissen, Menschen sind als Soldaten oder in anderen Funktionen oder auch gar nicht in definierten Funktionen einfach, so wie wir es jeden Tag auch in den Nachrichten hören, als Zivilisten einfach Anschlägen oder Raketen oder sonst irgendwas zum Opfer gefallen. Und es ist eine katastrophale Stimmung und Situation. Und in dieser Situation treffen sich drei Kinder. Zwei sind eher jugendlich. Das sind Ren und Nata. Ren ist vielleicht um die 15. Nata dürfte auch so in dem Alter sein. Und dann gibt es noch einen kleinen Jungen, völlig zerlumpt und rothaarig und zerzaust ist er. Der sagt, er heiße Tuck. Und dann gibt es noch einen Tarek, der ist um die 20. Und der sollte tatsächlich sowas wie deren militärischer Anführer sein. Also das Buch hat noch, beginnt sozusagen noch in den letzten Tagen dieser kriegerischen Auseinandersetzung. Und es werden eben Kinder auch als Kanonenfutter noch herangezogen. Und da die ohne dies elternlos sind und herausgerissen sind aus all ihren familiären oder anderen sozialen Gruppierungen, sind die jetzt eben beim Militär gelandet, wo sie natürlich nicht hingehören, aber wo sie vielleicht hoffen, ein bisschen was, zum Beispiel was zu essen zu kriegen oder so. Oder auch eine Uniform wäre ja eine Form von Kleidung. Also Tarek ist beim Militär und der soll sozusagen deren Anführer sein. Und alle anderen, die wurden schon auf andere Gruppierungen verteilt. Und übrig bleibt eben dieser kleine Haufen, dieses Trio und eben ihr Anführer Tarek. Aber bevor es tatsächlich dazu kommt, dass die in diese kriegerischen Handlungen eintreten könnten, nimmt Tarek tatsächlich im wörtlichen Sinne eine andere Abzweigung und sagt, ihr seid mir zu Gehorsam verpflichtet, also wir gehen jetzt nicht dahin, wo alle anderen hingegangen sind, sondern wir gehen darüber. Und dann wird gefragt, ja, heißt es dann, dass wir desertieren? Darauf steht doch die Todesstrafe. Ja, wir desertieren. Und damit sind diese vier sozusagen vogelfrei und in vogelfrei steckt aber auch das Wort frei. Und die nisten sich dann im Mausoleum auf dem Friedhof ein, nehmen unglaublich viele Kostüme und textile Dinge aus dem Fundus des Opernhauses, worauf sie sich betten, und fangen an, auf dem Friedhof Kartoffeln zu pflanzen. Und haben einen alten Stahlhelm oder halt einen Helm, einen Soldatenhelm, den drehen sie um und nehmen ihn als Kochtopf. Und also so fangen die an, als versprengte, zusammengewürfelte, vom Schicksal zusammengebrachte Gruppe, die tatsächlich manchmal ein bisschen was Familiäres hat, vor allem weil eben dieser Tuck so ein richtig kleiner noch ist, obwohl der unglaublich aggressiv sein kann und hasserfüllt sein kann, dem müssen also auch schlimme Sachen passiert sein, und er ist halt im Gegensatz zu den anderen dreien halt noch gar nicht reflektiert, und deswegen bricht aus dem immer wieder auch dieses, zumindest verbal, dieser Hass aus ihm heraus. Und das ist jetzt so die Situation, dass diese Kinder versuchen in diesen letzten Kriegstagen, beziehungsweise dann ist tatsächlich so etwas, das ist natürlich absolut zynisch, so etwas wie Frieden. Und die anderen sind jetzt eben die Besatzer. Und bei den Besatzern bekommt man zumindest Arbeit. Und für diese Arbeit bekommt man dann auch ab und zu ein Kantenbrot. Und deswegen gehen die da halt auch hin und gehen zur Arbeit und sind eben dann abends wieder zusammen in ihrem Lager auf dem Friedhof. Und das liest sich teilweise abenteuerlich. Die Autorin kann das sehr, sehr gut, diese Szenerien zu beschreiben. Was sie wirklich unglaublich gut kann, ist, diese vier Charaktere, diese vier Personen zu beschreiben, sowohl jeden für sich. Also ich habe die alle vor mir gesehen. Ich könnte mir das natürlich auch verfilmt vorstellen oder auch. Ich habe es ja als Lesung gehört, ich kann mir das aber, falls es sowas heute noch gibt, auch großartig als Hörspiel vorstellen. Diese Charaktere sind so sauber gezeichnet und so gut voneinander abgetrennt. Die haben natürlich auch jeder so seine oder in Nathas Fall ihre Macken und ihre Eigenheiten. Natha hat zum Beispiel Granatsplitter im Bein, weswegen sie starke Schmerzen hat und fast nie normal gehen oder rennen kann, sondern meist humpelt. Über Tuck habe ich schon gesagt, zum einen ist mit Abstand der kleinste und jüngste und zum anderen eben auch der ab und zu mal zu Jähzorn und solchen Ausbrüchen neigt. Ren ist der Ich-Erzähler, ist in gewisser Weise die Hauptfigur und der ist ein sanfter Mensch, der als Jahre vorher noch tatsächlich getanzt hat als Junge, fand ich toll, und der eigentlich weiterhin tanzen wollte. Und dann, als es dann tatsächlich mal hieß, es sei irgendwo ein Fest und alle sind hingegangen, dann lief da auch Musik und dann wollte er tanzen und dann hat er gemerkt, dass er es gar nicht mehr kann. Also den hat sozusagen das Kriegstrauma auf diese Weise beschädigt. Und Tarek, der eigentlich ein militärischer Kompanieführer oder irgendwie sowas sein sollte, der will eigentlich nur Harmonie und Ruhe und ist eigentlich auch eine totale Fehlbesetzung. Und wie gesagt, das macht diese Eva Kranenburg sehr, sehr gut. Und da komme ich jetzt zum Hörbuch, das macht Fabian Busch großartig. Diese einzelnen Darsteller, diese einzelnen Protagonisten so sauber voneinander stimmlich abzuheben und ihnen eine eigene tatsächlich Stimme und eine Sprachfärbung zu geben, das ist richtig gut. Da hat man bei der Besetzung sehr gut agiert. Und so könnte das jetzt weitergehen und man könnte dann hoffen, dass es irgendwie Frieden gibt. Aber Eva Kranenburg fällt dann natürlich noch was ein. Und sie schickt relativ spät im Buch noch eine fünfte Figur ins Rennen. Einen Yoshi, der ist auch etwa so in Ren und Natas Alter. Und er möchte, wie er mal so sagt, bei denen mitmachen. Aber er passt überhaupt nicht zu denen. Und niemand will eigentlich was mit dem zu tun haben. Und die merken viel zu spät, dass er sie manipuliert und dass er sie in der Hand hat mittlerweile. Also der hat die zu gewissen Dingen verleitet, wo sie nicht drüber nachgedacht haben. Auch der älteste Tarek hat nicht so wirklich geschnallt, worum es da geht. Und dann hat Yoshi die auf einmal in der Hand. Und was der vorhat, ist ziemlich bedenklich. Aber natürlich in Zeiten des Krieges auch sicher nachvollziehbar, dass es solche Charaktere gibt und die sich dann so äußern ihr Wesen zeigen. Ganz zum Schluss will ich noch sagen, dass dieses Buch jetzt natürlich gerade in einer Zeit, wir müssen nur nach Gaza oder in die Ukraine gucken oder in den Iran oder
0: in den Jemen oder in den Sudan
1: oder in den Libanon.
0: Wohin auch
1: immer. Wir haben so viele dramatische, schlimme Situationen und vor allem, und das finde ich eben so wichtig an diesem Buch, schlimme Situationen für Kinder.
0: Ja, es sind viele kleine Kriege, die in der Presse gar nicht vorkommen.
1: Die tauchen also ja nicht auf.
0: In den Grenzgebieten, Demokratische Republik Kongo, Uganda.
1: Ja, nicht so nur, dass da Ebola ist, sondern auch noch andere Geschichten.
0: Und überall in Afrika, in der Mitte Afrikas kracht es an allen Enden und Ecken.
1: Also deswegen, wie gesagt, ist das so ein, wie ich finde, besonders wichtiges Thema mit diesem Fokus auf die Kinder, die da besonders drunter leiden und die, wir sehen das in den Nachrichten, in diesen Bildern immer wieder, die umherirren, die unterernährt sind, die völlig verdreckt sind, Hygiene gibt es keine, und die natürlich auch permanent ausgenutzt werden, weil sie die Schwächsten sind. Und
0: ich glaube, erst neulich wurde von der UNO festgestellt, dass die größte Anzahl an Menschen auf der Flucht ist, die es jemals gab.
1: Ja, ja, das wird auch nie wieder besser werden, glaube ich. Da muss man sich, glaube ich, keine Illusionen hingeben. Ne? Ja. Also, deswegen ein tolles, ein wichtiges Buch, aber wirklich auch ein tolles Buch, weil es auch richtig packend geschrieben ist, beziehungsweise erzählt ist. Ich habe es ja als Hörbuch gehört und da hören wir jetzt auch noch gleich rein. Fabian Busch liest aus Freunde von Eva Kranenburg und das Hörbuch ist erschienen bei Argon.

oben, bestimmt, damit Yoshi ihn lobt. Ich informiere Yoshi, dass wir noch einen Wasserkanister haben, mit dem wir Wasser an der Zapfstelle am zusammengekrachten Rathaus zapfen. Und dann haben wir noch die ganzen Kostüme. Sollen wir die auch holen? Fragt Nata. Ich kenne die Kostüme, sagt Yoshi, und so wie er es sagt, gewinnt man den Eindruck, dass er jedes einzelne von ihnen eingehend untersucht hat, und mir schaudert bei dem Gedanken daran, wie sich diese Nacktschnecke durch unsere Betten schnüffelt. Yoshi setzt sich vor unseren Ramsch. Was ist das? Fragt er und zeigt auf die Tablettenschachtel. Ich erkläre ihm, dass es Abführmittel sind. Dann betrachtet er die Handcreme, Marke Fliederliebe, öffnet sie, gibt eine winzige Kostprobe davon auf den Finger und kostet sie. Die schmeckt nicht, habe ich auch schon probiert, sagt Tuck. Und dann sitzt Yoshi eine ganze Weile nur da und betrachtet unseren Besitz. Oder betrachtet er ihn überhaupt? Fast meint man, er ist schon eingeschlafen, so wie die Lieder auf Halbmast hängen. Wir sitzen trotzdem weiter wie Hunde um ihn herum. Wir hoffen einfach so sehr, dass er uns helfen kann. Ein Blatt segelt von einem Baum. Eine Ameise kriecht über den Ausweis des Journalisten. Wir schweigen. Wir warten. Innerlich höre ich die Sekunden ticken, die vergehen, die Minuten, die Stunden. Die Zeit bis zu Tareks Abtransport verringert sich immer mehr, während wir hier sitzen und warten. Dann endlich öffnet Yoshi den Mund. Wir brauchen noch Fläschchen und Wachs. Fläschchen?

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4: So, wir wollen ja nicht, dass ihr länger auf Entzug seid. Haha. Also, der Christoph stellt das neue Buch seines Namenskollegen Christoph Peters vor. Ein Autor, den wir lange Zeit tatsächlich gemeinsam immer vorgestellt haben mit seinem aktuellen Buch. Und irgendwann bin ich da ein bisschen, und das hat aber nichts mit der Qualität der Peterschen Bücher zu tun, bin ich ein bisschen ausgestiegen. Christoph ist ganz ordentlich dabei geblieben und deswegen stellt er jetzt das neue Buch vor mit dem Titel Entzug bei Luchterhand.
0: Ja, ich war da fast schon ein bisschen zehn.

0: Mental, wenn ich an Stadtland Fluss denke, das ist damals noch bei der Frankfurter Verlagsanstalt erschienen. Und da war das einer der ganz jungen Autoren in der FVA. Und irgendwann ist Christoph Peters, der 1966 geboren wurde, also auch in unserem Alter ist, ja, zu Luchterhand gewechselt. Und seit vielen Jahren erscheinen seine Bücher im Luchterhand Verlag. Der hat unglaublich viele Auszeichnungen mittlerweile gekriegt. Wolfgang Köppenpreis, Thomas Valentin Literaturpreis, Schubert Literaturpreis und so weiter und so fort. Leben tut Christoph Peters in Berlin. Und was ihn tatsächlich unterscheidet, und ich habe es bereits erwähnt, 1966 ist er geboren, das ist das Alter. Das unterscheidet ihn nämlich von seinem Protagonisten, der ist in diesem Buch etwa 40, aber das ist Christoph Peters. Und also ist das vor etwa 20 Jahren passiert, aber natürlich spielt das wahrscheinlich heute, aber es ist vollkommen egal. Diese Geschichte ist wahrscheinlich eine autofiktionale Geschichte. Und derzufolge hat Christoph Peters seit seinem 15. Lebensjahr Alkohol zu sich genommen und das nicht in gerade geringen Mengen, sondern in mehr oder weniger langsam ansteigende Höhen sich schwingend und letzten Endes mit knapp 40 kurz vor der Leberzirrhose liefert sich der Autor selbst in eine Entzugsklinik ein. Aber von Anfang an, Beginn tut dieses Buch mit einer Szene, die eigentlich einem, also das erste Buch ist überschrieben mit Römisch 1, Trinken. Und in dieser ersten Szene wacht der Autor morgens auf und seine Frau ist schon in der Küche, um das gemeinsame Kind, also es ist die Rede, ist immer nur von die Frau. Also zumindest bis kurz vor Schluss heißt es eigentlich nur die Frau und das Kind. Mhm. Und da steht, die Frau ist bereits in der Küche und richtet das Frühstück für das Kind und macht das Kind fertig und so weiter und so fort. Und er steht dann irgendwann auf oder schafft es aufzustehen, muss man eigentlich sagen, kämpft sich aus dem Bett. Und dann ist die Frage, wem gehört die halbvolle Flasche Wodka, die da mitten in der Küche auf dem Esstisch steht? Und der Autor hat offensichtlich vergessen, diese Flasche zu verstecken, wie er das sonst immer mit seinen Alkoholvorräten macht und machen muss. Und jetzt gerät er natürlich in wahnsinnige Erklärungsnot. Und da gehört natürlich schon unglaublich viel dazu. Irgendwie seiner lieben Frau klarzumachen, wie diese Flasche auf diesen Tisch kommt, dass es irgendwie Sinn ergibt. Und dann macht er einen kleinen Exkurs in Dingen qualitätsvollen Wodka. Also es ist nicht irgendein Wodka, sondern es ist immerhin Krasowska. Das ist der mit dem Büffelgras drin und so. Und das ist einer der besseren, ne? Also das kriegt man dann auch noch in diesem Kapitel erklärt.
1: Das heißt, er zeigt sich als eher als Connoisseur.
0: Also was Alkohol angeht, ist er sehr erfahren, wirklich gereift. Er ist selbst gereift. Okay. Und irgendwann, als die Frau dann sauer ist und sich ins Bad verzieht und die Tür zuschlägt, um sich selber zu richten, nutzt er die Gelegenheit und nimmt erstmal ein paar Schluck aus dieser Flasche, um den morgendlichen Tremor, das Zittern seiner Hände in den Griff zu bekommen.
1: Und aber das Kind ist da nicht dabei.
0: Das Kind ist eigentlich fast niemals dabei. Also es wird zumindest nicht als anwesend geschildert. Wahrscheinlich ist es schon da. Und ich glaube, das ist überhaupt das Schlimmste für den Autor, also für Christoph Peters in dem Fall, dass dieses Kind, das er über alles liebt, so beschreibt er das auch in diesem Buch, dass er dem wahrscheinlich nicht die Zuwendung gibt, die es wahrscheinlich aus seiner Sicht und auch zu Recht verdient hat.
1: Ja, ja.
0: Und jetzt beschreibt Christoph Peters den Alltag eines Trinkers. Er beschreibt Suchtdruck. Er beschreibt, wo er seine Flaschen deponiert, er beschreibt, wo er seine Vorräte herbekommt, in welche Läden er gehen kann in seinem Kiez, ohne dass er Leuten über den Weg läuft, die ihn dabei erwischen, wie er gerade aus diesem Lädchen, aus diesem Späti oder aus was auch immer kommt, wo er sich seinen Nachschub gekauft hat. Und er kann auch nur bestimmte Dinge mittlerweile nur noch trinken, weil nicht alles tut ihm richtig gut. Also er bekommt davon körperliche Leiden. Also es passiert dann, dass er Sodbrennen bekommt oder Magenschmerzen oder dann gar nichts mehr essen kann. Und das heißt, er muss die richtigen Dinge sozusagen trinken.
1: Das ist so eine Art Medikation,
0: die er sich selbst ersonnen hat. Und das ist ganz grauenhaft. Und gleichzeitig muss dieser Mensch ja als Autor funktionieren. Der muss abliefern.
1: Klar, hat ja Verträge.
0: So ist es. Und er liefert was ab, was nicht gut ist oder noch nicht fertig, auf jeden Fall nicht ausgegoren. Und dieses Buch, ich möchte da gar nicht allzu viel eintauchen, das ist unglaublich, das ist schmerzhaft und nervenaufreibend, das zu erleben, wie ein Mensch zerbricht, dem ganz klar ist, dass er kaputt geht.
1: Ja.
0: Dass er mit dem, was er macht, aufhören muss.
1: Sich zerstört.
0: Dass er sich selber schadet, dass es nicht gesund ist. Das steht ja nirgends auf den Flaschen drauf. Alkohol tötet. Auf jeder Zigarettenschachtel steht es. Die Alkohollobby hat es bis heute geschafft, dass es nicht draufstehen muss.
1: Naja, aber
0: wir wissen es natürlich alle.
1: Ein Trinker, wie Christoph Peters früher mal war, der weiß es natürlich.
0: Er weiß es natürlich und sein Körper zeigt ihm das ja auch eindeutig an. Und er kann seinen Beruf ja rein physisch nicht mehr ausüben, weil er gar keinen Stift mehr führen kann.
1: Okay.
0: Weil er mittlerweile so zittert. An der Schreibmaschine oder am Rechner trifft er keine Taste mehr, weil er so zittert, beim besten Willen nicht. Und das ist der Punkt, wo er eben entscheidet, das war's jetzt und jetzt liefere ich mich ein. Und dann beginnt der zweite Teil dieses Buches und der heißt Entzug.
1: Okay.
0: Und da landet er in der Klinik. Und das hat die, in der Taz gibt's eine wunderschöne Besprechung, die kann jeder nachlesen. Der Rezensent hat es beschrieben. Nee, zweite Teil lautet nicht Entzug, Entschuldigung, der lautet nicht trinken. Und der Rezensent der Taz hat es beschrieben mit Zauberberg-Vibes kommen auf. Ganz so finde ich es nicht. Also ich finde es eher so wie einer flog über das Kuckucksnest. Das ist schon eine ziemlich gruselige Ansammlung von Leuten, die halt alle unter irgendwelchen Süchten leiden. Also das sind nicht nur Alkoholiker, sondern das sind auch Leute, die auf Medikamenten waren oder die auf Kokain waren oder sind, wie auch immer. Also die meisten waren. Zumindest für die Zeit, die sie da sind, sobald ihnen nachgewiesen wird, wenn sie denn die Klinik verlassen dürften für einen Nachmittag oder so und sie kommen zurück, dann müssen die natürlich, also Alkoholiker geben dann eine Atemprobe ab und in dem Moment, wo da Alkohol festgestellt wird, ist das vorbei, ist die Geschichte einfach gelaufen. Mhm. Und in dieser Klinik liegt er mit drei anderen Leuten, also zu viert liegt er auf dem Zimmer. Der eine ist ein trinkender Polizist, der andere ist ein alter Typ, der immer mit dem Rücken zum Rest liegt und den Platz am Fenster hat und eigentlich immer nach draußen guckt, von dem er eigentlich bis kurz vor Schluss, da gibt's dann eine sehr anrührende Szene, wo der das erste Mal eigentlich spricht. Und dann gibt's noch einen Alkoholiker, der mittlerweile seinen 13. oder 14. oder von mir aus auch 15. Entzug mitmacht und dem eigentlich ganz klar ist, dass er auch wiederkommen wird irgendwann. Und dann gibt's noch auf der Station, aber nicht auf dem Zimmer jemanden. Und ich glaube, das ist für Christoph Peters die größte Hilfe. Einen Typen, der ist Simon, der ist Tätowierer und der hat aufgehört zu trinken, als er eben nicht mehr stechen konnte. Also so gezittert hat, dass er keine Linien mehr stechen konnte. Und das ist natürlich in so einem Beruf genauso fatal wie in dem Beruf. Es ist eigentlich in jedem Beruf fatal, ist vollkommen Wurst. Und jetzt ist er da und es geht ihm schlecht. Und also er hat getrunken bis zum Morgen der Einlieferung. Er ist eingeliefert worden, glaube ich, mit 2,6 Promille. Mein Gegenüber Martin lacht, aber also 2,6 Promille ist für einen Trinker, glaube ich, ein relativ normaler Wert. In Anführungszeichen für alle anderen. Übrigens sind in Deutschland über 1,2 Millionen Menschen alkoholabhängig. Es ist die Woche des Alkohols. Da geht es um Alkoholabhängigkeiten und Suchtabhängigkeiten, um Süchte. Und dann kommt er da an und dann beginnt der Entzug. Dann wird er substituiert mit Diazepam, einem Medikament, das wahrscheinlich Entzugserscheinungen unterdrückt, das aber nicht das Zittern unterdrückt, das Zittern eigentlich eher noch mehr in den Vordergrund treten lässt. Also vorher war das Zittern ja dann irgendwann weg, es war nicht ganz weg. Es war irgendwo wahrscheinlich schon noch da, aber es war halt unterdrückt. Und jetzt ist es nicht mehr unterdrückt, jetzt wird es immer stärker eigentlich. Und diesem Christoph Peters geht es gar nicht gut. Und das Wichtigste, was er eigentlich wissen möchte, ist, ob seine Leber kaputt ist. Ich glaube, die Leber ist das einzige Organ, das sich in Teilen nicht wieder regenerieren kann.
1: Dass man, glaube ich, auch nicht
0: transplantieren kann. Ja. Und tatsächlich hat er das große Glück, dass er noch keine Leberzirrhose hat, dass seine Leber trotz dieses jahrzehntelangen Alkoholmissbrauchs nicht so geschädigt ist, dass sie sich nicht doch wieder erholen könnte. Zumindest so weit, dass man mit dieser Leber ein normales Leben führen könnte. Aber es ist auch ganz klar, sollte er nochmal zu trinken beginnen, ist es wahrscheinlich sein Todesurteil.
1: Mhm, okay.
0: Und also mit diesem Damoklesschwert, das über mehrere Tage über ihm schwebt, bevor es dann irgendwann mal Entwarnung gibt, und mit diesen Gesprächen, die er im Raucherraum führt oder auch mithört, weil Christoph Peters ist auch offensichtlich Raucher, und starker Raucher und ist immer wieder und schämt sich für seine Marlboro, die er raucht. Da kommt gleich mein Raucherhusten. Und sitzt da also mit Patientinnen in diesem Raucherraum und eben unter anderem auch mit Simon. Und mit diesem Simon führt er eben gute Gespräche. Und von diesem Simon hört er, glaube ich, auch die gescheitesten Sprüche. Und also Sprüche ist dumm, die...
1: Ja. Aussagen.
0: Die gescheitesten Aussagen und die Sachen, mit denen er wahrscheinlich am meisten was anfangen kann. Bei den beiden könnte ich mir sogar vorstellen, dass die vielleicht bis heute sowas wie eine Verbindung haben. Keine Ahnung, ich weiß es nicht. Das ist ein Buch, das vermittelt einem auch etwas darüber, was Trinken in unserer Kultur, und damit meine ich jetzt tatsächlich im Speziellen diesen Bereich Musik, bildende Kunst, Literatur und so weiter, was Alkohol auch in dieser Gesellschaft bedeutet. Also Alkohol auch als etwas, was Fantasie beschleunigt, was Schaffenskraft beschleunigt.
1: Bewusstsein erweitert.
0: Also da wären wir dann schon bei anderen Drogen. Das war ja so der Gebrauch von LSD und anderen Drogen. Ich musste zum Beispiel sofort an Jackson Pollock denken, der am Schluss ja so besoffen war, dass er mit einem Auto gegen einen Baum gerast ist, wie James Dean. Der war noch nicht alt, der war um die 60, und Christoph Peters stellt hier auch die These aus, ob der nicht diese Art von Kunst kreiert hat, weil er schlicht und ergreifend keinen Pinsel mehr führen konnte. Und das mag eine Theorie sein. Und das gibt ein Buch, das ist bei Suhrkamp erschienen, heißt Alkohol und Autor. Und da geht es um Autoren, die uns allen bekannt sind, die Alkoholiker waren ihr Leben lang. Edgar Allan Poe, F. Scott Fitzgerald, Ernest Hemingway, John Steinbeck, Georges Simenon, William Faulkner, Eugene O'Neill, Malcolm Lowry.
1: Unter dem Vulkan.
0: Und Es gibt natürlich noch unglaublich viele Autoren mehr, die Trinker waren. Josef Roth, die Legende vom heiligen Trinker.
1: Und James Joyce war auch starker Trinker.
0: Darum geht es natürlich auch. Also dieses Alkohol als Mittel, dieses als Mittel zum Zweck. Und bei Christoph Peters hat sich das ja aber ins genaue Gegenteil umgekehrt. Also dieser vermeintliche Segen war irgendwann mal eben genau der Fluch, der ihn daran gehindert hat. Und ich glaube, dass dieser Blick auf die Welt, dieses nüchternen Christoph Peters, ein völlig anderer ist als der des betrunkenen Christoph Peters. Ja. Und betrunken ist ja auch wieder das falsche Wort, weil Christoph Peters war ja dann, als er sich eingeliefert hat mit 2,6 Promille, wahrscheinlich leicht beduselt oder sowas.
1: Ja, der war halt auf seinem Pegel.
0: Genau. Und Suchtdruck ist das Wort, das eigentlich immer wieder kommt und das vielleicht nicht so auftaucht, aber umschrieben wird in irgendeiner Form. Und das macht er auf eine Art und Weise, die ist so nüchtern, die ist so klar, da ist er wahnsinnig hart zu sich selbst auch. Und ich glaube, das muss man auch sein, wenn man in so einer Situation ist. Und irgendwann am Schluss heißt die Frau, da bekommt die einen ersten Buchstaben eines Vornamens. Sie heißt V. Und die Frau von Christoph Peters heißt Veronika. Aber das war was mich dann total geplättet hat eigentlich. Natürlich war mir klar, dass die Frau Veronika ist, aber Hammer. Also ich finde das ein unglaublich starkes, ein unglaublich ehrliches Buch. Ein Buch, das nie sentimental oder da ist keiner, der leidet um des Leidens willens rumheult oder so oder rumheult. Der weiß genau, dass er sich und allen in seinem Umfeld nichts Gutes getan hat. Und der aber daran stärker wird, also der eher gewachsen ist, den das Erwachsene macht, der, glaube ich, vielleicht auch das erste Mal nüchtern Erfahrungen macht, die er in seinem Leben nie zuvor gemacht hat. Jemand, der seit 15 und auch unglaublich die Geschichte, wie das ist, da erzählen dann Leute in dieser Entzugsklinik, er geht dann zu den AA, er will da auf gar keinen Fall hin, weil er Gruppen nicht leiden kann, mag er nicht. Und sich dann da irgendwie ausleeren zu müssen und erzählen zu müssen, das mag er eigentlich auch nicht, da hat er keinen Bock drauf. Das ist ja auch was er bisher immer nur betrunken aushalten musste. Lesungen betrunken. Wahnsinn. Unglaublich, ne? Und dann geht er da hin und dann erzählt einer, wie er zur goldenen Hochzeit seiner Eltern eingeladen ist. Und dann sagt er kommt nur, wenn in dem Haus seiner Eltern keine einzige Flasche Alkohol ist. Und das hat nicht funktioniert. Also die Eltern sind da drauf nicht eingestiegen. Und dann hat er die Beziehung zu denen abgebrochen oder die zu ihm. Mhm. Brauchst dann gar nicht kommen und so. Und da beschreibt dann auch Christoph Peters, wie soll das denn bei mir weitergehen? Ja. Da ist es genauso. Seine Eltern sind Leute, das sind auch Connoisseure. Das sind Leute, die Alkohol genießen. Und wenn da jemand zu Besuch kommt, dann steht als erstes ein Schnaps auf dem Tisch.
1: Ja, klar.
0: Schwierige Sache.
1: Aushalten.
0: Hartes Buch, tolles Buch, gut zu lesen. Frage, Martin?
1: Ja, wird in dem Buch erzählt, wie Christoph Peters zur Sucht kam?
0: Ja, in diesem, also der war auf einer Schule, auf einem Internat und da war das Trinken ganz normal, also es gehörte dazu, also auch 15-Jährige haben da schon getrunken.
1: Okay.
0: Und
1: also er wurde zum Trinken erzogen?
0: Er wurde zum Trinken erzogen, okay. Definitiv. Also die Leute, weiß die da unterrichtet haben, die haben gewusst, was da passiert. Weiß die haben aber selber getrunken? Nee, überhaupt nicht.
1: Okay. Sondern überhaupt es nicht. Wird nur beschrieben, aber nicht...
0: Genau. Okay. Ja. Und es wird auch beschrieben, wie schnell, also dieses anfängliche eine Flasche Bier, wie schnell sich das gesteigert hat. bis zur ersten Fahrt nach dem Abitur mit Interrail und aus dem Fenster kotzen und nebendran sitzen vier Mädchen im Abteil und haben das Fenster unten. Und all solche Dinge, und ich kann mich nicht mehr erinnern, was am Abend vorher passiert ist, und okay, meine Sachen sind weg und all das, das gehört alles dazu, und das erzählt er vollkommen emotionslos, und also nicht emotionslos. Aber
1: schon ein bisschen dokumentarisch, oder?
0: Ja, also ich könnte mir, sowas könnte ich mir gut als Film vorstellen, und Christoph Peters ist ja auch Maler.
1: Ja, ja.
0: Sehr talentiert. Das Titelbild ist von ihm. Und das spricht, also das ist ein tolles Titelbild, das der Luchterhand Verlag da genommen hat von Christoph Peters selbst. Da blickt eine Frau, vielleicht V, vielleicht die Frau an mit einem Blick. Auch die Frau macht ihm eigentlich gar keine Vorwürfe oder so. Die hält auch zu ihm, das sei noch gesagt. Also dieses Buch könnte so eine Art, wenn es sowas gibt in der Situation, ein gutes Ende haben. Und ich bin mir ziemlich sicher, dass es ein gutes Ende gehabt hat und bin da auch ziemlich froh drum.
1: Ja, klar.
0: Und deswegen ist da einfach ein großes Stück Literatur auch entstanden. Ja.
1: Cool.
0: Und ich soll Schluss machen, deutet mir der Martin mit dieser Halsabschneider-Szene an.
1: 20 Minuten.
0: Und ich möchte aber gleich sagen, und das wird gleich kommen, wir machen jetzt noch Musik. Da kommt noch ein Buch, das sich mit einer ähnlichen Thematik beschäftigt.
1: Auch wieder 20
0: beschäftigt, nur sind's jetzt, nur ist es jetzt sozusagen die Frau. Und da geht es dann eben um Co-Abhängigkeit, nämlich das Buch Co. von Rina Schmeller. Also das ist heute mein Thema.
1: Alter.

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4: So, zweite Stunde. Freunde reden Tacheles auf Radio Free FM. Und Christoph stellt das Buch Co. vor, C-O, von Rina Schmeller. Und erschienen ist es bei Penguin.
5: Das Buch hat knapp 200 Seiten und kostet 23 Euro und passt wunderbar zu dem vorhin vorgestellten Buch von Christoph Peters, Entzug, weil sich das mit dem Gegenüber sozusagen des Trinkers befasst, nämlich mit dem Partner. Bei Christoph Peters war das die Frau, später Frau, und gemeint ist seine Frau Veronika. Die ist im Prinzip co-abhängig, weil sie mit Christoph Peters trinkt. Was macht es so schwer, darüber zu schreiben, weil man sich schämt? Ist es das? Oder sich selbst nicht wichtig nimmt? Und wie soll ich davon erzählen? Von dem Fehlen eines Ich in der Ich-Form noch dazu, die ich mir so hart erarbeitet habe. Das schreibt Rina Schmeller sozusagen als Vorwort. Rina Schmeller ist 1986 geboren, hat in Leipzig literarisches Schreiben und in Berlin allgemeine und vergleichende Literaturwissenschaft studiert. Und hat jetzt dieses Buch Co. beendet, das jetzt im Penguin Verlag erschienen ist, und beschreibt hier eben auch wieder, genauso wie Christoph Peters, in autobiografischer Form, wie es einer Frau geht, die als 19-Jährige einen etwas älteren Mann kennenlernt. Und sie war 19, er 32, und die dann mit dem fast ein Jahrzehnt, glaube ich, verheiratet ist, aber nicht zusammen, sondern sie ziehen zuerst in eine gemeinsame Wohnung in Berlin, die ist winzig klein und dunkel, dann vergrößern sie sich ein bisschen, die Wohnung ist aber immer noch klein, ich weiß nicht, dunkel ist sie nicht mehr so ganz, aber für sie ist es trotzdem noch sehr dunkel, und irgendwann verlässt sie die Wohnung und den Partner, sie kann nicht mehr anders. Am Anfang sind das einfach nur sporadische Ausbrüche bei Freundinnen übernachten. Später zieht sie dann ganz aus in die WG. Sie hat aber diese Wohnung gemeinsam, also der Mietvertrag ist von ihr und ihrem Mann unterschrieben.
4: Sind die verheiratet?
5: Die sind verheiratet, die haben geheiratet. Das ist ein Riesenproblem. Irgendwann erwartet sie auch ein Kind. Das treibt sie dann aber ab. Er äußert sich da dazu nur so: Mach, was du willst. Das ist sein einziger Kommentar dazu. Und es ist eine ganz harte Geschichte, eine dichte Geschichte auch. Ich weiß gar nicht, ob, also da steht vorne drauf Roman, ich weiß gar nicht, ob das dem wirklich gerecht wird. Oder aber
4: auch autofiktional ist.
5: Ich weiß nicht, ob das die richtige Bezeichnung ist für dieses Buch, aber es ist auch völlig egal. Es hat in diesem Buch Leerstellen, fast leere Seiten, gefüllt nur mit einem Satz. Er nahm mich auf in seine Welt. Das ist der ganze Text, der dieses Blatt füllt. Nächste Seite: Ich zeigte ihm die Schatten von Bäumen wandernd durch den Tag und die Zeit. Wie sein Atem duftete, wenn er ihn durch die Nase ausströmen ließ. Ich hätte ihn nicht gehen lassen. Und das geht so ein bisschen weiter. Und das lässt viel Raum für Überlegungen und für Dinge, die einem am Ende dieses Buches, wenn man das gelesen hat, durch den Kopf gehen, was diese Rina Schmeller oder diese Frau in diesem Buch, dieses Ich, was das für ein Riesenkampf ist, um sich von so jemandem zu lösen, der dein ganzes Leben dominiert und der dein ganzes Leben in diesen 10 Jahren in Geiselhaft nimmt, der dich in Ketten legt, der dich in jeder Beziehung dominiert, der versucht, alles, was du dir aufbaust, kaputt zu machen, der einfach nur säuft, der einfach nur trinkt und harte Sache. Ich habe ein Interview aufgetan im Netz und vielleicht ist es ganz aufschlussreich. Und Martin, fängst du mal an oder soll ich anfangen?
4: Um mal die Quelle zu nennen, das ist ein Magazin, das heißt Tiefgang. Nicht wahr?
5: Ja, genau. Ich glaube, ich habe, mir fehlt eine Seite, genau. Dankeschön. Ich bin mal der Tiefgang, Frau Schmeller. Co. ist Ihr Debütroman und bricht radikal mit dem Schweigen über ein oft unsichtbares Thema, die Co-Abhängigkeit. Was war der entscheidende Funke, der Sie dazu gebracht hat, gegen dieses gesellschaftliche Tabu anzuschreiben und die Perspektive derer zu wählen, die im Schatten der Sucht eines anderen leben?
4: Danke für Ihre Frage. Mir gefällt, wie Sie das formulieren. Co. erzählt als Autofiktion von meiner eigenen Erfahrung. Ich war lange co-abhängig. Dieses Buch ist das Ergebnis eines Prozesses, der vor allem darin bestand, eine Sprache zu finden, später dann auch eine Form. Ich habe mit diesem Stoff literarisch zu schreiben begonnen. Anfangs liefen die Prozesse im Schreiben und Leben parallel, griffen dann zunehmend ineinander, bis sie sich voneinander lösten. In der letzten Zeit meiner Arbeit an Co. hatte ich in meinem Leben bereits stabilen Abstand gewonnen. Co-Abhängigkeit ist als Thema wenig beleuchtet, aber allgegenwärtig. Es war mir wichtig, das sichtbar zu machen. Zu wissen, dass viele betroffen sind, war dabei immer mein Antrieb.
5: Ihre Sprache im Roman ist eine Mischung aus Klarheit, Rhythmus und irgendwie auch Stille. Wie haben Sie es geschafft, für die oft chaotische und von Gewalt geprägte Dynamik der Abhängigkeit eine so präzise Form zu finden, ohne dabei in Sentimentalitäten zu verfallen?
4: Zunächst musste ich vom Stillstand erzählen, der durch jahrelange Wiederholung entsteht. Das ist ziemlich anspruchsvoll. Ich musste möglichst klar benennen, gegen die eigene Scham anschreiben und den Reflex zu schützen, ablegen. Es war elementar, das Tabu zu brechen und die Sprachlosigkeit im Text zu bewahren. Im Prozess habe ich mich Passage für Passage bis an die Schmerzpunkte vorgetastet und nach einer Form gesucht. Schließlich haben sich die einzelnen Teile wie ein Puzzle zusammengefügt. Selbstbestimmt zu arbeiten war für Co. sehr wichtig. Was das Thema nicht brauchte, ist nicht im Text. Reduktion und Verdichtung sind die literarischen Verfahren. Dennoch habe ich bewusst nicht verschlüsselt und gehe offensiv mit meiner Erfahrung um.
5: Ihr Buch wird als Zeugnis der Selbstermächtigung und des Wiederfindens der eigenen Freiheit beschrieben. Ist es Ihnen ein Anliegen, den Leser zu zeigen, dass es auch nach Jahren der Umklammerung einen mutigen Weg zurück zum eigenen Ich gibt?
4: Ich habe dieses Buch geschrieben, weil es nötig war, um gesund zu werden und um für das Thema zu sensibilisieren. Co. macht etwas sichtbar, das tagtäglich passiert. Anhand einer individuellen Geschichte. Dahinter steht der Prozess meines Ausstiegs, einer realen Auseinandersetzung. Die Geschichte soll aber kein Beispiel sein, dem nun zu folgen wäre. So unterschiedlich die Krankheitsverläufe sind, so unterschiedlich sind auch die Auswege. Das Buch ist ein Zeugnis, das ermutigen kann und möchte. Es wird hier und da seine Wirkung tun, wo und wann und wie auch immer.
5: Das ist ein schöner Schlusssatz. Es wird seine Wirkung tun. Rina Schmeller, Co. Das ist ein Debütroman, der ist erschienen im Penguin Verlag, hat 208 Seiten und kostet 23 Euro und passt, wie ich finde, wie die Faust aufs Auge zu Christoph Peters Roman Entzug.

0: So, wir hörten Pulp und aus dem 2025er Album More, und das war der Einstiegstrack mit dem Titel Spike Island. Dann kriegen wir jetzt erstmal einen ordentlichen Jingle und dann geht's hier weiter.
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0: Ja, bei Freunde reden Tacheles geht es jetzt um das Buch Wilde Häuser des irischen Schriftstellers Colin Barrett. Erschienen im Steidl Verlag und aus dem Englischen übersetzt von Claudia Glenewinkel und Hans-Christian Oeser. Und das Buch hat 256 Seiten und kostet, ich glaube, 25 €.
5: Das ist ein guter Preis für dieses Buch.
0: Schön, schön gemacht.
5: Wie immer Steidl-Qualität.
0: Genau, bedrucktes Leinen,
5: Lesebändchen.
0: Lesebändchen,
5: Schönes
0: Warenheftung,
5: Titelbild.
0: schätze ich, und ja, besonderes Titelbild, auffälliges Buch. Und ich kann mich erinnern, das ist jetzt wahrscheinlich fast 10 Jahre her, haben wir gemeinsam das Debüt des Autors Colin Barrett hier vorgestellt. Das waren Erzählungen unter dem Titel Junge Wölfe. Ah, hier steht Steidl 2016, haben wir wahrscheinlich im Erscheinungsjahr auch gemacht. Dann gab es in deutscher Übersetzung nochmal einen Erzählband Heimweh. Hast du den? Ich habe ihn nicht gelesen. Und jetzt gibt es eben den vermeintlich ersten Roman von Colin Barrett, der 1982 in Kanada geboren wurde, aber dann in der irischen Grafschaft Mayo oder Mayo aufgewachsen ist und heute in Dublin lebt. Und wie gesagt, jetzt hat er eben seinen ersten Roman veröffentlicht, Wilde Häuser.
5: Das ist ein ganz erstaunliches Buch, Wilde Häuser. Wilde Häuser sind Häuser, in denen ständig Leute aus- und eingehen. Also so werden Häuser genannt in der Grafschaft Mayo in Irland oder Mayo, in denen es wild zugeht.
0: Wollte gerade sagen, also es geht, glaube ich, nicht nur darum, dass da Leute ein- und ausgehen, sondern da ist ein Verhalten an der Tagesordnung, das weit entfernt ist von dem, was man bürgerlich oder familiär nennen könnte. Und das wird einmal von der Mutter eines Jungen namens Doll, und der ist wichtig für das Buch, wenn ich.
5: Heißt in Wirklichkeit Donald,
0: Donald,
5: also
0: genau.
5: nicht Donald, sondern Donald ohne D,
0: Genau. Und
5: genannt Doll,
0: Doll und
5: Püppchen.
0: dessen Mutter spricht einmal von wilden Häusern. Also das gibt dann vielleicht dem Ganzen auch den Titel. Und Doll ist 15, hat eine Freundin, die ist ein bisschen älter als er, ich würde sagen vielleicht 17, Nikki. Und die beiden sind, obwohl noch sehr jung, schon ein ziemlich festes Paar. Dolls Mutter, die gerade schon kurz Erwähnung gefunden hat, sieht es auch als ganz in Ordnung an. Nikki ist ein gern gesehener Besuch bei denen zu Hause. Und die sind dann eines Tages auf einer Party und beide haben schon ordentlich getrunken und beide sind nicht so in bester Stimmung, beziehungsweise aufeinander irgendwie nicht so gut zu sprechen, wie das halt bei Paaren manchmal so ist. Und
5: Vor allem in dem Alter.
0: ja, genau, da ist man ja auch noch nicht wirklich oft so wirklich reflektiert und ist ja dabei, sich die Hörner abzustoßen, wenn überhaupt schon. Und die haben auf dieser Party einen Streit und sind dann so ein bisschen der eine in der Ecke und der andere in der anderen Ecke dieser Party, die auch in einem etwas wilden Haus wohl stattfindet. Und als Niki dann schon wirklich stark angetrunken ist, wenn nicht betrunken, muss man glaube ich sagen, heute haben wir es mit dem Alkohol in der Sendung, da will sie eigentlich nach Hause gehen, macht sich aber innerhalb der Partygesellschaft, die da noch so halblebig rumhängt, auf die Suche nach ihrem Freund Doll und findet den nicht mehr und denkt sich, okay, wir haben ja sowieso gestritten, der wird sauer gewesen sein, der ist wahrscheinlich nach Hause gewackelt, gehe ich auch mal zu dem nach Hause. Und das ist auch was, nichts, wie gesagt, nichts Besonderes, weil die eben öfter bei denen zu Gast ist. Und dann guckt sie und findet dann aber, linst durchs Fenster und sieht nicht so richtig, ob er da ist oder nicht, und kommt dann irgendwie in das Haus rein. Schlüssel hat sie eher keinen, würde ich sagen.
5: Steigt von hinten durch.
0: Irgendwie so.
5: Auf einen Schuppen ins Fenster durchs Fenster im Obergeschoss.
0: Und
5: ich glaube, holt sie da noch den Ball aus der Hecke? Ich weiß es nicht mehr.
0: Das ist mit dem Ball, ist zwar nett, aber nicht wichtig. Und muss dann eben feststellen, dass Doll nicht zu Hause ist. Und dann weckt sie eben seine Mutter. Und dann geht's los. Wir wussten aber rein von der Chronologie des Erzählens in
5: bereits,
0: diesem Buch,
5: was geschehen ist.
0: Wussten wir schon, dass Doll nicht
5: zu Hause sein kann.
0: Freiwillig weggegangen ist oder halt weggegangen ist, aber dann gleich abgegriffen wurde von zwei Typen, Sketch und Gabe Ferdia. Das sind zwei Typen, denen man gerne aus dem Weg geht, so werden sie beschrieben. Und die haben den, kann man sagen, gekidnappt oder entführt und haben ihn in das Haus ihres Cousins Def gebracht. Die Namen in diesem Buch sind auch wirklich schräg. Und dort haben wir jetzt eben diese kuriose Personenkonstellation, zwei Entführer, Sketch und Gabe, beide mit kurzer Lunte, was Gewaltausbrüche angeht. Dann Def, ein Typ von 2,10 Meter Größe, aber irgendwie...
5: Händen wie Klodeckeln.
0: Genau. Und aber irgendwie trotzdem immer leicht so entlang der Depression oder Melancholie schrammend.
5: Und man verwechselt ja oft gern Größe und kräftigen Körperbau, nicht verwechselt, sondern das wäre das Gleiche.
0: Setzt man gleich,
5: der muss auch ein bisschen blöde sein. Ist er nicht?
0: Nee. Auch wenn die Ferdias das so ein bisschen unterstellen. Blöd für sie.
5: Nicht nur die, auch seine ehemaligen Mitschüler haben ihn ganz schön gepiesackt.
0: Genau. Und der vierte im Bunde eben in diesem Haus ist der gekidnappte Doll. Und dem geht's dort gar nicht gut. Aber warum haben die den gekidnappt?
5: Ja, natürlich haben die ein ganz klares Motiv. Sketch und Gabe. Wir wissen ja bereits aus der Schilderung von Martin, dass das zwei Tu-nicht-Gute sind. Gabe, der ältere der beiden Brüder, war früher ja mal stark heroinabhängig. Und es gibt eine wunderschöne Stelle in diesem Buch, die diese Abhängigkeit und dieses Leben von Gabe bis dahin beschreibt. Und möchte da gerne ein Stück draus vorlesen.
0: Ja.
5: Und da steht... Gabe dagegen war nur Haut und Knochen, er ging auf die 40 zu, wirkte aber noch mal 10 Jahre älter. Sein Gesicht glich einer verwüsteten Kirche, lang und eckig und voller Narben, mit Augen, die in ihren tiefen Höhlen glitzerten wie eingeschlagene Fenster. Er hatte das Gesicht eines Mannes, der schreckliche und zehrende Entbehrungen erlitten hatte, was auf Gabe in gewisser Weise zutraf. Fast ein Jahrzehnt hatte er Heroin konsumiert mit Nadel und Gurt und dem ganzen Brimborium. Ein wahres Kunststück hier in der tiefsten Provinz, denn Heroin war im Westen Irlands keine leicht verfügbare oder beliebte Droge. Def rührte nichts Stärkeres an als Bier, aber er wusste, dass der pharmazeutische Geschmack des durchschnittlichen Einwohners von Mayo nicht zu jenen Substanzen tendierte, die Benommenheit, Introvertiertheit und Melancholie forderten. Eigenschaften, die den Einheimischen schon dank ihrer Erbanlagen in massiven Dosen verabreicht worden waren, sondern eher zu Aufputschmitteln. Also so ist dieser Gabe geschrickt. Dreimal ist er am Tod haarscharf vorbeigeschrammt. Irgendwann schafft's auch Def nicht, sich zurückzuhalten und muss ihn fragen, wie das war, als er tot war. Aber er bekommt keine zufriedenstellende Antwort. Sketch und Gabe haben Doll entführt, weil der ältere Bruder von Doll, Cillian, dem Boss von Sketch und Gabe, einem gewissen Mulrooney, 30.000 Pfund schuldet. Oder die Ware.
0: Ja.
5: Ware, die durch einen dummen Zufall verschwunden ist, nämlich Cillian, der dieses Gras nehme ich mal an oder was es auch immer war, Heroin, Scheiß drauf, spielt gar keine Rolle.
0: Drogen halt.
5: Ist verschwunden, weil ein plötzlich aufsteigendes Naturphänomen, ein sogenannter Törleug oder so ähnlich ausgesprochen, entstanden ist. Das ist ein See, der aufgrund topografischer Gegebenheiten nur alle paar Jahre, Jahrzehnte, wenn überhaupt, mal wieder auftaucht. Und justamente als Siljen seine Ware, seine Sore, was auch immer da versteckt hat, kam Graben. Dieser blöde See, tauchte der wieder auf, entstand und schwemmte das ganze Zeug davon. Glauben wir das?
0: Ja.
5: Gut.
0: Also,
5: am Ende wird auch gefragt, ist das wahr mit dem Törleug?
0: Also ja, ich habe für solche Geschichten ja was übrig. auch wenn Irland nicht Island ist und da keine Elfen rumschwirren, aber trotzdem mag sein, dass es solche...
5: Solche Seen gibt es, das ist wohl wahr.
0: Ja, ja, eben.
5: Klar.
0: Und offenbar hat Siljen eben, dem klebt da schon ein bisschen die Scheiße am Hacken und ich finde den ja auch einen ziemlichen Deppen. Und
5: aber er ist das große Vorbild von Doll, der ihm kräftig nacheifert und auch schon Gras vertickt, natürlich in homöopathischen Dosen, ganz klar. Ja,
0: aber dem nachzueifern, ja, das ist jetzt wirklich...
5: Ist egal, jetzt ist er erstmal, Doll ist jetzt erstmal entführt, im Keller von Def Hendrix untergebracht, mit Kabelbindern irgendwo gefesselt.
0: Bett, ja.
5: Und Def, der ja auch nicht immer ganz klar sieht, muss jetzt alle vier Menschen inklusive sich selbst verköstigen.
0: Def ist die Hausfrau.
5: Genau.
0: Also da ist ein 2,10 Meter großer Riese mit, du hast schon so schön gesagt, Händen wie Klodeckeln. Und der muss jetzt gucken, dass er da wirklich das Haus in Schuss hält und die einigermaßen verköstigt und ernährt und morgens ein Frühstück hinstellt und ordentlich immer Kaffee macht und so weiter und sich eben auch noch so ein bisschen krankenschwestermäßig um diesen Doll kümmert, damit dessen aufgescheuerte Handgelenke nicht allzu sehr schmerzen.
5: Natürlich auch um Georgie.
0: Georgie ist der hassgeliebte Hund. Das war der Hund seiner Mutter, also Devs Mutter, und die ist eben verstorben. Seitdem lebt Def alleine in diesem Haus, was natürlich wieder für die Brüder Ferdia von großem Vorteil ist, weil das Haus zum einen ein bisschen außerhalb der Stadt liegt, also fällt das alles nicht so auf, was dort passiert, und zum anderen können sie eben diesen Def mehr oder weniger permanent irgendwie ohne Ankündigung besuchen und sich bei ihm aufs Sofa setzen und mal ein Sixpack wegsaufen.
5: Und das ist so völlig verrückt an diesem Buch und das ist das, was mich so fasziniert hat und was mir unheimlich gefallen hat. So diese Geschichte, das ist eigentlich nur das Hintergrundrauschen.
0: Ja.
5: Zu all diesen...
0: Das ist ja auch eine Klischeegeschichte.
5: Total. Aber wir haben hier, also wenn man sich diese ganzen Leute anguckt, es geht ja immer nur um Verlust. Also Siljen und Doll wachsen ohne Vater auf. Der Vater ist irgendwo in Kanada, Calgary, wo ist denn das? Ja. Kanada, Fragezeichen. Der Vater Vinci, selber ständig strunzbesoffen. Ja. Dann Death, dessen Mutter gestorben ist. Er hat sie tot bei der Gartenarbeit gefunden. Sein Vater, der in einer psychiatrischen Anstalt in den Units sitzt.
0: Und anderen Leuten Geld gibt, damit die in seinem Namen Hundewetten abschließen.
5: Von denen er natürlich weiß, wer sie sind.
0: Klar.
5: Also wieder Verlust und Tod.
0: Dysfunktionale Familien.
5: Ganz genau. Und die wahre Hauptfigur ist ja tatsächlich Nikki, die ja die ganze Zeit die Leute durch die Gegend kutschiert, die trotz ihres jungen Alters, 17, einen festen Job hat in einem Bar, Pub, Hotel irgendwie, dessen Besitzer noch eine nicht unwesentliche Rolle bei der Geldbeschaffung spielen wird, die Mutter von Doll und Siljen durch die Gegend kutschiert. Also das ist für mich die wahre Hauptfigur eigentlich in diesem ganzen Buch. Das ist Nikki, die sich sagt, am Ende dieses Buches, ich lass mir von euch Trotteln mein Leben nicht kaputt machen.
0: Und diese, wenn das alles nicht so bitter wäre und nicht von Verlusten, wie du sagst, geprägt wäre, dann hätte das fast das Zeug zu einer wirklich

0: und aber auch wieder verschwindet.
1: Es sind aber permanent so mini kleine, wie heißen die Dinger? Tretminen, wo du nicht weißt beim Umblättern, was passiert auf der nächsten Seite.
0: Es gibt,
1: hält dich immer in so einer Hab-Acht-Stellung als Leser.
0: Also es gibt in diesem Buch eine Szene, in der die beiden Födia-Brüder,
1: Gabe und Sketch,
0: Doll in der Badewanne zu was auch immer bringen wollen. Es ist nicht so ganz klar, irgendwie so.
1: Nein, er kann gar nichts tun, er kann gar nicht irgendetwas verraten, weil er gar nichts weiß, sondern es ist die pure Willkür von Machtausübung. Und wenn der riesengroße Dev nicht dazwischen gehen würde.
0: Genau, und da liegt einer dann, ich glaube, es ist Sketch, der dann am Boden liegt, der von diesem Riesen genommen wird und gegen die Wand geworfen und
1: gedonnert wird.
0: Und der liegt dann am Boden und schafft es dann noch irgendwie so ein Auge zu öffnen und zu sagen und zu artikulieren, du kannst es doch.
1: So quasi hätte ich dir nie zugetraut. Du Riesen-Lulatsch, du.
0: Ja. Oder Dev geht früh morgens aus dem Haus oder spät nachts, weil der Hund noch Pipi muss.
1: Georgie.
0: Und begegnet dann der Ziege, die hier abgebildet ist, oder diesem Ziegenbock. Das sind dann Landschaftsbeschreibungen, Beschreibungen von Tau, von Gras, das unter seinen Füßen knirscht. Und wow.
1: Also, ja, der Autor kann richtig was.
0: Wow, also ich bin da hin und weg und so. Und also wie gesagt, alles andere nur Hintergrundrauschen. Und ich gebe dir total recht mit dieser Parodie, wenn es eben nicht so ernst wäre.
1: Ja, und es zeigt natürlich auch, es spielt nicht in Dublin, es spielt nicht in New York oder sonst irgendwo, sondern
0: in dieser Grafschaft Mayo, in diesem kleinen Ort.
1: Der Ort heißt Ballina.
0: Hast du das angeguckt?
1: Es gibt diesen Ort natürlich. Also Colin Barrett benennt Ross und Reiter und zeigt natürlich auch Brutalität, Willkür, Machtausübung. Gibt es einfach überall. Und warum? Weil es überall Menschen gibt. Und im Menschen steckt all dieses.
0: Also ich fand das Gute wie das Schlechte.
1: Immer zwei Seiten einer Medaille. Oder ja.
0: Schwarze
1: Janusköpfe. Also ich fand es auch ein sehr, sehr gutes Buch. Was mich ein bisschen, nicht wirklich sehr, geärgert hat an diesem Buch. Ich weiß, dass du das immer blöd findest, wenn ich dann hier so den Polizisten spiele. Aber Steidl steht für mich immer noch, aber mittlerweile mit so einem leichten Fragezeichen. Steidl steht für mich für hohe Qualität, nicht nur was den Inhalt angeht, den haben wir jetzt abgefeiert und gelobt, das völlig zu Recht. Aber
0: zu Beginn,
1: ich finde einfach, es gehört sich, dass man ein Korrektorat macht.
0: Ja, zu Beginn des dritten Teils, irgendwo war das gleich zu Beginn.
1: Egal, ich habe
0: und dieser komische Fehler drin steckt.
1: Ich habe mir einen Zettel reingeklebt, Zitat, als Niki neben der Fahrertüro ihres Hauses Autos stand. Neben der Fahrertüro, Entschuldigung, jedes Rechtschreibprogramm, das ich da drüber laufen lasse, sagt dir, das Wort Fahrertüro gibt's nicht. Streich doch einfach dieses blöde O raus. Und sowas regt mich auf. Und da finde ich dann auch einfach die Leistung des Autors Colin Barrett und die Leistung der Übersetzer Claudia Klinewinkel und Hans-Christian Oeser, die werden dadurch so ein bisschen beschädigt, dass man da kein ordentliches Korrektorat macht. Das nur am Rande.
0: Das hätten wir jetzt auch gesagt, ist aber nicht so schlimm und tut tatsächlich der Lektüre dieses Buches kaum Abbruch.
1: Nein, ich werde nur nachher, wenn ich ins Auto einsteige, meine Türe ordentlich zuschlagen.
0: Das will ich aber mal hoffen.
1: Genau. Genau, es kommt dann gleich zum geflügelten Wort hoch.
0: Genau. Jetzt sei nicht so blöd, oh.
1: Okay, oh. Also, jetzt lassen wir das wieder.
0: Und sagen, dass uns das viel Spaß gemacht hat, dieses Buch zu lesen.
1: Also, was heißt Spaß? Nee.
0: Doch.
1: Nee.
0: Doch, mir hat dieses Buch Spaß gemacht.
1: Es hat
0: mich manchmal fassungslos sitzen lassen, kurz überlegt und dann denke ich mir, gut, weiter.
1: Ja, also ich habe es gern, sehr, sehr gern gelesen, auch relativ flott gelesen, weil dieser Typ
0: auch so wenig,
1: gut erzählen kann.
0: Ja, da gibt es auch so wenig, dieses Buch hat so einen wunderschönen Flow. Das
1: genau.
0: Fließt so vor sich hin und das hat kaum Ausschläge nach oben oder nach unten.

0: Stunden. Das hält sich immer relativ die Waage.
1: Es wird auch nie langweilig oder
0: irgendwas. Überhaupt nicht.
1: Der Autor hat dann sehr, sehr gutes Gespür für so eine Mittempo-Geschichte.
0: Das kann auch, sowas kann ganz böse in die Hose gehen, ja. Und das ist hier überhaupt nicht passiert.
1: Nee, auch weil ich ja gesagt habe, dass die Geschichte, wie du sagst, die ja eigentlich eher so ein Hintergrundrauschen, die ist ja eigentlich eine Klischeegeschichte. Kleiner Dealer hat Schulden und dann passiert was Schlimmes, damit das wieder beglichen wird. Das ist ja irgendwie passt ja auf
0: den Teenager Bier sind verliebt und.
1: Ja, genau. Ja. Saufen zu viel und so weiter. Das ist alles, hat er gut gemacht. Und je länger es geht, umso klarer oder umso auswegloser wird es.
0: Mhm.
1: Das fand ich auch so eine hohe Qualität dieses Buches, dass das immer an Intensität zugenommen hat und gleichzeitig immer zugespitzter geworden ist, diese Geschichte. Also so, dass man eigentlich nicht mehr davon ausgehen konnte, dass das versöhnlich ausgehen kann.
0: Wir könnten noch Stunden weiterreden über Colin Barretts Buch Wilde Häuser, erschienen im Steidl Verlag, das bis auf ganz kleine Mängel großartig ist.
1: Alles gut.
0: Freunde reden Tacheles, 21.35 Uhr, wir machen Musik.

0: Ja, Old Hannah heißt die Band und Irish Boys, passend natürlich zu dem, was wir gerade besprochen haben, hieß das Stück, das wir gerade gehört haben. Und es geht nochmal um Irland mit einem Buch, das ich kurz erwähnen will, so wirklich vorstellen, ist vielleicht ein bisschen zu viel. Ein ganz eigenartiges Buch, das gerade mal 93 Seiten hat, im Verlag Jung und Jung erschienen ist. Und das ist mir aufgrund seines ihm vorauseilenden Rufes sozusagen angetan hat, aber auch aufgrund dessen, dass die amerikanische oder vielleicht auch kanadische Schriftstellerin Annie Proulx Folgendes geschrieben hat. Zitat: Eine der kraftvollsten Geschichten, die ich kenne. In Gedanken bin ich immer und immer wieder darauf zurückgekommen, ohne je das Interesse an ihr zu verlieren. Und es geht um das Buch Das Grab des Webers. Und der Autor ist ein gewisser Seamus O'Kelly. Und über den steht im Klappentext des Buches, er wurde, das ist auch super, zwischen 1875 und 1881 in Loughrea im County Galway, Irland geboren, 1918 in Dublin gestorben, ist also nicht sehr alt geworden. War ein irischer Journalist und Schriftsteller. Er arbeitete für verschiedene Zeitungen, ehe er 1918 die Leitung von The Nationality, einem Organ der Sinn Féin, übernahm. Im November stürmten britische Soldaten und Loyalisten die Redaktion. O'Kelly erlitt einen Zusammenbruch und starb an einer Hirnblutung. Seine Kurzgeschichte The Weaver's Grave gilt als ein Meisterwerk des Genres. Die Frage ist jetzt nur, welches Genres? Also vielleicht der Kurzgeschichte, wobei so kurz ist sie dann auch wieder nicht. Und übersetzt wurde sie aus dem Englischen von Kurt Heinrich Hansen. Und im Impressum des Buches steht überhaupt nicht, ob dieses Buch jemals als Buch veröffentlicht wurde. Tatsächlich ist das Copyright der deutschen Ausgabe jetzt 2026 beim Verlag Jung und Jung. Ich habe allerdings im Netz gefunden, dass es im Jahr 1962, aber da war Seamus O'Kelly ja selbst schon seit über 40 Jahren tot, in diesem Jahr 1962 gab es eine Hörspielbearbeitung, die der Norddeutsche Rundfunk und der Süddeutsche Rundfunk gemeinsam gemacht haben. Und dieses Hörspiel hat damals 68 Minuten gedauert. Und die Originalfassung dieses Hörspiels, die war 1961, hat sogar einen Preis, nämlich den Prix Italia, gewonnen. Also so viel gibt es dann immerhin zu berichten. Worum geht es jetzt in Das Grab des Webers? Also, Mortimer Heahir oder Heahir oder wie auch immer man diese kuriosen irischen Namen ausspricht, ist Weber oder man muss sagen, war Weber. Und der ist jetzt gestorben. Und seine, ich glaube, dritte Frau, seine vierte Frau, genau, die ist folglich natürlich viel jünger als er, weil er ja im Verlauf seines Lebens immer wieder mal schon Frauen hatte. Und diese Frau, die geht jetzt mit zwei Totengräbern, die auch noch Zwillinge sind, geht sie auf den Friedhof und sagt, ihr müsst meinen Mann, den Weber, jetzt begraben. Aber die sagen, ja, Moment mal, wo sollen wir ihn denn begraben? Weil der Friedhof, der ist voll. Also Clun na Morath, so heißt der, Stätte der Toten. Und sie wissen jetzt nicht, wo sie ihn begraben sollen. Und man weiß oder man glaubt zu wissen, eine der Legenden des Ortes, dass der Weber genau wusste, wo er begraben werden soll. Nur offenbar hat er es seiner vierten Frau nicht gesagt. Und jetzt ist die Frage, wer kann das wissen? Und damit man das herausfindet, sind zwei Leute, Michal Linsky, der Nagelschmied, und Ein zweiter, Kahir Baus, der Steinbrecher. Die beiden sind sozusagen als Berater der vierten Frau und jetzigen Witwe des Webers Mortimer Hihir mit ihr gemeinsam auf dem Friedhof, auf diesem Clun na Morrough. Jetzt haben wir also eine Personage von fünf Leuten, die Witwe, die Zwillinge, also die Totengräber und die beiden angeblich so klugen, nicht Dorfältesten, aber zumindest alten Männer. Einer kann sogar nur noch, also sein Oberkörper und ab der Hüfte ist im rechten Winkel voneinander. Also er steht auf seinen zwei Beinen und ab der Hüfte geht sein Oberkörper waagerecht über, sodass dieser Mann kann nicht mehr aufrecht stehen. Also diese beiden alten und auch sehr sturen und auch sehr auf ihre Sicherheit, ihres Urteils und ihrer Kenntnis vielgebenden, pochenden Männer, die sind jetzt zu fünft aus diesem Friedhof und so latscht man jetzt da rum und irgendwann sagt halt der eine von den Alten, hier ist es, und dann wird gesagt, das kann überhaupt nicht sein, und so geht es die ganze Zeit, bis dann irgendwann mal die Witwe sagt, mir reicht's jetzt, und dann geht sie ins Dorf und trifft dann Malachi Ruin. Malachi Ruin ist, was ist der? Ich glaube, der ist Küster. Und deswegen war die Frage, ob er vielleicht wissen könnte, wo Mortimer Hihirs Grab tatsächlich sein könnte. Aber Malachi Ruin liegt im Bett und man weiß nicht so recht, lebt er noch oder ist er schon in so einer Art Zwischenreich? Und seine Tochter, also die Tochter dieses Malachi Ruin, die lässt dann die Witwe ein und sie trägt ihr Anliegen vor und ihre Bitte, dann doch zum Küster bitte vorgelassen zu werden, damit der ihr vielleicht weiterhelfen könnte. Und nee, er ist kein Küster, pardon, sondern ein Küfer. So kann man sich mit KÜ vertun. Und da gibt es einen schönen kurzen Abschnitt, den ich hier mal zitieren möchte, als sie dann, die Witwe, eben in Malachi Ruins Haus ist. Nein, rief der alte Mann seiner Tochter zu. Die Witwe, auf einen solchen Ausbruch nicht gefasst, erschrak heftig. Eine so machtvolle Stimme hatte sie bei dem alten Mann nicht erwartet. Es war fast wie ein Brüllen, unter dem der kleine Raum erzitterte. An vier Dinge sollte die Witwe sich später immer wieder erinnern, wenn sie an Malachi Ruin dachte. An sein Seil, das ist eine kuriose Geschichte, aber das ganze Buch ist kurios, seine blauen Augen, seinen Bart und seine mächtige Stimme. Das waren die Umrisse, in denen ihr diese Gestalt vor dem Hintergrund ihres eigenen Skeletts sichtbar blieb. »Ja, Vater«, rief die Tochter ihm ins Ohr. Er hörte offenbar sehr schwer. Ein Gebrechen, das die Witwe nicht an ihm vermutet hätte, auch damit erschreckte sie dieser Mann, der offenbar voller Überraschungen steckte. »Wer ist das da?« rief der Küfer und sah zur Witwe. Er schien zu glauben, damit unauffällig zur Seite gesprochen zu haben. »Mrs. Hihir!« »Mrs. Hihir! Was für eine Hihir denn?« »Die Frau des Webers.«
1: »Des Webers? Mortimer Hihir, meinst du?«
0: »Ja, Vater.«
1: »Bei Gott, die kenne ich! Das ist Delia Morrissey, die den Weber heiratete. Delia Morrissey, der er nach Munster folgte, ein Rasender, getrieben vom Stachel der Liebe.«
0: Die Witwe errötete vor peinlicher Verlegenheit. Und so geht es dann weiter. Dieses Buch, Das Grab des Webers, ist hochunterhaltsam, ist meiner Ansicht nach noch vor den großen Texten der absurden Literatur schon eine Form von absurder Literatur. Und man kann nur froh sein, dass der Verlag Jung und Jung dieses schmale Buch, ich weiß gar nicht, was es kostet, ich schätze maximal 18 oder so Euro, er hat es ja gar nicht übersetzt, er hat es ja einfach nur endlich dem deutschen Publikum zugänglich gemacht, weil, wie gesagt, es wurde aus dem Englischen von Kurt Heinrich Hansen übersetzt und diese Übersetzung liegt auch schon dem Hörbuch, der Hörspielbearbeitung aus dem Jahr 1962 zugrunde. Also es ist tatsächlich so, dass Jung und Jung glücklicherweise dieses Buch gedruckt, publiziert hat und somit einen, ja, man kann schon sagen, einen Riesenspaß in die Buchlandschaft hineingeworfen hat. Und ich habe hier zwei, ja, Besprechungen ist zu viel, aber Zitate derer, die über dieses Buch was gesagt haben. Einmal kommt vom EKZ-Bibliotheksservice, Zitat: Die Erzählung gilt als moderner Klassiker der irischen Literatur. Sie ist voller skurriler Figuren und grotesker Szenen und beeindruckt mit ihrem schwarzen Humor, ihrem irischen Lokalkolorit und einer bildhaften Sprache. Das stimmt natürlich komplett. Und aus den Salzburger Nachrichten heißt es, Zitat: Seumas O'Kellys Kurzgeschichte ist ein kleines Meisterwerk, kein Wort zu viel, doch aus der Sparsamkeit, vor allem in bestechenden Dialogen, haben wir gerade gehört, wächst eine riesige Welt. Dazu schwingt auch eine aus gegenwärtiger Sicht aktuelle feministische Agenda mit. Ja, wenn man das unbedingt so haben will, von mir aus. Mich hat es natürlich erinnert an so Leute wie Flann O'Brien mit seinen wunderbaren, skurrilen und schrägen Geschichten und an diesen Film, den vielleicht einige von euch gesehen haben, The Banshees of Inisherin, lief vor 4, 5, 6 Jahren, vielleicht auch mehr, im Kino. Wurde vielleicht auch deswegen in gewisser Weise bekannt, weil es tatsächlich zwei sehr bekannte Schauspieler gab, nämlich Brendan Gleeson und vor allem, der ist ja nun sehr bekannt, Colin Farrell. Und ich denke, in diese Richtung kann man dieses schmale Buch schieben und es ist herrlich, es ist wunderbar schräg und macht einfach viel Spaß, wenn man sich drauf einlässt.
2: Und ich möchte anmerken, dass ich tatsächlich froh bin, dass ich von deiner Besprechung so gut wie gar nichts mitbekommen habe und gut. Dieses Buch jetzt völlig ohne Ballast unbeleckt. Mir von dir ausleihen kann. Sehr und gut. Zu Hause morgen gemütlich in der Hängematte genießen darf.
0: Genau, bei Irish Coffee oder so.
2: Irgendein kühles Getränk mit genau. Ein wenig Alkohol.
0: Wir machen Musik.

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0: So, Pale Blue Eyes war fast schon der Schlusssong unserer Sendung.
1: Unser Rauswerfer.
0: Fast.
1: Was gibt's wieder?
0: Ja, was haben wir denn vorgestellt?
1: Wir haben Wilde Häuser vorgestellt von Colin Barrett. Wir haben gemeinsam...
0: Das war das Buch dieses in der Autotyro.
1: Autotyro, genau. Ja. Wie ich habe vorgestellt von Christoph Peters.
0: Entzug.
1: Entzug und wunderbar passend dazu von Rina Schmeller. Co.
0: Jawohl. Ich habe im Anschluss an Colin Barrett, weil es eben in Irland spielt, habe ich Das Grab des Webers von Seamus O'Kelly vorgestellt. Ein wunderbares, ein herrliches und überraschendes Buch. Und zu Beginn der Sendung habe ich von Eva Kranenburg das Jugendbuch vorgestellt mit dem Titel Freunde, das bei Fischer erschienen ist. Ein Buch, das ich wirklich allen und nicht nur Jugendlichen sehr ans Herz legen möchte, weil es wirklich ein ganz eindrucksvoller, intensiver Antikriegsroman ist.
1: Uns gibt es wieder in 14 Tagen, dann allerdings von 21 bis 22 Uhr nur eine Stunde lang.
0: Genau, weil es an der Volkshochschule hier in Ulm eine Jubiläumsveranstaltung gibt, die wird live übertragen hier auf dem Sender bis 21 Uhr. Und der Christoph und ich übernehmen dann nahtlos von 21 bis 22 Uhr.
1: Bis dahin, gehabt euch wohl und genießt die Anschlusssendung Schlecktronic.
0: Genießt auch das Wochenende und was ihr sonst noch genießen wollt.
1: Ahoi.
0: Tschüss.
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2: Ja, nehmen wir noch ein Mikro zur Hand. Grüezi wohl, guten Abend. Die nächsten zwei Stunden übernehme ich jetzt dann nahtlos von den Freunden Redenthales von und mache da ein bisschen neue elektronische Musik. Ich habe unter anderem dabei Hacke de Picciotto, Kilimanjaro Dark Jazz Ensemble, Fax und Brauiolam und Chimarook und Jos Molders. Und jetzt starten wir erstmal mit Tohiko Noriko. Und da heißt es ein neues Album Pon. Das ist der Name ihrer Katze und das erscheint in 14 Tagen, genau, pünktlich zur nächsten Sendung. Und das ist das 6. Album von Noriko und das erscheint auf Editions Mego. Eine sehr interessante Geschichte. Ich bin noch nicht ganz so, wie ich sie finden soll. Es sind super tolle, abstrakte Sachen. Wir haben hier irgendwas, das zwischen Pop, Ambient und Abstraktion angesiedelt ist und eben auch eine ganz schöne, zerbrechliche Stimme von Tohiko Noriko hat. Und bevor ich jetzt da noch allzu viel, weil ich weiß eben noch nicht ganz genau, wie ich es nehmen soll, bevor ich da jetzt irgendwie noch rumeier, kann auch sagen, das erscheint als zwei LPs und oder CD, eben auf Edition Mego und kommt am 12. Juni. Ich spiele jetzt den Titel 5 und der heißt Knife of Yonder.

2. 1, 2. Hier höre ich gerade gar nichts. 1, 2, 1, ah. So. Einen fröhlichen guten Abend nochmal. Ich glaube, das Mikro hat in Studio 2 funktioniert, aber ansonsten hat leider gar nichts funktioniert. Ich habe keine Ahnung, woran es liegt. Ich bin jetzt mal mit Hilfe, vielen Dank, Jungs, von Martin und Christoph umgezogen in Studio 1 und starte jetzt einfach nochmal neu. Ihr habt ja vorher schon gehört, es geht um Tuhiko Noriko und ihr neues Album Pon, das in 14 Tagen erscheint. Und danke. Und daraus spiele ich jetzt Titel 5, Knife of Yonder. Diesmal dürfte es sich weniger mexikanisch anhören, wo immer das auch herkam. Danke.

So, nach dem bisschen holprigen Start müssen wir jetzt gucken, dass wir dranbleiben hier. Ja, ich soll schöne Grüße vom Andi bestellen, direkt aus Italien. Und hier läuft Lichtung, das neue Album von Hacke de Picchiotto, nämlich Alex Hacke und Daniel de Picchiotto. Hacke von Neubauten und Picchiotto, seine Lebensgefährtin aus der elektronischen Berliner Szene, auch nicht wirklich wegzudenken, überhaupt gar nicht. Und die haben eben eine 16-jährige Weltreise, wo sie quasi als Arbeitsnomaden so ein bisschen unterwegs waren und wo wir schon einiges mal ein bisschen vorgestellt haben, was sie so veröffentlicht haben, weil sie sind Arbeiten gewesen, heißt, sie haben produziert und Stücke immer da, wo sie waren, dann auch so ein bisschen behandelt. Und jetzt sind sie wieder zurück zum Anfang, nämlich sie leben jetzt wieder in Berlin, in Lichtenrade am Stadtrand. Dort in einem Haus mit Garten und Erlichtung im Wald entstand das neue Album Lichtung. Und die 8 neuen Stücke zeichnen sich eben vor allem auch durch lange miteinander verbundene Kompositionen aus. Eine wesentliche Neuerung besteht darin, dass die Texte von Picchiotto erstmals vollständig auf Deutsch geschrieben wurden. Und thematisch beschäftigen sich die beiden mit dem Begriff der Zeitenwende und nicht zuletzt, weil ihre Rückkehr nach Berlin eben einen neuen Lebensabschnitt markiert. Ich finde, sie sind wieder sehr viel elektronischer unterwegs, so ein bisschen, man hat es einfach gehört und gemerkt, was für Einflüsse sie unterwegs hatten, und da sind sie jetzt eben wieder so ein bisschen, ich finde, zu sich selber gekommen, so ein bisschen eine Rückkehr. Und da habe ich jetzt aufliegen, bevor wir es jetzt komplett verquatschen, Der Marschall, das letzte Stück der neuen Scheibe Lichtung. Erscheint übrigens am 10.06.

Ja. Das ist jetzt ein bisschen laut. Ah, hier. Die Kopfhörer. So, jetzt aber. Das war Hake de Picchiotto und jetzt kommen wir zu was, was ich sehr, sehr, sehr schätze, nämlich The Kilimanjaro und Dark Jazz Ensemble, aka The Mount Fuji Doom Jazz Corporation. Und The Mount Fuji Doom Jazz Corporation ist ja eher für die Live-Geschichten verantwortlich, während Kilimanjaro Dark Jazz Ensemble eher für die Live-Sachen verantwortlich ist und für die Studio-Sachen verantwortlich ist. Und die haben jetzt eben ein einziges Reunion-Konzert in Berlin auf die Bühne zurückgebracht. Und das ist wunderschön dokumentiert auf diesem Album, eben das Konzert in seiner ursprünglichen Form. Und über 2 Stunden hinweg entfaltet sich da ein kontinuierlicher Strom aus Komposition und Improvisation. Das sind akustische Instrumente, Elektronik und bearbeitete Stimmen und die wechseln zwischen strukturierten Passagen.

Performance ältere Stücke aufgriffen oder erneut aufgriffen haben und einfach gespielt haben, konzentriert sich da die Performance auf neue Variationen und spontane Interaktion zwischen den Musikerinnen und Musikern. Und da hören wir jetzt gleich mal rein. Ich bin dann auch schon sehr gespannt. Das Ding gibt es dann als limitierte 4-LP-Auflage. Es sind 300 Exemplare. Also wer da noch irgendwie zuschlagen möchte, der muss relativ schnell sein. Und ich habe gelesen, da gibt es irgendwie noch einen zusätzlichen Mitschnitt der kompletten Live-Show und wahrscheinlich halt irgendwo einen Zugang zu einem Server mit dem Video und Poster meinetwegen. Wir hören jetzt The Kilimanjaro Dark Jazz Ensemble mit Vegas/Lobby München und The MacGuffin Reprise. Viel Spaß, The Kilimanjaro Dark Jazz Ensemble.

das war das kommende Album von Kilimanjaro, The Kilimanjaro Dark Jazz Ensemble, live in Berlin, Reunion Show. Und jetzt machen wir weiter mit Fax und Braulio Lam. Erscheint am 12.06. auch. Ich habe irgendwie gerade alles nur am 12.06. Und das Ganze erscheint auf Dragon's Eye Recordings als Download, leider nur. Und da hören wir jetzt vom Album Mix Signals 3, das dann die, also das ist eine Trilogie und das ist das der Abschluss von dem gemeinsamen Werk von den beiden. Und ja, die arbeiten seit vielen Jahren zwischen Mexicali und Tijuana zusammen. Und das Album bildet eben der Abschluss der Trilogie, die 2020, habe ich gerade gesehen, begann. Und die startete mit Mix Signals, die noch erdig und zurückgenommen wirkte, und Mix Signals 2, die sich dann eher so in cineastischen Weiten öffnete. Und da präsentiert sich jetzt Mix Signals 3 als ihr bislang intimstes und persönlichstes Werk. Sind vier Stücke, über die hinweg bewegt sich das Album durch Ambientlandschaften und minimalistische Gitarrenpassagen mit Synthesizer-Wellen, und Braulio Lams akustische Gitarre tritt ziemlich deutlich im Verhältnis zu den anderen beiden Alben in Vordergrund, während eben Fax Klangräume erschafft, die sich mit den Gitarrenlinien verweben. Und da hören wir jetzt in zwei von den vier Stücken rein, nämlich in Low Side und 400D.

Jo. Jetzt kommen wir zum, zur letzten Neuvorstellung heute Abend. Nämlich, ja, das müssen wir ein bisschen... So ist besser. So, die letzte Neuvorstellung heute Abend, nämlich Chimarook und Jos Smolders mit ihrem Album Albumin. Und da hören wir jetzt das Stück HPHP. Und ja, Chimarook und Jos Smolders arbeiten nach einer ersten Zusammenarbeit, nämlich Additive Inverse, vor 5 Jahren. Eben wieder zusammen und über einen Zeitraum von 3 Jahren entstand in einer eintägigen Session neue Aufnahmen, jeweils in den eigenen Studios der beiden. Und das Ergebnis erinnert stellenweise an eine warme Klangwolke, die plötzlich, wie soll ich sagen, in rhythmische, unregelmäßige Muster zerfällt. Deshalb muss ich mich beeilen, bevor... Das sehr spannend wird und die Musik bleibt ständig in Bewegung. Man hört schon im Hintergrund. Und diesmal übernahm Chimarook die Führung des Projekts. So ist es zu lesen und arbeitet mit Klängen aus seinem Kymya-System. Und sowohl O'Rourke als auch Smolders interessierten sich besonders für die spektralen Eigenschaften von Klang. Und da hören wir jetzt mal rein und ich gucke gerade mal nochmal nach. Das Album erscheint tatsächlich am 5. Juni, also nächste Woche. Und zwar auf Moving Furniture Records als LP, was ich sehr begrüße. Und da hören wir jetzt einfach mal rein und dann habe ich zum Abschluss nochmal ein anderes Chimarook-Stück. Diesmal dann aber mit Kasseljäger in Cobalt Aura Sleeps. Und da hören wir dann in Cobalt Aura Sleeps 2.

Ja, und da wird's langsam Zeit, Goodbye zu sagen für heute. Das war gerade noch eben die letzte Neuvorstellung, Chimarook und Jos Molders von ihrem Album. Albumin HP in Klammer. Und jetzt hören wir noch in ältere Geschichte rein, nämlich schon vor 6 Jahren erschienen. Fast 6 Jahre, nicht ganz. Nämlich Kasa Jäger und Chimarook von ihrem Album In Cobalt Aura Sleeps. Und da hören wir In Cobalt Aura Sleeps 2. Und damit sagen ich heute ein Goodbye. Am Mikrofon war der Marc. Es gibt noch die nächsten 16 Minuten Schlecktronik. Ich stelle auf jeden Fall am Wochenende noch die Playlist online und sag Baba bis in 14 Tagen hier bei Schlecktronic auf

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Es ist einige Minuten nach Mitternacht hier auf Frequenz 102,6 Megaknarz aus Ulm, aus der Büchse. 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Ihr hört Prockdorf, die Sendung für Liebhaber von Underground Dance Music mit Jörg Krasdorf an Mixer und Mikrofon. Und heute mit einem amtlichen Prockdorf Newsflash. In den letzten Jahren haben wir immer wieder Impressionen aus der Ruhrmetropole Essen gesendet. Jetzt hat es sich ergeben, dorthin zu ziehen, kurzfristig, sehr kurzfristig, mit Mann und Maus, mit Möbel und Maschine. Wie es mit der Sendung weitergeht, ist aktuell noch in Klärung. Wir werden sehen, geben uns aber alle Mühe, Stephen Colbert datumsmäßig zu überdauern. Mehr Details am Ende der Sendung und bei prockdorf.de. Dort wartet auch die Playlist auf euch von Perspektive Zollverein im Sankt Auder Remix. Na dann, Dose auf, Aether Fry.

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Sorry, Ladies. Hier sendet Radio Free FM. Hier ist Brockdorf. Leider ist die Vokalspur gerade etwas im Weg. Naja, aber unter uns, das ist ja auch die Schwachstelle von der Nummer. Und von der wollen wir etwas ablenken, denn ansonsten ist der Track echt hübsch. Naja, anyway, seit Mitternacht senden wir die 227. Ausgabe von Brockdorf. Als Titel haben wir auserkoren Perspektive Zollverein. Denn hier ist Name Programm. Formell betrachtet ist es ein Blick in den Rückspiegel. So heißt ja unser Flashback-Segment. Und bis jetzt hören wir auch rein in die Ausgabe 144 vom 12. Oktober 2019. Dieb Zollverein haben wir sie getauft. Dies war unsere erste Begegnung der anderen Art mit der Essener Kultstätte und der Ruhrmetropole. Materiell gesehen blicken wir aber tatsächlich sehr bald in den Rückspiegel und sehen das gelbe Ortsschild von Ulm verschwinden. Denn kurzerhand werden wir mit Sack und Pack nach Essen umziehen. Die Location jedenfalls ist der absolute Hammer. Wir wagen es und werden sehen. Wie und ob es mit der Sendung weitergeht, können wir aktuell noch nicht sagen. Es geht hier weniger um Wollen, sondern eher ums Können. Und dann auch noch passiv. Aber wir sind dran, ist in Arbeit. Alles Weitere wird sich zeigen. Wir freuen uns drauf, im Pott tief zu tauchen und eine Manta-Platte zu ernten. Hauptsache, es gibt Stauder. Verstummen wird Brockdorf jedenfalls nicht, allenfalls den Kanal wechseln. Aktuelle Entwicklungen und News findet ihr bei brockdorf.de. Dagegen nicht bei Social Media, dem Teufelszeug. Apropos Devil. Weil dies, hier und heute, möglicherweise die letzte Ausgabe von Brockdorf Radio sein könnte, haben wir als letzten Track ein besonders schönes Musikstück für euch auserkoren und veredelt. Die Details zur Playlist erwarten euch bei brockdorf.de. Mehr Sets von uns findet ihr bei unserer elektronischen Fußpflege auf soundcloud.com/brockdorf. Vielleicht gibt es ja ein Wiederhören auf dieser Frequenz. Dann am 13. Juni ab Mitternacht. Fürs Zuhören und dranbleiben bedankt sich Jörg Rastorf. Ach ja, und die Redaktion lässt auch schön grüßen. 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